0: eine Daueraufgabe und große Herausforderung sein. Das betonte Bundesinnenminister Dobrindt bei einem Besuch der Fliegerstaffel der Bundespolizei im hessischen Fuldatal. Er erwarte ein Wettrüsten mit Angreifern, die immer neue Technik entwickeln. Die neue Drohnenabwehreinheit soll bis zum Jahresende von 70 Einsatzkräften auf 300 anwachsen. Das ist eine Reaktion auf den Vorfall Anfang August mit einer mit Sprengstoff bestückten Drohne am Flughafen Leipzig-Halle. Ein Tupfer verbleibt im Kieferknochen, Laborwerte werden vertauscht. Fast 12.000 mutmaßliche Behandlungsfehler haben Experten im vergangenen Jahr im Auftrag der Krankenkassen begutachtet, mit zum Teil gravierenden Folgen. In jedem vierten Fall haben die Patienten gesundheitliche Schäden davongetragen.
1: Dem falschen Patienten wird eine Niere entfernt, eine Horrorvorstellung. Doch 150 solcher und ähnlicher absolut krasser Fälle gab es tatsächlich, etwas mehr als im Jahr zuvor. Und für solche schweren, aber vermeidbaren Fehler fordern die Experten ein verpflichtendes Meldesystem. Knapp 100 Patienten starben sogar durch Behandlungsfehler. Claudia Wächter, Nachrichtenredaktion.
0: Zum Fußball. Jungstar Said Elmala spielt auch in der kommenden Saison beim 1. FC Köln. Der 19-Jährige verlängerte seinen Vertrag vorzeitig um ein Jahr bis 2031. Das teilte der Bundesligist mit. Um Elmala hatte es in den vergangenen Monaten immer wieder Wechselspekulationen gegeben. Borussia Dortmund hatte sich zuletzt aus dem Poker um eine Verpflichtung des Offensivspielers zurückgezogen.
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3: Gleich so eine coole Freitags-Wochenendnummer und ich finde, an diesem frühen Freitag können wir damit anfangen, schon so ein bisschen aufs Wochenende zu schielen, ja? The Bowser mit Magnetic, gleich nach Rita Ora.

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0: aus den 90ern. Ace of Base und Beautiful Life. Und das Leben ist ja besonders schön, wenn man auch mal ein bisschen was zu lachen hat. Diese Frau sorgt dafür.
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3: 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Die fragt, wie geht's? 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Antwort egal. 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So, ich stehe also bei ihr an der Kasse und sie wieder, ach Lisa, wie geht's? 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Und sie, ja, gibt's so Tage. 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Ja.
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So, hängt ihr gerade noch in der Nachtschicht drin? Kein Problem, wir sind doch bei euch. Wir beliefern euch mit Musik, damit die Nachtschicht quasi sehr schnell gefühlt rumgeht. Zum Beispiel jetzt Mary J. Blige. Sehr, sehr coole Nummer. Hier ist Family Affair. Euch eine schöne Nacht.

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0: Ja, von gar nicht mal allzu langer Zeit hatte Alex Warren noch echte Geldprobleme. Aber ich glaube, das dürfte wirklich vorbei sein, weil er diesen Hit geschrieben hat. Ordinary, hier bei uns im besten Mix. Jetzt übernimmt gleich Johanna Tänzer für euch. Die bringt euch gut durch die Nacht. Ich bin Kevin Zimmer und raus. Mich gibt's morgen wieder.
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1: Ich bin David Riemer. In den nächsten Monaten startet die Heizsaison und die Gasspeicher sind in diesem Jahr nur halb gefüllt. Das Bundeswirtschaftsministerium versucht allerdings zu beruhigen. Eine Gasmangellage sei im kommenden Winter nicht zu erwarten.
2: Entscheidend sind ja nicht nur die Speicher, betont das Ministerium. Gas komme auch über Pipelines aus Norwegen, anderen EU-Ländern und den LNG-Terminals. Außerdem, eine angespannte Marktlage sei noch keine Versorgungskrise. Aber man werde sich kümmern, falls nötig. Verbraucherschützer haben aber bereits vor steigenden Gaspreisen gewarnt. Und auch die Linke mahnt, die Wirtschaftsministerin müsse endlich aktiv werden. Claudia Wächter, Nachrichtenredaktion.
1: Die Bundespolizei muss sich in den kommenden Jahren verstärkt gegen Drohnenangriffe wappnen. Das dürfte herausfordernd werden, denn Bundesinnenminister Dobrindt rechnet mit einem Wettrüsten zwischen der eigenen Drohnenabwehr und Angreifern. Die neue Einheit soll bis Jahresende auf 300 Beamte anwachsen. Grund ist der schwerwiegendste Vorfall mit einer Drohne. Sie war Anfang August mit Sprengstoff und Zündmechanismus am Flughafen Leipzig-Halle entdeckt worden. Viele Politiker vermuten, dass Russland dahinter steckt. Dänemark als Urlaubsland erlebt einen Ansturm. Im ersten Halbjahr wurden rund 26 Millionen Übernachtungen gezählt. Das ist ein Rekord. 7,5 Millionen Übernachtungen gingen davon auf das Konto deutscher Urlauber.
3: Die Faszination Skandinavien ist offenbar ungebrochen. Und für deutsche Urlauber ist Dänemark als direktes Nachbarland schon lange ein Top-Ziel. Dass die Zahlen in diesem Jahr nochmal deutlich gestiegen sind, dürfte neben der nordischen Gelassenheit auch mit dem Wetter zusammenhängen. Denn während Südeuropa und auch Deutschland selbst wochenlang unter einer Hitzeglocke hingen, war es hoch im Norden deutlich angenehmer. Hotels, Ferienhäuser und auch Campingplätze waren dabei gleichermaßen gefragt. Diana Kramer, Nachrichtenredaktion.
1: Nach dem schweren Erdbeben in Kolumbien ist die Zahl der Toten auf 319 gestiegen. Über 4.500 Menschen wurden verletzt. 260 weitere gelten als vermisst, teilten die Behörden mit. Die Regierung hat für 15 betroffene Bezirke einen 30-tägigen Notstand ausgerufen. Damit kann sie unter anderem schneller Geld für Nothilfe und Wiederaufbau mobilisieren und staatliche Mittel umschichten.
0: Das Wetter.
4: Die Nacht ist angenehm kühl bei 15 bis 12 Grad. Dazu ist es locker bewölkt und es bleibt meistens trocken. Der Tag startet dann erst sonnig und später zieht sich's dann wieder zu bei um die 23 Grad.
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5: A40 Dortmund-Essen zwischen Dortmund-Hombruch und Dortmund-Barob. 1 Kilometer Stau. Und A46 Wuppertal-Düsseldorf zwischen Wuppertal-Sonnborn und Hahn-Ost. 2 Kilometer stockender Verkehr. 5 Minuten Verzögerung. Wir wünschen allen unterwegs gute Fahrt.
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4: Hallo zusammen. Eine schöne Nacht wünsche ich. Johanna Tänzer ist hier, bin bei euch. Leute, sag mal, kennt ihr das Masupilami? Ganz ehrlich, mir hat das erst gar nichts gesagt. Das ist aber so ein gelbes Comic-Tier mit schwarzen Punkten. Und das ist jetzt in den Kinos. Ob wir uns das Ding angucken müssen, das klären wir gleich.
6: Passere.

0: ihr dieses Viech hier?
1: Huber! Huber, Huber, Huber!
0: Ja, es sagt sehr gerne Huba Huba. Das ist das Marsupilami. Das ist gelb, hat schwarze Flecken und lebt in einem Land namens Palumbien. Leute, das war in den 90ern ein Riesending im Fernsehen und Filmexperte Jörg Albrecht, jetzt gibt's einfach einen Kinofilm mit ihm, ne?
2: Ja, ein Film, der in Frankreich bereits richtig abgeräumt hat. Über 6 Millionen Kinogänger wollten da das Marsupilami schon sehen. Aber bis das niedliche Tierchen im Film zum ersten Mal auftaucht, vergeht eine ganz schön chaotische halbe Stunde, wenn da ein Zoo-Mitarbeiter den Auftrag bekommt, ein wertvolles Paket auf einem Kreuzfahrtschiff von Südamerika nach Frankreich zu schmuggeln.
3: Es gibt eine Regel: öffne niemals das Paket. Und du nimmst deine Frau und deinen Sohn mit. Zusammen fällt dir weniger auf.
4: Okay, kein Problem.
2: In diesem Paket befindet sich ein großes Ei, aus dem dann an Bord des Schiffs das seltenste und wertvollste Tier der Welt schlüpfen wird. Eben das Marsupilami. Und das hat natürlich seinen ganz eigenen Kopf.
5: Mach das nicht, nein!
4: Was ist hier los?
5: Es trinkt das Duschgel.
0: Okay, wow. Aber auf dieser Kreuzfahrt geht wahrscheinlich mehr ab als auf dem Traumschiff zum Beispiel, ne?
2: Das kann ich garantieren, aber dieses Chaos muss man schon auch mögen. Von dem ganzen Klamauk, den Zoten und dem Slapstick wird man nämlich regelrecht erschlagen. Und mittendrin ist dann natürlich noch das niedliche Tierchen. An die Klasse der Paddington-Abenteuer, da reicht das Marsupilami nicht ran. Aber als turbulentes Familienabenteuer geht der Film in Ordnung.
0: Okay, und dann ist noch die Horrorfilmreihe Insidious gestartet. Achtung, mit einem 6. Teil.
2: Wobei ich zugeben muss, meine Gänsehaut bei dieser Reihe war überschaubar. Und daran ändert jetzt auch Ausgabe 6 nichts. In der gibt's neues Personal. Eine junge Mutter macht die Entdeckung, dass sie in die Anderswelt, ins Jenseits reisen kann. Aber sie kann sogar noch mehr. Und zwar
6: Dämonen in die Menschenwelt zurückbringen.
7: Es muss aufhören. Ich brauche Hilfe.
2: Dem kann ich eigentlich nichts hinzufügen. Aufhören wäre auch ein super Ratschlag für diese Reihe. Außer ein paar müden Jumpscares und einer bescheuerten Story hat Insidious 6 nichts zu bieten.
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0: Hallo, eine schöne Nacht mit uns. Johanna Tänzer ist hier für euch. Und wenn ihr gerade im Auto unterwegs seid, dann geht's euch hoffentlich gerade nicht wie dem Herbert hier.
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1: Ich bin David Riemer. Bei der Abwehr von Drohnen erwartet Bundesinnenminister Dobrindt in den kommenden Jahren ein Wettrüsten mit Angreifern, die immer neue Technik entwickeln. Gleichzeitig fordern die Grünen im Bundestag festzulegen, dass die Bundespolizei hauptverantwortlich für die Drohnenabwehr zuständig ist.
2: Die Drohnenabwehr ist im Moment nämlich vor allem Sache der Länderpolizeien. Und das bedeutet, so die Grünen, unklare Zuständigkeiten und Sicherheitsrisiken. Außerdem fordern sie eine Art Superüberwachung aller kritischen Standorte bei uns. Die Weichen dafür müssten auf einem Drohnengipfel im Kanzleramt gestellt werden. Sicher ist, die Drohnentechnik, die entwickelt sich rasend schnell. Eine Riesenherausforderung, gibt auch der Bundesinnenminister zu. Claudia Wächter, Nachrichtenredaktion.
1: Das Bundeswirtschaftsministerium versucht, Sorgen zu zerstreuen, dass es im kommenden Winter Engpässe bei der Gasversorgung geben könnte. Nach aktuellem Erkenntnisstand sei eine Gasmangellage nicht zu erwarten, heißt es in einem Papier des Ministeriums. Einen staatlichen Eingriff schließt man aber für die Zukunft nicht aus. Man nehme es ernst, dass die deutschen Gasspeicher deutlich weniger gefüllt seien als in den vergangenen Jahren. Wegen eines Feuers im Hürtgenwald in der Eifel in Nordrhein-Westfalen hat es vor einer Woche Evakuierungen gegeben. Jetzt ist der Brand komplett gelöscht. Auch im Brandgebiet im Naturschutzgebiet Hohes Venn im belgischen Grenzgebiet zu Deutschland hat sich die Lage entspannt.
3: Große Erleichterung beim Bürgermeister von Hürtgenwald, der sich bei allen Einsatzkräften und freiwilligen Helfern für ihren unermüdlichen Einsatz bedankt. Kein Haus sei zu Schaden gekommen. Das vom Feuer betroffene Gebiet bleibt allerdings gesperrt, damit kein neuer Brand ausgelöst wird und weil beschädigte Bäume noch umstürzen könnten. Im Hohen Venn sind die Flammen nach offiziellen Angaben unter Kontrolle. Vollständige Entwarnung haben die Behörden aber noch nicht gegeben. Jan-Henner Reitze, Nachrichtenredaktion.
1: 9- bis 10-Jährige sollen künftig eine neue Vorsorgeuntersuchung, bekannt als U-Untersuchung, beim Kinderarzt als Kassenleistung bekommen. Das hat der gemeinsame Bundesausschuss beschlossen, der festlegt, welche medizinischen Leistungen gesetzlich Versicherte in Anspruch nehmen können. Untersucht werden sollen insbesondere ein mögliches Übergewicht, die körperliche Aktivität, die Bildschirmzeit und psychische Auffälligkeiten. Bisher gibt es U-Untersuchungen als Kassenleistung bis kurz nach dem 5. Geburtstag der Kinder.
4: Das Wetter.
5: Der Freitag startet sonnig und leicht bewölkt. Später zieht sich's aber wieder zu und dann kann auch Regen runterkommen. Die Temperaturen, die gehen hoch bis auf 23 Grad.
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7: Zurzeit liegen uns keine Meldungen vor. Wir wünschen allen unterwegs gute Fahrt.
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5: Hi zusammen, eine schöne Nacht wünsche ich euch. Johanna Tänzer ist hier. Der offizielle Sommerhit des Jahres ist ja Shakira und Burna Boy mit Die Die. Spielen wir euch ja auch. Ich finde aber, Bibi Rexha hätte diesen Titel auch verdient. Also New Religion läuft auch diesen Sommer rauf und runter. Ist einfach ein Mega-Song, muss man sagen.

0: Bryan Adams mit Heaven hier in der Nacht. Wir sind bei euch. Wie steht ihr denn so zu Horrorfilmen? Ich ja gar nicht. Ich hasse es, aber alle anderen freuen sich, glaube ich, krass, weil Insidious 6 läuft jetzt in den Kinos, haben wir euch eben auch schon vorgestellt. Für unseren Hannes gibt's allerdings genug Gruseliges im Alltag.
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2: Wieso gucken Menschen Horrorfilme? Ich meine, ich finde die auch super. Die dürfen nur nicht so gruselig sein, sonst habe ich ja Angst. Und wenn ich mich gruseln will, dann mache ich zu Hause einfach mal den Siphon sauber. Ja, da sind Haare drin, das sieht aus, als würde ich die Kleine von The Ring da rauspopeln. Aber wo fängt Horror überhaupt an? Ist die Saw-Reihe Horror oder medizinisches Fortbildungsmaterial? Ist der Exorzist einfach nur eine besondere Folge von Die Supernanny? Und was ist überhaupt mit der Teufeltrick Prada? Wer schreibt so einen kranken Müll eigentlich? Sitzt du zu Hause am Esstisch, guckst deine Kinder an, wie sie Spaghetti Bolo essen und denkst, ein Film über Dämonen, das wär's. Oder steckst du in der Scheidung und drehst danach die Heimsuchung. Obwohl, auf sowas kommst du ja eher, wenn du in Urlaub willst und niemand für einen Hund hast. Naja, also für mich ist das nix. Ich schlafe ja schon schlecht, wenn ich Bambi gucke. Also immer dran denken, es sind nur Filme. Geister gibt es nicht und Mumien sind nur eingewickelte, sehr alte Menschen.
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Hallo, schön, dass ihr da seid. Wir halten euch wach und zwar hier mit unserem Gelaber. Johanna Tänzer hier, hi. Und aber auch mit der Musik. Die hier geht nämlich richtig nach vorne. Loreen, Euphoria, viel Spaß.

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1: Ich bin David Riemer. Der Deutsche Städtetag fordert den Umbau der Pflegeversicherung zu einer Vollversicherung. Damit sollen Menschen, die ihr Leben lang gearbeitet haben, nicht wegen der Pflegekosten in die Sozialhilfe fallen. Das sagte Städtetagspräsident Jung der Neuen Osnabrücker Zeitung. Grund für den Vorstoß sei die zunehmende finanzielle Überlastung der Kommunen. Ihre Defizite liegen laut Jung bei 30 Milliarden Euro jährlich. Die von Waldbränden betroffene Fläche in Europa könnte sich durch den Klimawandel verdreifachen. Zu diesem Ergebnis kommt die Studie eines internationalen Forschungsteams, das aber auch Möglichkeiten nennt, wie diese Entwicklung vermieden werden kann.
2: Dieser Sommer mit deutlich überdurchschnittlich vielen und flächenmäßig großen Waldbränden hat schon gezeigt, was in Zukunft häufiger vorkommen könnte. Besonders betroffen waren Frankreich, Spanien und Griechenland. Aber auch in Deutschland gehen die Autoren von mehr Wald- und Flächenbränden aus, je nachdem, wie viel wärmer es tatsächlich noch wird. Um Auswirkungen zu verkleinern, raten sie, Feuerwehr und andere Einsatzkräfte besser auszurüsten und vermehrt auszubilden und die Erderwärmung möglichst aufzuhalten. Jan-Henner Reitze, Nachrichtenredaktion.
1: In den nächsten Monaten startet die Heizsaison und die Gasspeicher sind in diesem Jahr nur halb gefüllt. Das Bundeswirtschaftsministerium versucht allerdings zu beruhigen. Eine Gasmangellage sei im kommenden Winter nicht zu erwarten, heißt es.
3: Entscheidend sind ja nicht nur die Speicher, betont das Ministerium. Gas komme auch über Pipelines aus Norwegen, anderen EU-Ländern und den LNG-Terminals. Außerdem, eine angespannte Marktlage sei noch keine Versorgungskrise. Aber man werde sich kümmern, falls nötig. Verbraucherschützer haben aber bereits vor steigenden Gaspreisen gewarnt. Und auch die Linke mahnt, die Wirtschaftsministerin müsse endlich aktiv werden. Claudia Wächter, Nachrichtenredaktion.
1: Zum Fußball. Jungstar Said Elmala spielt auch in der kommenden Saison beim 1. FC Köln. Der 19-Jährige verlängerte seinen Vertrag vorzeitig um ein Jahr bis 2031. Das teilte der Bundesligist mit. Um Elmala hat es in den vergangenen Monaten immer wieder Wechselspekulationen gegeben. Borussia Dortmund hatte sich zuletzt aus dem Poker um eine Verpflichtung des Offensivspielers zurückgezogen.
4: Das Wetter.
5: Der Freitag startet sonnig und leicht bewölkt. Später zieht sich's aber wieder zu und dann kann auch Regen runterkommen. Die Temperaturen, die gehen hoch bis auf 23 Grad.
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6: A3 Frankfurt-Köln zwischen Rösrath und Königsforst. Dichter Verkehr, 10 Minuten Zeitverlust. Und A30 Osnabrück-Bad Oeynhausen zwischen Bad Oeynhausen-Ost und Kreuz-Bad Oeynhausen. 2 Kilometer stockender Verkehr. Wir wünschen allen unterwegs gute Fahrt.
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5: Ja, hallo zusammen, guten Morgen und herzlich willkommen am schönsten Tag der Woche. Es ist endlich Freitag. Ich bin Johanna Tänzer. Moin zusammen.

0: Kurz nach fünf, guten Morgen.
1: 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Was ist heute wichtig?
0: Kollege Robert Janz ist wieder da. Guten Morgen.
2: Oh, guten Morgen.
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0: VfB Stuttgart. Insgesamt läuft die erste Pokalrunde bis Montag. Und ja, ich sehe schon, du möchtest nachfragen. Ja, ich beantworte es dir. Dortmund und Bayern, die steigen wegen des Supercups erst Anfang September dann ein.
1: Ach gut. Ja,
0: ja,
1: nee,
0: bist
1: gut.
0: Du beruhigt.
1: Ja,
0: ne?
1: Ja, total. So, in Aachen wird es halt spannend. Bei der Reit-WM, ne? Da wird nämlich ein Weltmeister gekürt.
0: Genau. Im Springreiten fällt heute Abend die Entscheidung im Mannschaftswettbewerb. Heute Abend läuft unter Flutlicht der zweite Umlauf des Teamfinals. Und die Fehlerpunkte der bisherigen Prüfung, die werden dann zusammengerechnet. Und am Ende, ja, ist die Mannschaft mit den wenigsten Punkten Weltmeister.
1: Und wer heute mit dem Auto ins Wochenende startet, der braucht wahrscheinlich ein bisschen Geduld.
0: So ist das. Der ADAC erwartet gerade heute Nachmittag besonders viel Reiseverkehr. Viele Urlauber sind natürlich auf dem Heimweg. Und als besonders staugefährdet gelten da unter anderem die A1, die A2 und die
1: A3.
0: Richtig. Und ab heute Abend kommen auch noch mehrere größere Sperrungen dazu, zum Beispiel auf der A40 in Bochum und Duisburg, sowie auf der A52 bei Essen, weil sonst wäre es ja langweilig.
1: Ja, genau, so ist es. Also Pokalstart, WM-Entscheidung in Aachen und möglicherweise ziemlich volle Autobahnen.
0: Nee,
1: wir sind bei euch. Ja, schön, ehrlich.

Hi, guten Morgen zusammen. Hallo am Freitag. Schön, dass ihr da seid. Johanna Tänzer ist hier. Vor ein paar Tagen hatte erst Madonna Geburtstag. Sie ist einfach 67 geworden. Aber für sie ist das ja so.

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0: Ein Banger am Freitagmorgen. Die Backstreet Boys mit I Want It That Way. Guten Morgen.
1: Augenblick mal. Irgendwo im französischen Nirgendwo liegt Taizé. Ein kleines Örtchen mit einer bemerkenswerten Geschichte. Hier hat 1940 der Schweizer Frère Roger einen Männerorden gegründet, der bis heute Woche für Woche Tausende von Jugendlichen aus allen Ländern der Welt anzieht. Es geht hier um Versöhnung, um friedliches Miteinander, um Achtsamkeit und um innere Einkehr. Eine Woche lang Besinnung aufs Wesentliche. Teilnehmerin Ava tut das gut, wie sie sagt. Ich habe hier die Ruhe genossen und tatsächlich weniger aufs Handy geschaut. Einfach so. Und für Lev ist die Zeit dort besonders prägend. Ich glaube eigentlich gar nicht an Gott, aber hier konnte ich einmal ganz frei darüber nachdenken und möchte weiter an meinen Fragen arbeiten. Die Woche ist einfach strukturiert. Feste Gebetszeiten, feste Essenszeiten. Dazwischen am Vormittag Bibelstudium und Kleingruppenarbeit mit Diskussionen über Lebensfragen. Am Nachmittag Housekeeping, also Kloputzen mit guter Laune. Eine Struktur, in die sich die Gäste fallen lassen können. Stille, Entschleunigung, all das, was im Alltag oft verloren geht. Ich bin beseelt von all dem, von der Tiefe der Jugendlichen, von der Atmosphäre, von der Schlichtheit, die einfach reicht. Thomas Fresier von der Evangelischen Kirche für Augenblick mal.
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1: Einen wunderschönen Freitagmorgen wünschen wir euch. Und ich sag mal, alle wollten ihn. Wir haben ihn. Herzlich willkommen, hier ist Tim Lindwurger. Nein, kleiner Spaß. Johnny Grodowski, der hat sich heute früh als Studiogast angekündigt. Kurz vor der DFB-Pokalreise nach Großaspach legt Arminias Torjäger einen Zwischenstopp hier bei uns bei Radio Bielefeld ein. Ab 7.30 Uhr freuen wir uns live auf ihn.
2: Definitiv. Auch einer, ja, der genauso spricht, wie er spielt, frei von der Leber weg, kann uns ja beantworten, wie lange er noch bei Arminia bleibt. Hoffentlich sehr, sehr lange. Grodowskis Tore wird man dringend brauchen. Die fehlen für die Arminia Frauen gestern Abend leider nicht. Der Liga-Auftakt bei Borussia Dortmund und Starspielerin Alexandra Popp ging aus Arminia-Sicht 0:3 verloren. Die Gasspeicher in Deutschland sind derzeit so gering gefüllt wie noch nie seit mindestens 15 Jahren. Laut Branchenverband liegt der Füllstand bei 49%. Das bedeutet einen historischen Tiefstand. Aus Berlin, David Riemer.
3: Im letzten Jahr waren die Gasspeicher um diese Zeit bereits fast zu 3/4 gefüllt. Selbst wenn die derzeit gebuchten Kapazitäten bis zum Winter vollständig genutzt würden, würde das Gas bei extrem tiefen Temperaturen nicht ausreichen, um die Versorgung vollständig abzusichern. Das Bundeswirtschaftsministerium sieht dennoch keine Gasmangellage. Gas komme auch aus Norwegen über Flüssiggasterminals und aus europäischen Nachbarländern, so die Begründung. Wegen des Iran-Kriegs und der Blockade der Straße von Hormuz ist Gas derzeit ungewöhnlich teuer. Händler kaufen deshalb weniger für den Verkauf im Winter ein.
2: Bielefelds Oberbürgermeisterin Christiana Bauer hat auf die Probleme bei den Bauarbeiten an der Detmolder Straße reagiert und sich zu Wort gemeldet. Unter Abwägung aller Vor- und Nachteile sei die Lösung mit den geringsten Beeinträchtigungen gefunden worden. Trotzdem werde die Kommunikation nochmal kritisch geprüft. Alle Geschäfte seien bereits Mitte Mai schriftlich informiert worden. Die Baustelle, die Parkplatzzufahrten kostet, soll auch einige Tage früher fertig werden als gedacht. Seit 2 Jahren gilt auch ein Cannabis-Grenzwert beim Autofahren. Die Versicherer sind jetzt zu dem Ergebnis gekommen, die Regelung greift nicht so, wie sie soll. In den vergangenen 12 Monaten setzte sich trotzdem jeder 5. Befragte kurz nach dem Konsum ans Steuer. Uli Reitinger berichtet.
4: Damit ist die Zahl im Vergleich zum Vorjahr leicht zurückgegangen. Das Fazit der Versicherer ist trotzdem, der Grenzwert hat nicht viel bewegt. Ungefähr jeder 3. sagt, er ist mir herzlich egal. Vor allem die, die schon lange regelmäßig kiffen. Die haben sich schon, als Cannabis noch illegal war, nicht davon abhalten lassen. Die lassen sich auch von einem Grenzwert fürs Autofahren nicht beeindrucken. Wer sich mit mindestens 3,5 Nanogramm THC im Blut ans Steuer setzt, riskiert in der Regel ein 500-Euro Bußgeld, einen Monat Fahrverbot und 2 Punkte in Flensburg.
2: Ein schwerer Unfall hat sich am Nachmittag auf der Otto-Brenner-Straße in Bielefeld ereignet. Eine 79 Jahre alte Frau war mit ihrem BMW in einen Garten gekracht, vermutlich durch einen medizinischen Notfall. Dabei landete das Auto seitlich in einer Hecke, auch ein parkendes Auto wurde gerammt. Die Frau wurde eingeklemmt, musste von der Feuerwehr befreit werden und kam ins Krankenhaus.
1: Wir schauen aufs Radio Bielefeld, Wetter und sehr zur Freude aller Nina Chuba-Fans. Gestern trocken geblieben, ne? Sind sie gut durchgekommen durch das erste Konzert im Ravensberger Park. Nina Chuba live, wie es war, sprechen wir gleich drüber. Und auch heute, ja, ich sag mal so, könnte das klappen. Fury in the Slaughterhouse sind ja heute Abend auf der Bühne. Bei 20 Grad starten wir mit einem Mix aus Sonne und Wolken. Den ganzen Tag über gibt es da dieses Wechselspiel am Bielefelder Himmel. Zum Abend hin sind Schauer möglich, aber vielleicht kommen wir ja wieder vorher. Ich will es auf jeden Fall hoffen für alle, die da sind. Auch morgen mit Blick auf Montez, 18 Grad. Vormittags ein Mix aus Sonne und Wolken, etwas Regen dabei. Nachmittags eventuell auch nochmal ein Schauer, aber zum Abend hin soll es dann eigentlich trocken bleiben. Sonntag, Stand jetzt, 18 Grad, 5 Sonnenstunden, top.
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1: Gleich 4 Minuten nach 6. Da habe ich keine Meldung für euch. Keine Staus, keine Störungen, kein Blitzer. So darf es gerne weitergehen.
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1: Moin moin zusammen. Ja, und gestern Abend ging es los mit dem ersten von insgesamt 3 Open-Air-Konzerten. Ich habe es gerade gesagt, den Anfang im Ravensberger Park hat sie hier gemacht.

0: Ist doch immer herrlich, wenn in Bielefeld was los ist, oder? Radio Bielefeld läuft am Freitag um 10 nach 6 mit Sebastian Wiese. Gestern Abend, da stand Nina Chuba im Ravensberger Park auf der Bühne.
1: Hallo Bielefeld! Wie geht es euch? Oh! Wie geht's euch? Sehr gut. Mir geht's auch gut. Ich freue mich sehr, heute hier zu sein. Ich freue mich vor allen Dingen, dass es heute nicht regnet.
0: Ja, tatsächlich. Ist es wohl die ganze Zeit trocken geblieben. Anders als vorhergesagt, kam nicht ein Tropfen Regen runter. Aber nicht nur das Wetter hat euch Spaß gemacht. Nach einem Monat Pause hat Nina Chuba ihre Deutschlandtour gestern in Bielefeld fortgesetzt und war offensichtlich hoch motiviert und bestens erholt. Ja, sie hat euch mit ihrem Auftritt richtig umgehauen.
2: Sehr toll. Es hat so Spaß gemacht. Ja. Es war schon mein Kindheitstraum, hier zu sein. Deswegen ist es so toll. Die ganzen Lichter, diese Gestimmung und dass wir gehüpft sind, das fand ich so toll.
3: Das war jetzt mein erstes Konzert und ich habe mich riesig gefreut, dass ich zu Nina Chuba gehe, weil ich bin richtig großer Fan von ihr und ich liebe auch ihre Musik und ich fand, es war richtig cool.
4: Ohne Scheiß, ich habe das heute zum Geburtstag geschenkt bekommen. Ich wusste nicht, dass wir hingehen und ich war so überrascht, dass sie wirklich auch live so gut ist. Natürlich kennt man sie aus dem Radio und so, aber live ist das nochmal eine ganz andere Nummer. Das ist ja echt heftig, was sie auf die Bühne stellt.
5: Ich war am Anfang erst ein bisschen skeptisch, aber ich fand es total cool. Wir hatten eine mega tolle Zeit mit den Mädels und wir haben das richtig gefeiert. Und vor allen Dingen muss ich mal ganz ehrlich sagen, die Leute haben sich hier alle echt super benommen. Ne? Alle haben Rücksicht genommen, auch auf die Kleineren, und es war wirklich ein Top-Erlebnis.
0: Ja, genau so soll es doch sein und so geht es dann hoffentlich auch weiter heute Abend mit Fury in the Slaughterhouse und morgen dann Montez. Und jetzt aufgepasst, für Montez habe ich heute früh Tickets für euch. Wie ihr die abstauben könnt, das hört ihr um kurz nach 7 hier bei Radio Bielefeld. Und wenn wir schon über sie sprechen, wollen wir sie jetzt auch nochmal hören. Nina Chuba im besten Mix bei Radio Bielefeld.
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17 Minuten nach 6, Radio Bielefeld läuft am Freitagmorgen. Ich habe keine Meldungen für euch auf den Straßen, keine Staus, keine Störungen, keine Blitzer, alles top. Aber eine andere Meldung, 7.30 Uhr heute früh, Johnny Grodowski live, Arminias Torjäger. Und davor, um kurz nach 7, gibt es Montez-Tickets abzustauben. Mehr geht nicht an diesem Freitagmorgen.

Schönen Freitagmorgen mit uns. Radio Bielefeld läuft und gleich um halb gibt's wieder das Nachrichten-Update mit allen wichtigen Infos in und um Bielefeld. Gab ja unter der Woche so ein bisschen Trouble wegen der Baustelle an der Detmolder Straße. Jetzt hat sich die Oberbürgermeisterin geäußert. Ist gleich ein Thema um halb bei Tim Lindenburger.

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3: Schönen Freitagmorgen wünschen wir euch. Radio Bielefeld läuft live um 6.30 Uhr. Und ich bin ja mehr so im Team Montez, du im Team Fury in the Slaughterhouse. Aber tausende Menschen in Bielefeld, vielleicht auch noch jüngere als wir, waren begeistert von Nina Tschuba gestern Abend. Das Wetter hat gehalten, darf gerne heute so weitergehen.
4: Ja, Nina Tschuba hat geliefert, hatte sicht- und hörbar auch ihren Spaß in Bielefeld. Der Ravensberger Park als Open-Air-Arena hat sich über die Jahre echt etabliert. Heute dann mit Fury und Time to Wonder und Won't Forget These Days. Der Deutsche Städtetag spricht sich für den Umbau der Pflegeversicherung zu einer Vollversicherung aus. So würden viele Menschen nicht mehr wegen der Pflegekosten in die Sozialhilfe fallen, sagte Präsident Burkhard Jung der Neuen Osnabrücker Zeitung. Die Kommunen könnten um Milliarden entlastet werden. Die Füllstände der Gasspeicher in Deutschland sind auf einen historischen Tiefstand gesunken. Das teilte der Branchenverband Initiative Energien speichern, kurz INES, mit. Der Füllstand liege derzeit bei 49%, vor einem Jahr waren es 67%. Die Versorgungssicherheit sei nicht in Gefahr. Die Bauarbeiten an der Detmolder Straße mit den nicht erreichbaren Ladenparkplätzen sollen früher fertig werden als gedacht. Das teilte die Stadt mit. Oberbürgermeisterin Christiana Bauer erklärte, die Lösung jetzt sei die mit den geringsten Beeinträchtigungen. Die Kommunikation werde aber trotzdem nochmal kritisch geprüft. Arminias Fußballfrauen sind mit einer Niederlage in ihre neue Regionalliga-Saison gestartet. Borussia Dortmund und Alexandra Popp besiegten die DSC-Damen am Abend 3:0. Der Top-Torjäger bei den Männern, Johnny Grodowski, ist in einer Stunde live hier bei Radio Bielefeld zu Gast. Trainer Oliver Kirch hat heute seinen 44. Geburtstag.
3: Und damit herzlichen Glückwunsch. Alles Gute und hoffentlich morgen dann ein Weiterkommen im DFB-Pokal. Wir schauen aufs Radio Bielefeld-Wetter. Das ist heute eigentlich ein schöner Freitag, würde ich behaupten. Ein Mix aus Sonne und Wolken. Ja, ein bisschen mehr Wolken als Sonne, aber bei 20 Grad auch eine angenehme Temperatur. Könnte sein, dass zum Abend ein Regentröpfchen runterkommt, aber ich möchte jetzt auch keine Panik verbreiten. Habe ich ja gestern auch gemacht bei Nina Tschuba. Am Ende war es trocken. Von daher wird wohl schon alles gut gehen, sage ich jetzt einfach mal. Morgen bei 18 Grad, vormittags und nachmittags ein paar Schauer drin. Am Abend zu Montez dann wohl trocken, hoffentlich. Und Sonntag stand jetzt mit 18 Grad, ein Mix aus Sonne und Wolken, bleibt trocken.
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3: Um kurz nach 6:30 sind die Straßen frei, keine Staus, keine Störungen, keine Blitzer. Das heißt, unser Studiogast wird hoffentlich dann pünktlich ankommen hier, Johnny Grodowski, ab 7.30 Uhr. Wenn ihr was haben solltet, dann sagt gerne Bescheid, zum Beispiel per WhatsApp, Bielefeld 6x5.
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3: Moin moin zusammen. Nichts im Leben ist umsonst, ist ja so ein Spruch, ne? Stimmt aber so nicht ganz. Heute gibt's eine richtig tolle Aktion, bei der viele von euch Eis umsonst abstauben können. Mein Thema gleich hier bei Radio Bielefeld. Schönen Freitagmorgen wünsche ich euch.

0: Radio Bielefeld läuft am Freitag um gleich 20 vor 7 mit Sebastian Wiese und Opa Horst. Der Opa Horst heißt nicht wirklich Opa Horst, er nennt sie aber so, weil er lieber anonym bleiben möchte. Und der hat sich heute was ganz Besonderes überlegt, nämlich eine Aktion für alleinerziehende Eltern hier bei uns in Bielefeld.
1: Alle Kinder, die in Begleitung ihrer Eltern kommen, dürfen sich dort in der Eisdiele eine Kugel Eis aussorten, also die Sorte ihrer Wahl. Das Ganze findet in der Zeit von 12 bis 18 Uhr in der Eisdiele Cerdo Gelato Club in Bielefeld-Senne an der Buschkampstraße 165.
0: Ja, richtig gehört. Die Kinder von alleinerziehenden Eltern bekommen heute beim Cerdo Gelato Club in Senne eine Kugel Eis geschenkt. Pro Kind eine Kugel. Einfach als kleine, schöne Geste.
1: Weil alleinerziehende Eltern es, glaube ich, in der heutigen Zeit nicht nur schwer haben, sondern es auch immer schwerer wird, wenn man so sich die ganzen Sachen anguckt, was alles gekürzt ist, was gekürzt wird. Ja, ich glaube, da ist es wirklich so, dass die wirklich überlegen müssen, was kann ich kaufen.
0: Ja, die Kugel Eis heute schon mal nicht, ne? Der Inhaber war nämlich sofort von der Idee begeistert. Die Marktplatzapotheke ist auch noch dabei, macht in Summe über 500 Kugeln Eis für Kinder von Alleinerziehenden. Läuft übrigens auf Vertrauensbasis, ne? Nicht, dass der Papa da mit 3 Kindern kommt und die Mama wartet zu lange um die Ecke. Nee, soll schon wirklich an alleinerziehende Eltern gehen. Tolle Sache, ab 12 Uhr geht's los heute beim Cerdo Gelato Club in Senne. Wir sind dann später auch live vor Ort und schauen uns das Ganze mal an.
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6.47 Uhr, Radio Bielefeld, Blitzer und Verkehr, immer schnell und aktuell. Ich weiß, ich wiederhole mich, aber es ist nichts los. Keine Staus, keine Störung, Straßen sind frei, ihr kommt super durch und vielleicht mit etwas Glück seid ihr morgen Abend im Ravensberger Park bei Montez. Ich habe Tickets für euch, könnt ihr gleich abstauben in der nächsten Stunde um kurz nach 7 hier bei Radio Bielefeld.

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1: Schönen Freitagmorgen mit uns. Und Baustellen sind in Bielefeld Chefinsache. Das hatte Christiana Bauer schon bei ihrem Amtsantritt erklärt. Und das hat sie jetzt auch einmal betont mit Blick auf die Probleme an der Detmolder Straße. Da gibt es ja Ärger, weil Geschäfte teilweise sagten, wir fühlen uns da nicht gut informiert. Außerdem natürlich auch Käse, wenn Parkplätze nicht erreichbar sind. Die Bürgermeisterin prüft das jetzt alles nochmal.
2: Genau, die Kommunikation soll kritisch hinterfragt werden, heißt es in einer Mitteilung. Ob da alles richtig gelaufen ist. Man habe natürlich vorher schon abgewogen und die Lösung jetzt sei die mit den geringsten Beeinträchtigungen. Königsweg gab es vermutlich nicht. Immerhin auch ein positives Signal. Die Arbeiten an der Detmolder sollen einige Tage früher fertig werden als gedacht. Der Deutsche Städtetag spricht sich für den Umbau der Pflegeversicherung zu einer Vollversicherung aus. So würden viele Menschen nicht mehr in die Sozialhilfe tappen, sagte sein Präsident Burkhard Jung der Neuen Osnabrücker Zeitung. David Riemer hat die Infos.
3: Für die kommunalen Haushalte wäre eine solche Umstellung eine jährliche Entlastung in Milliardenhöhe. Der Städtetag fordert außerdem einen Deckel für die Eigenanteile von Heimbewohnern, der je nach Einkommen höher oder niedriger ausfallen könnte. Grund für den Vorstoß ist auch die zunehmende finanzielle Überlastung der Städte und Gemeinden. Diese müssen einspringen, wenn Senioren die Heimplätze nicht mehr selbst bezahlen können. Gründe für die steigenden Pflegekosten sind unter anderem höhere Personal- und Betriebskosten, die Inflation und die steigende Zahl an Pflegebedürftigen. Ihre Zahl liegt mittlerweile bei über 6 Millionen.
2: Viele ausreisepflichtige Ausländer verlassen Deutschland freiwillig. Im ersten Halbjahr waren es knapp 18.000 Menschen. Nur etwa jeder Zweite hat dafür die Förderung vom Bund in Anspruch genommen, teilte die Bundesregierung auf linke Anfrage mit. Die Zahl der Abschiebungen ging zurück auf gut 9.600. Sängerin Nina Tschuba hat am Abend den Ravensberger Park tanzen lassen.
4: Hallo, ich freue mich sehr, heute hier zu sein. Ich freue mich vor allen Dingen, dass es heute nicht regnet.
2: Sie hat die Open-Air-Konzerte in Bielefeld eröffnet. Die Fans waren begeistert.
5: Das war jetzt mein erstes Konzert und ich habe mich riesig gefreut, dass ich zu Nina Tschuba gehe, weil ich bin ein richtig großer Fan von ihr.
6: Ohne Scheiß, ich habe das heute zum Geburtstag geschenkt bekommen. Ich wusste nicht, dass wir hingehen und ich war so überrascht, dass sie wirklich auch live so gut ist.
2: Heute Abend spielen Fury in the Slaughterhouse an der Raspi, morgen noch Montez. In einer halben Stunde ist Arminias Top-Torjäger Johnny Grodowski live bei Radio Bielefeld zu Gast. Seine 3 Tore haben zuletzt den Heimsieg gegen Cottbus beschert. Trainer Oliver Kirch, der heute Geburtstag hat, schätzt Grodowskis Unberechenbarkeit.
7: Ja, Johnny hat immer diesen X-Faktor drin, dieses Unberechenbare, Dinge zu machen, von denen er weiß, oder jetzt gerade vielleicht auch noch nicht weiß, dass er sie gleich macht. Das macht es für den Gegner natürlich auch noch mal schwieriger. Und hat das in vielen Spielen schon in der Vergangenheit gezeigt und bei uns in der Vorbereitung auch. Und das, was er logischerweise, das weiß er für sich selber auch, das Wichtige ist, eine Konstanz reinzubringen.
2: Das Interview hört er gleich bei Sebastian. Für die Arminia Frauen waren zum Saisonauftakt in der Regionalliga Borussia Dortmund und Alexandra Popp eine halbe Nummer zu groß. Der BVB besiegt am Abend die Arminien 3:0.
1: Ja, schade. Aber geht weiter. Ich glaube, das nächste Heimspiel dann gegen Gütersloh. Derby. Derbyzeit in der Edimedien-Arena. Vielleicht wie die Männer, auswärts erst verloren, dann zu Hause den Dreier geholt. Könnte ich mir gut vorstellen. Also Kopf hoch, weitermachen. Und so sieht's aus, auch aus in Sachen Wetter. Kopf hoch, weitermachen. Sonne kommt schon so ein bisschen raus heute. So ein Mix aus Sonne und Wolken den ganzen Tag über. Ja, die Wolken, die werden wahrscheinlich die Oberhand behalten. Aber bei 20 Grad wird das ein sehr, sehr angenehmer Freitag zum Abend hin. Möglicherweise ein Regentröpfchen dabei. Aber wie bei Nina Tschuba gestern, hoffen wir einfach mal, dass es trocken bleibt. Morgen, den Tag über, da bleibt es wahrscheinlich nicht ganz trocken. Immer mal wieder Regen möglich bei 18 Grad. Die Sonne schiebt sich aber auch mal zwischen den Wolken durch. Zum Abend hin bleibt es dann auch wohl hoffentlich trocken. Sonntag stand jetzt 18 Grad, Mix aus Sonne und Wolken. Und schauen schon mal ein bisschen weiter. Der Wochenstart, der Montag, 20 Grad, 9 Sonnenstunden, der wird wieder richtig top.
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1: Um 4 Minuten nach 7 haben wir jetzt doch eine Meldung und leider scheinbar eine etwas größere. Auf der A2 Richtung Dortmund, Höhe Bielefelder Berg, da ist ein Auto mit Anhänger in die Leitplanke gefahren. 2 Spuren sind deshalb dicht, wurde uns gemeldet über die 08800-300, wo die linke und die mittlere staut sich dementsprechend ziemlich dolle zurück. Die Polizei ist aber schon auf Anfahrt. Aber solltet ihr jetzt gerade über die A2 Richtung Dortmund müssen, plant mehr Zeit ein. Höhe Bielefelder Berg, gab es einen Unfall.
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1: Moin Moin zusammen und morgen Abend Montez im Ravensberger Park. Ja, die großen Open-Air-Konzerte laufen. Gestern Nina Chuba, heute Fury in the Slaughterhouse und wie gesagt morgen Montez. Wir haben für alle drei Konzerte Tickets für euch klargemacht, die ihr hier von morgens bis abends gewinnen könnt. Und jetzt ist es soweit. Jetzt geht's gleich um die Tickets für Montez. Wie ihr die abstauben könnt, das sage ich euch in etwas mehr als 6,5 Minuten hier bei Radio Bielefeld. 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

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Es gibt einen neuen Blitzer, der steht an der Detmolder Straße stadteinwärts in Höhe der Synagoge. Und nochmal der Hinweis von der A2 Richtung Dortmund, Höhe Bielefelder Berg. Da ist ein Auto mit Anhänger in die Leitplanke gedonnert. Zwei Spuren, deshalb dicht die linke und die mittlere staut sich zurück. Polizei ist aber jetzt wohl da und kriegt das hoffentlich ganz schnell wieder in den Griff.

0: Radio Bielefeld ist hier am Freitag um 13 Minuten nach 7 mit Sebastian Wiese. Und ich muss sagen, ich freue mich sehr auf morgen Abend. Ich habe mir nämlich auch noch Tickets gekauft, und zwar für ihn hier.
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Montez kommt in den Ravensberger Park. Das dritte Open-Air-Konzert nach Nina Chuba gestern und Fury in the Slaughterhouse heute. Montez, ne, der Bielefelder Junge, der ja auch schon vor 2 Jahren mit dabei war. Open-Air-Konzert nach Nina Chuba gestern und

0: Ist dann aber natürlich auch die Anspannung, ne, bevor er auf die Bühne geht.
1: Bei einem Auftritt in Bielefeld, ich bin auch 100 Millionen Mal aufgeregter, als ich sonst bin. Einfach, weil man natürlich irgendwie in die Crowd guckt und dann kennt man viel mehr Leute, als man es in anderen Städten kennt. Auch persönlich oder man ist mit dem oder der einen zur Schule gegangen oder was auch immer.
0: Aber er wird auch morgen abliefern, da bin ich mir ganz sicher. Und wie ihr könnt es miterleben, wir haben Tickets für euch. Wir haben ja für alle drei Konzerte klar gemacht. Ne? Und heute früh könnt ihr eben die Montez-Tickets abstauben. Und soll ich euch was sagen? Das mit dem Singen, das hat mir so unglaublich gut gefallen. Ihr habt das auch so toll gemacht gestern bei Fury in the Slaughterhouse, dann auch bei Nina Chuba. Deshalb singt mir euren Lieblingssong von Montez. Muss natürlich nicht das ganze Lied sein, eine Strophe oder Refrain reichen per WhatsApp-Sprachnachricht. An Bielefeld 6x5 melde ich mich dann bei euch zurück. Seid damit etwas Glück dabei. Morgen Abend im Ravensberger Park bei Montez. Radio Bielefeld bringt euch zu allen drei Konzerten.

Gleich 7.22 Uhr. 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Gute Meldung von der A2 Richtung Dortmund, Höhe Bielefelder Berg. Da sind alle Spuren wieder frei. Das Auto, das da gegen die Leitplanke gefahren ist, steht schon wieder auf dem Seitenstreifen. Also hoffentlich gleich wieder freie Fahrt. Und Blitzer habe ich noch, Detmolder Straße, Stadt einwärts, Höhe Synagoge. Fahrt vorsichtig.

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8: Hier ist eure Nummer 1, Radio Bielefeld. Schönen Freitagmorgen, 7.30 Uhr ist es. Und wir kommen zu den Radio Bielefeld Nachrichten. Tim Lindbrügger ist im Studio.
9: Guten Morgen.
8: Und Johnny Godowski ist auch schon da. Auch schon mal schönen guten Morgen.
10: Wunderschönen guten Morgen.
8: Ja, gleich live bei Radio Bielefeld. Und du hattest mit dem Trainer, Tim, Glückwunsch übrigens an dieser Stelle, Olli Kirch, Geburtstag heute, gestern noch gesprochen vom DFB-Pokalspiel. Der hat eine hohe Meinung von Johnny.
9: Ja, hör jetzt gut zu. Er sei der X-Faktor bei Arminia, hat Olli Kirch gesagt. Noch mehr Konstanz wäre der nächste Step, aber dann wahrscheinlich Nationalspieler. Die Fans wünschen sich natürlich, dass Godowski noch lange das Arminia-Trikot tragen wird. Gleich das Interview hier mit Sebastian. Heute Abend gehen die ersten DFB-Pokalpartien schon los. Unter anderem Derby, Mannheim FCK, Karlsruhe bei den Preußen und Rostock gegen Stuttgart. In der Debatte um die anstehende Pflegereform fordert der Städtetag die Einführung einer Pflegevollversicherung. So würden Menschen nicht mehr wegen der Pflegekosten in die Sozialhilfe fallen, sagte Präsident Burkhard Jung der Neuen Osnabrücker Zeitung. Kommunen würden um Milliarden entlastet. Nicht nur der Kanzler muss sich derzeit oft Kritik anhören. Eine Mehrheit der Bürger hält Bärbel Baas und Lars Klingbeil für Fehlbesetzungen als SPD-Chefs. Das zeigt eine neue YouGov-Umfrage. 55% sind dieser Meinung. Nur 10% der Befragten sagten, beide seien aktuell die Richtigen an der SPD-Parteispitze. Bielefelds Oberbürgermeisterin Christiana Bauer hat sich zu den Bauarbeiten an der Detmolder Straße zu Wort gemeldet. Das sei jetzt die Lösung mit den geringsten Beeinträchtigungen. Trotzdem werde die Kommunikation nochmal kritisch geprüft. Die Baustelle soll auch einige Tage früher fertig werden als gedacht. Ein Unfall um kurz vor 7 auf der A2 am Bielefelder Berg ist glimpflich ausgegangen. Ein Auto mit Anhänger krachte in die Leitplanke. Die Autobahn ist wieder frei. Der Fahrer blieb unverletzt, sagte mir ein Polizeisprecher. Einen größeren Unfall gab es gestern auf der Otto-Brenner-Straße, als ein BMW in einer Gartenhecke landete, vermutlich nach einem medizinischen Notfall bei der 79 Jahre alten Autofahrerin.
8: Wir schauen aufs Radio Bielefeld. Wetter heute bei 20 Grad, ein Mix aus Sonne und Wolken. Bleibt tagsüber wohl trocken, am Abend möglicherweise ein paar Regentröpfchen. Aber wir wollen mal hoffen, im Sinne der Ravensberger Park Open Air Konzerte, dass es trocken bleibt. Morgen bei 18 Grad, oh, da kann es tagsüber mal ein bisschen Regen geben. Die Sonne zeigt sich aber auch immer mal wieder zwischendurch. Zum Abend hin dann wohl trocken. Sonntag stand jetzt 18 Grad, ein Mix aus Sonne und Wolken.
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8: Um kurz nach 7:30 nochmal der schnelle und aktuelle Blick auf die Straßen. Detmolder Straße wird stadteinwärts in Höhe der Synagoge geblitzt. Der Unfall, wir haben es gerade bei Tim gehört, auf der A2 Richtung Dortmund, Höhe Bielefelder Berg, der ist schon wieder Geschichte. Wenn ihr noch was habt, lasst es mich gern wissen, kostenlos über die 08800 300.
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8: Mit Sebastian Wiese, moin moin zusammen, und ich freue mich sehr über meinen Besuch heute früh. Arminia Bielefelds Nummer 11 ist live im Studio zu Gast. Herzlich willkommen nochmal, Johnny Godowski.
11: Wunderschönen guten Morgen.
8: Ich weiß, es ist noch früh, deshalb habe ich dich so ein bisschen versucht zu ködern. Ich habe gesagt, ich koche hier den besten Kaffee der Stadt. Filterkaffee wohlgemerkt, da hast du gesagt, lieber Cappuccino.
11: Ja, es wurde dann Kaffee mit Milch. Für den Morgen ist das aber völlig in Ordnung.
8: Ja, aber mir liegt es wohl meiner Gäste sehr am Herzen. Deswegen habe ich keine Kosten und Mühen gescheut und habe natürlich noch für dich was besorgt. Und zwar hier einen Milchaufschäumer. Den will ich dir einmal rüberreichen. Ich weiß, wie man damit umgeht, ich denke schon. Ne?
11: Habe ich noch nie benutzt, muss also, ich sagen. Ja, aber ich google gleich mal, wie es funktioniert.
8: Ich würde sagen, du schäumst dir jetzt erstmal die Milch auf, hast dann gleich deinen Cappuccino, und dann sprechen wir über den Saisonstart von Arminia Bielefeld, natürlich auch deine 3 Tore gegen Cottbus. Also Arminias Johnny Godowski ist live bei Radio Bielefeld zu Besuch. Und ja, sieh mal zu, dass du dir jetzt da deinen Cappuccino machst. Gleich geht's weiter hier. Weniger als 3 Minuten.

0: Radio Bielefeld ist hier um 7.36 Uhr am Freitagmorgen und das Experiment mit dem Milch auf Schäumer ist leider schief gegangen. Die Milch muss wohl heiß sein. Das war jetzt ein Fauxpas meinerseits. Es tut mir sehr leid. Johnny Grodowski ist live im Studio zu Gast und kommst jetzt mit dem Kaffee auch zurecht mit Milch, ne?
1: Ja, habe ich schon fast leer getrunken.
0: Sehr gut. Also, das erste Heimspiel der Saison. Das hätte wirklich nicht besser laufen können für Arminia. 3:0 gegen Cottbus gewonnen. Ich fand, es war eine insgesamt gute Mannschaftsleistung, aber klar, natürlich mit 3 Toren, da sticht man so ein bisschen heraus. Johnny, du hast alle 3 erzielt. Ich glaube, besser hättest du dir diesen Start jetzt für dich zu Hause auch nicht vorstellen können oder ausmalen können, ne?
1: Ja, genau. Ich glaube, für uns war einfach wichtig, dass wir das erste Spiel zu Hause gewinnen. Ich glaube, wir haben echt sehr erwachsen gespielt und dass ich mich natürlich damit 3 Toren belohnt habe, habe ich jetzt auch noch nicht so oft geschafft, außer halt in der Kreisliga, was ich schon gesagt hatte. Aber ja, war auf jeden Fall ein schöner Start zu Hause, klar.
0: Kollege sagte Mitte der Woche, seine Timelines in den sozialen Netzwerken sind voll mit Johnny Grodowski, 3 Tore vor allem. Das zweite natürlich wunderschön. So viel Fame, bist du da selber überrascht, dass du da so abgefeiert wurdest bzw. wirst?
1: Ja, ich glaube, wenn man 3 Tore macht, dann ist viel immer in den sozialen Medien. Aber ja, ich sag mal, man weiß ja, wie schnell es geht. Deswegen weiß ich, nach 2-3 Tagen redet da keiner mehr drüber. Jetzt ist morgen schon das nächste Spiel. Deswegen war das dann nach 2 Tagen auch schon abgehakt für mich. Und jetzt gucke ich dann, dass ich morgen genauso eine gute Leistung bringe.
0: Ein Wort noch zur Stimmung am vergangenen Sonntag. Schüko Arena wieder heimseitig ausverkauft. Es war laut, richtig laut fand ich. Dazu vorher noch diese grandiose Choreo. Also ich merke, oder man merkt, finde ich, man hat Arminia vermisst. So diese 91 Tage Sommerpause, die waren schon sehr lang. Man hat richtig, fand ich, gemerkt, diese Sehnsucht war da, endlich wieder Arminia im Wohnzimmer zu Hause.
1: Ja, auf jeden Fall. Ich glaube, dass man immer lieber zu Hause spielt, vor allem mit der Stimmung hier in Bielefeld. Da macht es natürlich nochmal viel mehr Spaß als auswärts, sage ich mal. Und dann, wie die Fans auch wieder uns nach vorne gepusht haben und die Stimmung, ja, da hat man einfach immer wieder Gänsehaut und ja, und jetzt hat man gehört, dass morgen auch wieder so viel mitkommen, deswegen weiß man, was man da für einen Fanzuspruch hat aus Bielefeld und das ist einfach schön zu hören.
0: Ja, wir wollen natürlich auch gleich noch über die erste Runde im DFB-Pokal sprechen, aber trotzdem nochmal kurz der Blick zurück, die Sommerpause, ich habe es gerade gesagt, war sehr lang, konntest du da so ein bisschen ausspannen, weil ich meine, es war auch eine sehr kräftezehrende Saison, ne? Und spannend bis zum Schluss, am Ende dann ja der Klassenerhalt, Gott sei Dank das Happy End, aber konntest du da so ein bisschen runterkommen in der längeren Pause?
1: Ja, auf jeden Fall. Ich glaube, die Pause tut jedem dann gut. Bei mir ist das so, dann, dass nach ein paar Wochen ich dann auch schon wieder so ein bisschen die Füße kribbeln, dass ich mich wieder ein bisschen bewegen muss, auch nicht nur läuferisch, sondern auch gerne mit dem Ball am Fuß. Und deswegen habe ich mich natürlich dann auf den Vorbereitungsstart auch wieder gefreut. Aber klar haben wir auf jeden Fall alle, mussten erstmal durchpusten. Ich glaube, es war eine schwierige Saison, zum Glück dann mit dem Klassenerhalt. Und ja, dann haben wir gesagt, jetzt gibt es wieder Vollgas.
0: Hat sich ein bisschen was verändert in der Sommerpause, unter anderem deine Haarfarbe? Du bist ja von blond jetzt wieder auf dunkelbraun, würde ich sagen, ist das. Ne? Was kommt als nächstes? Hast du schon was im Sinn oder bleibt das jetzt erstmal so?
1: Nee, da habe ich schon was im Sinn. Also ich lasse hier, glaube ich, jetzt ein bisschen wachsen, ein bisschen längere Haare vielleicht mal. Aber ja, bei mir ist ja gefühlt alle 3 Monate eine neue Frisur, deswegen ich muss immer ein paar Sachen ausprobieren. Aber jetzt, das Blonde hat mir nicht mehr gefallen, jetzt bin ich wieder back to brown, sage ich mal. Und mal gucken, wie es jetzt in ein paar Monaten wieder aussieht.
0: Aber steckt da was dahinter? Also irgendwie sagt deine Frau mal, probier mal aus oder sagst du selber, habe ich Bock drauf? Eine Wette? Ich weiß es nicht.
1: Nee, meine Frau sagt eigentlich immer, mach doch einfach die einfache Frisur, die steht dir eh am besten, aber sie kennt mich jetzt schon ein bisschen und weiß, dass ich halt viel immer ausprobieren will. Und ja, aber schlussendlich sagt sie dann schlussendlich auch immer, dass mir trotzdem alles steht. Das ist ja auch dann das Wichtigste. Wenn die Frau das sagt, dann ist das ja auch okay.
0: Das Gesetz, was die Frau sagt eigentlich.
1: So sieht's aus.
0: Aber es hat sich natürlich noch was anderes verändert aus sportlicher Sicht. Neuer Trainer, ne? Olli Kirch ist Nachfolger geworden von Mitch Kniert. Was ist dadurch anders geworden? Also ich meine jetzt gar nicht schlechter oder besser, darum geht es mir gar nicht, sondern wirklich, was hat sich dadurch verändert? Kann man das beschreiben?
1: Ja, ich glaube, jeder Trainer hat seinen eigenen Stil, wie er mit Spielern umgeht oder wie er trainieren lässt, wie er spielen lässt. Olli ist halt ein anderer Typ als Mitch. Aber ich glaube, dass ich mit Olli bis jetzt sehr gut klarkomme und er, ich sag mal, auch jetzt in den Spielen gezeigt hat, was sein Ansatz ist, Fußball zu spielen und dass uns das auch gut entgegenkommt. Und das wollen wir natürlich Woche für Woche immer stetig verbessern. Und das sah jetzt, glaube ich, dann schon ganz gut aus. Aber wir wissen trotzdem, dass wir noch Potenzial haben nach oben. Und das versuchen wir dann Woche zu Woche jetzt zu verbessern.
0: Als Olli damals vorgestellt wurde, durfte ich das erste Interview mit ihm führen für Radio Bielefeld. Und habe ich so gesagt, wie läuft das jetzt ab? Wie lernt man die Mannschaft, die Spieler kennen? Da hat er gesagt, ja klar, natürlich viele Gespräche führen. Aber er will jetzt nicht Ansagen machen, so und so läuft, sondern erstmal so ein bisschen reinhorchen. Was ist gut, was ist schlecht? Wie geht's dir so? Wie ist dein Stand? Wie war das so, das erste Treffen, das erste Gespräch mit Olli Kirch damals?
1: Ja, relativ offen. Also wir hatten uns, sag ich mal, getroffen am Gelände, hatten dann darüber gesprochen, wie die letzte Saison war. Ich glaube, die hatte für jeden Höhen und Tiefen. Für mich natürlich auch. Ich glaube, dass die Hinserie sehr gut war. Rückserie ausbaufähig, sage ich mal. Hat natürlich immer mehrere Gründe, die ich dann aber auch, sage ich mal, schnell aus dem Kopf rausbekommen habe. Und schlussendlich haben wir gesagt, wir gucken nach vorne. Olli ist jetzt da und was letzte Saison war, interessiert jetzt auch nicht mehr. Und deswegen habe ich mich dann jetzt auch auf den Saisonstart gefreut und freue mich, hier zu sein. Ja.
0: Was ich so dachte, dass er ehemaliger Spieler ist, so diese Spielerperspektive hat. Ich glaube, das ist ein großer Vorteil, oder? Da kann man gut, glaube ich, in die Spieler so reinfühlen, wie das ist, wenn man vielleicht auch mal, keine Ahnung, Verletzungen, länger auf der Bank, Unzufriedenheit oder was auch immer, kann man, glaube ich, gut, das ist ein Bonus, oder? Also ein Vorteil.
1: Ja, ich glaube, auf jeden Fall. Also ich glaube, Olli war ja selber Profi, er hat ja Champions League gespielt, hat von uns, glaube ich, jetzt noch keiner gespielt. Ich glaube, für jeden der Traum, aber ja, ich glaube, er weiß selber, wie er früher als Spieler war. Deswegen kann er sich schon gut bei uns auch manchmal hineinversetzen. Und ich glaube, das ist schon ein Vorteil. Und bis jetzt habe ich auf jeden Fall nichts zu bemängeln.
0: Hat er denn manchmal was zu bemängeln? Ist er mal einer, der irgendwie lauter wird, der die Kabinentür zuknallt in der Halbzeit? Oder gab es diese Situation noch nicht bisher? War noch nicht nötig?
1: Nee, also Olli ist schon auch einer, der auch eher ruhiger ist, aber ich glaube, jeder kann ja auch mal, wenn es mal nicht läuft oder wenn wir einfach vielleicht auch nicht gut trainieren oder gut gespielt haben, natürlich gibt es dann auch was zu bemängeln. Aber Olli ist jetzt keiner, der irgendwie rumschreit und sonst das uns dann auch sachlich erklärt. Und ja, bei mir gibt es natürlich nie was zu bemängeln, ist ja klar.
0: Das war mir eigentlich völlig klar auf jeden Fall. Jetzt haben wir auch genug über den neuen Trainer gesprochen. Jetzt wollen wir gleich nochmal über dich sprechen und natürlich auch morgen die erste Runde im DFB-Pokal. Und ich muss da ja auch noch mal ein bisschen ernstere Töne anschlagen. Wir haben was zu klären, wir beide.
1: Ich bin gespannt.
0: Ja, denke ich mir. Mehr dazu gleich hier bei Radio Bielefeld.

0: Radio Bielefeld läuft mit Sebastian Wiese. Viertel vor acht durch und der Mann, der am vergangenen Sonntag 3 Tore gegen Cottbus erzielt hat, ist auch da. Arminia Bielefelds Johnny Grodowski, live im Studio zu Gast. Und was könnten wir beide wohl zu klären haben?
1: Also wenn ich jetzt so drüber nachdenke, irgendwas nur von Kickbase vielleicht.
0: Nee, tatsächlich, damit hat es gar nichts zu tun, sondern ich löse es auf. Wir beide haben uns kennengelernt am 30. Januar 2025. Mhm. Ich habe damals auch, wie mit Olli Kirch, das erste Interview für Radio Bielefeld mit dir führen dürfen. Und da habe ich dir folgende Frage gestellt.
2: Den Torjubel musst du, glaube ich, ändern, ne? Das war ja so diese Adlerschwing, vielleicht irgendwie so irgendwas mit dem Stier à la Lohmann. Oder hast du dir schon was überlegt für den ersten Torjubel?
1: Ja, ich glaube, schlussendlich werden wir mal sehen, wann das erste Tor passiert. Natürlich, am liebsten wäre es natürlich Sonntag, aber ich werde da auf jeden Fall einen anderen Torjubel machen, das ist natürlich klar.
0: So, ich möchte behaupten, ich habe damit den Grundstein gelegt für deinen Torjubel und das wurde einfach unter den Tisch gekehrt, bis heute. So,
1: ich sag mal so, man hat es auf jeden Fall rausgehört, die Frage kam auf jeden Fall aus der Pistole geschossen, da wusste ich nur, glaube ich, die Antwort noch nicht so ganz. Aber wo ich dann nach Hause gegangen bin, da wusste ich dann auf jeden Fall, was ich jetzt zu tun habe und dann habe ich mir was Schönes, glaube ich, überlegt. Ja,
0: ich freue mich aber auch über jedes Tor, egal was du für Jubel machst. Hinterher war natürlich auch jetzt nur spaßig gemeint. Ich hoffe, kommen noch viele weitere Tore dazu, aber man muss natürlich auch sagen, jeder Treffer steigert den Marktwert und damit auch Begehrlichkeiten und das Transferfenster ist noch ein bisschen geöffnet und ich glaube, ich würde gerne viele Arminen jetzt etwas beruhigen und von dir hören, dass du dich nach wie vor in Schwarz-Weiß-Blau super wohl fühlst und auch noch viele, viele Jahre bei Arminia spielen möchtest.
1: Ja, auf jeden Fall. Das habe ich ja schon oft gesagt. Ich fühle mich hier sehr wohl. Nicht nur im Verein, sondern auch in der Stadt. Von daher spricht nichts dagegen, dass ich noch lange hier bleibe.
0: Das klingt doch sehr gut. Und wir würden uns auf jeden Fall auch sehr freuen. Deinen Status als Publikumsliebling, den hast du auf jeden Fall sicher. Und das nicht nur wegen der 3 Tore gegen Cottbus. Wobei du ja gesagt hast, du machst ja nicht extra irgendwie Sachen, sondern du bist einfach so, wie du bist. Und mit meinem Kollegen Timo Teichler hast du im Trainingslager ein Interview geführt. Wir sind alle normale Menschen. Wir gehen alle morgens auf den Pott, sagst du immer.
1: So sieht's aus.
0: Und hast mit ihm gesprochen und hast auch gesagt, es ist auch klar, ne? Du bist so lockerer Typ und wirkst vielleicht auch so hart im Nehmen und dann mit Tattoos und so weiter und so fort. Aber du hast halt auch, so hast du es, glaube ich, gesagt, eine verletzliche Seite. Was sind so Sachen, so Momente, wo du vielleicht dann auch mal ein bisschen in Anführungszeichen nachdenklicher wirst, wo du dich dann vielleicht auch mal zurückziehst und dann doch nicht mehr immer so gut gelaunt?
1: Ja, ich sag immer, manchmal sieht man härter aus, als man ist, aber jeder, der mich kennt, weiß, dass ich auch ein weiches Herz habe, vor allem wenn es um Familie geht und Freunde, da bin ich natürlich sehr nachdenklich und wie man ja gehört hat, im Fußball auch und wenn ich nachdenke, dann läuft es nicht immer so, deswegen im Fußball versuche ich einfach nie nachzudenken, dann kriegt man immer den besten Johnny, aber ja, ich glaube, das ist normal, dass jeder auch eine verletzliche Seite hat und ja, ob jetzt die Tattoos oder ob ich jetzt irgendwie hart wirke, weiß ich jetzt gar nicht, aber wie du gesagt hast, ich sehe mich jetzt nicht als irgendwas anderes wie keine Ahnung wer, das habe ich schon immer gesagt und deswegen ist das auch mein Spruch, wir gehen morgen alle auf Toilette und wir kochen alle mit Wasser. Und der Spruch wird auch immer mein Leben prägen und wird sich auch nicht ändern. Und deswegen glaube ich, dass viele Menschen mich auch schätzen, einfach weil ich mich jetzt nicht als was Besseres fühle.
0: Lass uns zum Abschluss jetzt nochmal sportlich werden und auf morgen gucken. Ne? DFB-Pokal, die erste Runde in Groß-Asbach, Aufsteiger in Liga 3. Auf dem Papier ist Arminia Favorit, aber das mit der Favoritenrolle im Pokal ist ja immer so eine Sache. Ich habe auch damals gesagt bei der Auslosung, oh, das könnte schwierig werden. Wie schätzt du es ein? Wie geht ihr die Aufgabe morgen an?
1: Ja, ich glaube, dass die letzten Jahre war auf Bielefeld, glaube ich, der Außenseiter in der ersten Runde. Deswegen ist das für uns natürlich jetzt Neuland. Aber ich glaube, jeder weiß, wie schwer es ist im DFB-Pokal die erste Pokalrunde. Und man hat, glaube ich, jetzt auch gesehen, dass Groß-Asbach letztes Jahr aufgestiegen ist und auch einen fußballerischen Ansatz wählen. Und deswegen wissen wir, was auf uns dazukommt. Und das ist auf jeden Fall eine harte Aufgabe. Aber wir wollen natürlich alles versuchen, morgen mit den Fans im Rücken, dass wir als Sieger dann die lange Busfahrt dann auch, sage ich mal, ein bisschen feiern können. Und deswegen werden wir alles auf jeden Fall morgen probieren, dass wir als Sieger nach Hause fahren.
0: Ja, gleich geht's dann zur Hagemannstraße wahrscheinlich nochmal trainieren vorher, könnte ich mir vorstellen. Und dann, du sagst gerade die lange Busfahrt, 5 Stunden, was machst du da so? Wie vertreibst du dir die Zeit? 5 Stunden Bus fahren, puh.
1: Ja, erstmal muss ich gleich nochmal ein Powernap machen, so früh wie ich natürlich heute aufgestanden bin wegen dir. Ne, ist natürlich nochmal...
0: ja, danke dafür aber auf jeden Fall.
1: Spaß beiseite, nein. Ja, also ich gucke eine Serie, spiele auch oft Mario Kart und eins von beiden eigentlich. Und dann geht eigentlich die Zeit auch relativ schnell vorbei, weil sonst hat man jetzt nicht so viel Zeit, sag ich mal, eine Serie zu gucken. Deswegen habe ich mir da was Schönes runtergeladen. Gestern The Reacher ist rausgekommen, eine neue Staffel auf Amazon. Ich weiß nicht, ob dir das was sagt.
0: Vom Namen her, aber nicht. Ja. Ich hätte sonst noch eine Black Rabbit auf Netflix als Empfehlung.
1: Ja, ist auch nicht schlecht. Ja. The Reacher gucke ich jetzt natürlich trotzdem dann erstmal. Aber sonst werde ich auf jeden Fall ein bisschen Mario Kart spielen, denke ich mal, mit den Jungs. Und dann ja, geht die Zeit schneller rum, als wenn man einfach, sag ich mal, dumm rumsitzt. Ja.
0: Wir wünschen euch auf jeden Fall viel Erfolg morgen. Arminia im DFB-Pokal in Groß-Asbach, 18 Uhr ist Anstoß, Radio Bielefeld natürlich live dabei. Und Johnny, vielen Dank für deine Zeit, dass du so früh vorbeigekommen bist, auch mit dem Kaffee mit Milch vorlieb genommen hast.
1: Ja, ich merke schon, der Magen dreht sich gerade ein bisschen, ey.
0: Ja, dann geht das auf meine Kappe, das tut mir sehr leid. Bleib wie du bist, bleib noch lange Amine. Und zum Abschluss, ich weiß, du, oder wir haben uns ja eben auch kurz drüber unterhalten, als die Mikros aus waren, du wärst natürlich auch gerne in Ravensberger Park morgen gegangen zu Montez. Geht nun schlecht wegen des Spiels. Und du magst auch jemand anderes sehr gerne, wo du dich immer freust, wenn wir die Musik spielen.
1: So sieht's aus, ja. Montez und Apache sind so meine beiden Lieblingskünstler, deswegen bin ich mal gespannt, was du da jetzt aus dem Hut zauberst.
0: Ja, du hast ja schon mal durchblicken lassen, dass du einen Song besonders feierst von Apache 207. Ganz genau, den gibt's jetzt nur für dich, nur für Johnny Godowski, und er setzt sich dann gleich auch auf seinen Roller und düst dann zur Hagemannstraße. Danke für deine
1: Beste
0: Zeit.
1: Beste Grüße nach Hause. Ciao, ciao.

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1: Schönen Freitagmorgen wünschen wir euch. Und vor gut einer Stunde dachten wir hier schon wieder, oh, Auto mit Anhänger auf der A2 in die Leitplanke. Kann am Bielefelder Berg wieder länger dauern. In dem Fall schön, wenn man sich dann irrt, war nämlich eigentlich recht glimpflich.
2: Ja, Unfall gegen 6.45 Uhr passiert, halbe Stunde später alles wieder frei, sagte mir ein Polizeisprecher. Der Autofahrer, das Wichtigste, ist auch unverletzt geblieben. Eine schlimmere Geschichte war das gestern Nachmittag auf der Otto-Brenner-Straße. Da war eine 79-Jährige vermutlich durch einen medizinischen Notfall mit ihrem Auto quasi hochkant in eine Gartenhecke gerast. Sie kam ins Krankenhaus. Die Gasspeicher in Deutschland sind derzeit so gering gefüllt wie noch nie seit Beginn der Messungen 2011. Laut Branchenverband liegt der Füllstand bei 49%, ein historischer Tiefstand. Aus Berlin, David Riemer.
3: Im letzten Jahr waren die Gasspeicher um diese Zeit bereits fast zu 3/4 gefüllt. Selbst wenn die derzeit gebuchten Kapazitäten bis zum Winter vollständig genutzt würden, würde das Gas bei extrem tiefen Temperaturen nicht ausreichen, um die Versorgung vollständig abzusichern. Das Bundeswirtschaftsministerium sieht dennoch keine Gasmangellage. Gas komme auch aus Norwegen über Flüssiggasterminals und aus europäischen Nachbarländern, so die Begründung. Wegen des Iran-Kriegs und der Blockade der Straße von Hormuz ist Gas derzeit ungewöhnlich teuer. Händler kaufen deshalb weniger für den Verkauf im Winter ein.
2: Bielefelds Oberbürgermeisterin Christiana Bauer hat jetzt versucht, die Probleme bei den Bauarbeiten auf der Detmolder Straße einzuordnen. Unter Abwägung aller Vor- und Nachteile sei die Lösung mit den geringsten Beeinträchtigungen gefunden worden. Trotzdem werde die Kommunikation nochmal kritisch geprüft. Alle Geschäfte, wo Parkplätze nicht erreichbar sind, seien schon Mitte Mai informiert worden. Positiv, die Baustelle soll schneller fertig sein als gedacht. Seit 2 Jahren gilt ein Cannabis-Grenzwert beim Autofahren. Die Versicherer sind jetzt zu dem Ergebnis gelangt, die Regelung greife nicht, wie es geplant war. In den vergangenen 12 Monaten setzte sich trotzdem jeder 5. Befragte kurz nach dem Konsum ans Steuer. Uli Reitinger berichtet.
4: Damit ist die Zahl im Vergleich zum Vorjahr leicht zurückgegangen. Das Fazit der Versicherer ist trotzdem, der Grenzwert hat nicht viel bewegt. Ungefähr jeder 3. sagt, er ist mir herzlich egal. Vor allem die, die schon lange regelmäßig kiffen. Die haben sich schon, als Cannabis noch illegal war, nicht davon abhalten lassen. Die lassen sich auch von einem Grenzwert fürs Autofahren nicht beeindrucken. Wer sich mit mindestens 3,5 Nanogramm THC im Blut ans Steuer setzt, riskiert in der Regel ein 500-Euro Bußgeld, einen Monat Fahrverbot und 2 Punkte in Flensburg.
2: Die Arminen und Johnny Grodowski greifen morgen Abend in die neue DFB-Pokalsaison ein mit dem Auswärtsspiel beim Drittligisten Groß Asbach. Heute wird die Runde schon mit einigen spannenden Duellen eröffnet. Der VfB Stuttgart muss bei Hansa Rostock antreten. Preußen Münster empfängt den Karlsruher SC und im Südwesten ist Derby zwischen Mannheim und Kaiserslautern.
1: Wir schauen aufs Radio Bielefeld Wetter und das ist heute eigentlich ein schöner Freitag. Grundsätzlich recht freundlich, ein Mix aus Sonne und Wolken bei 20 Grad Regen, wenn dann eher so Richtung Abend. Morgen, da sieht es ein bisschen anders aus, bei 18 Grad tagsüber immer mal wieder ein Schauer drin. Zwar auch Sonne, aber die Wolken lassen sich immer mal wieder blicken. Zum Abend hin, zum Montez-Abend im Ravensberger Park dann hoffentlich trocken. Sonntag stand jetzt 18 Grad, Mix aus Sonne und Wolken trocken. Der Wochenstart sieht mit 20 Grad und 9 Sonnenstunden richtig gut aus.
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1: Um gleich 8 Minuten habe ich 2 Blitzer für euch an der Detmolder Straße, Einwärtshöhe Synagoge. Und dann hat der Holger noch einen gemeldet per WhatsApp, Bielefeld 6x5. Danke dafür. Blitzer Dornberger Straße, statt einwärts nach dem Johannesberg in der 30er-Zone, grauer Caddy. Danke dir, Holger.
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1: Moin, moin zusammen. Ja, und gestern Abend ging's los mit dem ersten von insgesamt 3 Open-Air-Konzerten im Ravensberger Park. Den Anfang hat Nina Tschuba gemacht.

0: Gonna make you sweat. Immer wieder eine ganz heiße Nummer, ne? Wir spielen die Hitze Best Mix hier bei Radio Bielefeld. Und wir freuen uns auch immer, wenn in Bielefeld was los ist. Ne? So wie gestern Abend, da stand Nina Tschuba im Ravensberger Park auf der Bühne.
1: Hallo Bielefeld! Wie geht es euch? Oh! Wie geht's euch? Sehr gut. Mir geht's auch gut. Ich freue mich sehr, heute hier zu sein. Ich freue mich vor allen Dingen, dass es heute nicht regnet.
0: Die Eis tatsächlich die ganze Zeit trocken geblieben, anders als vorhergesagt. Es kam nicht ein Tropfen Regen runter. Aber nicht nur das Wetter hat euch Spaß gemacht. Nach einem Monat Pause hat Nina Tschuba ihre Deutschlandtour gestern in Bielefeld wieder fortgesetzt und war offensichtlich bestens erholt und hochmotiviert. Sie hat euch mit ihrem Auftritt richtig umgehauen.
2: Sehr toll, es hat so Spaß gemacht. Es war schon mein Kindheitstraum, hier zu sein. Deswegen ist es so toll. Die ganzen Lichter, diese Gestimmung und dass wir gehüpft sind, das fand ich so toll.
3: Das war jetzt mein erstes Konzert und ich habe mich riesig gefreut, dass ich zu Nina Tschuba gehe, weil ich bin richtig großer Fan von ihr und ich liebe auch ihre Musik und ich fand, es war richtig cool.
4: Ohne Scheiß, ich habe das heute zum Geburtstag geschenkt bekommen. Ich wusste nicht, dass wir hingehen und ich war so überrascht, dass sie wirklich auch live so gut ist. Natürlich kennt man sie aus dem Radio und so, aber live ist das nochmal eine ganz andere Nummer. Das ist ja echt heftig, was sie auf die Bühne stellt.
5: Ich war am Anfang erst ein bisschen skeptisch, aber ich fand es total cool. Wir hatten eine mega tolle Zeit mit den Mädels und wir haben das richtig gefeiert. Und vor allen Dingen muss ich mal ganz ehrlich sagen, die Leute haben sich hier alle echt super benommen. Ne? Alle haben Rücksicht genommen, auch auf die Kleineren, und es war wirklich ein Top-Erlebnis.
0: Ja, genau so soll es doch sein. Ne? Und so geht es hoffentlich auch weiter. Heute Abend mit Fury in the Slaughterhouse und morgen mit Montez. Und für den habe ich ja heute früh Tickets. Und weil ihr es seid, sage ich euch nochmal, wie ihr die abstauben könnt. Singt mir euren Lieblingssong. Ne? Also den Refrain oder eine Strophe, muss jetzt nicht das ganze Lied sein, aber singt mir voller Emotionen euren Lieblingssong von Montez per WhatsApp-Sprachnachricht an Bielefeld 6x5. Bis 9 Uhr habt ihr noch Zeit. Und wenn ich mich bei euch zurückmelde, dann seid ihr morgen dabei, morgen Abend im Ravensberger Park, wenn Montez auf der Bühne steht.

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gleich 8.25 Uhr. Ihr hört Radio Bielefeld am Freitagmorgen. Und da sieht's gut aus auf den Straßen. Keine Staus, keine Störungen. Zwei Blitze habe ich auf der Detmolder Straße. Wird Höhe Synagoge, Fahrtrichtung stadteinwärts geblitzt. Und auf der Dornberger ebenfalls stadteinwärts in der 30er-Zone, kurz nach dem Johannesberg. Ansonsten habe ich nichts außer Eis im Angebot. Ja, gibt heute eine tolle Aktion. Wo genau und vor allem für wen in Bielefeld? Das hört ihr gleich um kurz nach 8:30 hier bei mir bei Radio Bielefeld. Ich hoffe, ihr habt einen entspannten Sommerferienfreitag. Und wenn ihr arbeiten müsst, läuft es hoffentlich auch alles rund bei der Maloche.

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5: Schönen Freitagmorgen mit uns. Ihr hört Radio Bielefeld, euer Lieblingsradio, um jetzt 8.30 Uhr. Und wir haben uns ja heute früh schon positioniert. Ich bin mehr im Team Montez, du im Team Fury. Aber tausende Menschen in Bielefeld, haben wir schon gehört, waren gestern Abend begeistert bei Nina Chuba. Die hat sich auf ihre Fans gefreut. Und das Konzert und das stabile Wetter, ja, und das darf auch gerne so weitergehen jetzt. Ne?
6: Ja, so soll es bleiben. Nina Chuba hat ordentlich vorgelegt. Der ganze Park hat getanzt. Heute wird es mit Fury in the Slaughterhouse sicher ähnlich, wenn Time to Wonder läuft oder auch Won't Forget These Days. Die Füllstände der Gasspeicher in Deutschland sind auf einen historischen Tiefstand gesunken. Das teilte der Branchenverband Initiative Energien speichern, kurz Ines, mit. Der Füllstand liege derzeit bei 49%. Vor einem Jahr waren es 67. Die Versorgungssicherheit sei nicht in Gefahr. Die Bauarbeiten an der Detmolder Straße mit den nicht erreichbaren Ladenparkplätzen sollen früher fertig werden als gedacht. Das teilte die Stadt mit. Oberbürgermeisterin Christiana Bauer erklärte, die Lösung sei die mit den geringsten Beeinträchtigungen. Die Kommunikation werde aber kritisch geprüft. Ein schwerer Unfall hat sich am Nachmittag auf der Otto-Brenner-Straße ereignet. Eine 79 Jahre alte Frau war mit ihrem BMW in einen Garten gekracht, vermutlich durch einen medizinischen Notfall. Dabei landete das Auto seitlich in einer Hecke. Die ältere Frau wurde eingeklemmt und kam ins Krankenhaus. Die Zahl der angemeldeten Prostituierten in Deutschland ist leicht gestiegen. Ende des Jahres waren es 32.500, 200 mehr als im Vorjahr, aber deutlich noch unter Vor-Corona-Niveau. Knapp 2.300 Bordelle sind angemeldet, die Dunkelziffer insgesamt noch höher. Mehr als ein Drittel der Prostituierten kommt aus Rumänien.
5: Wir schauen aufs Radio Bielefeld. Wetter heute stabil, würde ich sagen. Bei 20 Grad immer mal wieder so ein bisschen Sonne dabei, auch Wolken, aber die halten dicht. Heute Abend möglicherweise ein kleines Regentröpfchen. Morgen bei 18 Grad ein bisschen frischer, tagsüber Mix aus Sonne, Wolken, Regen, zum Abend hin dann trocken. Sonntag stand jetzt bei 18 Grad trocken, aber auch sehr bewölkt. Der Wochenstart, der sieht bisher ganz gut aus. Aktuell 20 Grad, 9 Sonnenstunden, also können wir uns doch schon auf Montag freuen.
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5: Dann sagt man das mal, ne? Freuen wir uns auf den Montag. Normalerweise freuen wir uns immer aufs Wochenende. Wobei, es sind ja gerade Sommerferien, ne? Da fühlt sich vielleicht jeder Tag wie Wochenende an, für den einen oder anderen. Geblitzt wird kurz nach 8:30. Schauen wir nochmal schnell und aktuell, was auf den Straßen los ist. Detmolder einwärts, Höhe Synagoge und Dornberger einwärts nach dem Johannesberg in der 30er-Zone. Solltet ihr noch mehr für mich haben, dann gerne her damit. Kostenlos über die 08800
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5: Moin moin zusammen. Gibt ja diesen Spruch, ne? Nichts im Leben ist umsonst. Stimmt aber nicht so ganz. Heute gibt es nämlich eine richtig tolle Aktion, bei der viele von euch Eis umsonst abstauben können. Warum, wo und vor allem an wen sich diese Aktion richtet, das hören wir gleich hier bei Radio Bielefeld. Schönen Freitagmorgen wünsche ich euch.

0: Radio Bielefeld läuft am Freitag um 20 vor 9 mit Sebastian Wiese und mit Opa Horst. Ja, Opa Horst heißt nicht wirklich Opa Horst, er nennt sich aber so, weil er lieber anonym bleiben möchte. Und der hat sich heute was ganz Besonderes überlegt. Eine Aktion für alleinerziehende Eltern in Bielefeld.
1: Alle Kinder, die in Begleitung ihrer Eltern kommen, dürfen sich dort in der Eisdiele eine Kugel Eis aussorten, also die Sorte ihrer Wahl. Das Ganze findet in der Zeit von 12 bis 18 Uhr in der Eisdiele Cerdo Gelato Club in Bielefeld-Senne an der Buschkampstraße 165 statt.
0: Ja, richtig gehört. Kinder von alleinerziehenden Eltern bekommen heute beim Cerdo Gelato Club in Senne eine Kugel Eis geschenkt. Pro Kind eine Kugel. Einfach als kleine, schöne Geste von Opa Horst.
1: Weil alleinerziehende Eltern es, glaube ich, in der heutigen Zeit nicht nur schwer haben, sondern es auch immer schwerer wird, wenn man so sich die ganzen Sachen anguckt, was alles gekürzt ist, was gekürzt wird. Ja, ich glaube, da ist es wirklich so, dass die wirklich überlegen müssen, was kann ich kaufen?
0: Ja, die Kugel Eis heute schon mal nicht, ne? Der Inhaber war sofort von der Idee begeistert. Die Marktplatzapotheke ist auch noch dabei, macht in Summe über 500 Kugeln Eis für Kinder von Alleinerziehenden. Läuft übrigens alles auf Vertrauensbasis. Ne? Nicht, dass der Papa mit drei Kindern kommt und die Mama wartet so lange um die Ecke. Bring mir mal noch Schokolade mit. Nee, also das soll schon wirklich an alleinerziehende Eltern gehen. Tolle Sache. Ab 12 Uhr geht's los heute beim Cerdo Gelato Club in Senne. Wir sind dann später auch vor Ort live und schauen uns das Ganze mal an.
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8.48 Uhr, jetzt ganz genau, Radio Bielefeld ist hier live, wie gewohnt, aus der Altstadt. Schauen wir nochmal schnell und aktuell, was auf den Straßen los ist. Sieht weiter gut aus, Detmolder Straße und Dornberger Straße, da wird geblitzt. Und ansonsten habe ich nichts außer Tickets für Montez, der ist morgen Abend im Ravensberger Park. Das dritte und letzte Open-Air-Konzert. Ne? Heute Fury in the Slaughterhouse, gestern Nina Chuba. Wir haben für alle Konzerte Tickets klar gemacht. Singt mir dafür noch schnell einen Montez-Song. Bis 9 Uhr habt ihr Zeit. Bielefeld 6x5 per WhatsApp. Vielleicht gewinnt er 2 Tickets für morgen.

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1: Schönen Freitagmorgen wünschen wir euch. Und Baustellen sind in Bielefeld Chefinsache. Das hatte Christiana Bauer schon bei ihrem Amtsantritt erklärt und jetzt noch einmal betont mit Blick auf die Probleme an der Detmolder Straße. Da gibt es ja Ärger, weil Parkplätze von Geschäften nicht erreichbar sind und sie teilweise auch sagen, wir fühlen uns da nicht gut genug informiert. Die Oberbürgermeisterin will sich jetzt aber kümmern.
2: Genau, das nimmt sie ernst. Die Kommunikation soll noch mal kritisch hinterfragt werden. Man habe aber bereits im Vorfeld abgewogen und die Lösung jetzt sei die mit den geringsten Beeinträchtigungen, heißt es. Immerhin positiv, die Arbeiten an der Detmolder, die werden wohl etwas früher fertig als gedacht. Der Deutsche Städtetag spricht sich für den Umbau der Pflegeversicherung zu einer Vollversicherung aus. So würden viele Menschen nicht mehr in die Sozialhilfe tappen, sagte der Präsident Burkhard Jung der Neuen Osnabrücker Zeitung. David Riemer hat die Infos.
3: Für die kommunalen Haushalte wäre eine solche Umstellung eine jährliche Entlastung in Milliardenhöhe. Der Städtetag fordert außerdem einen Deckel für die Eigenanteile von Heimbewohnern, der je nach Einkommen höher oder niedriger ausfallen könnte. Grund für den Vorstoß ist auch die zunehmende finanzielle Überlastung der Städte und Gemeinden. Diese müssen einspringen, wenn Senioren die Heimplätze nicht mehr selbst bezahlen können. Gründe für die steigenden Pflegekosten sind unter anderem höhere Personal- und Betriebskosten, die Inflation und die steigende Zahl an Pflegebedürftigen. Ihre Zahl liegt mittlerweile bei über 6 Millionen.
2: Nicht nur der Bundeskanzler und CDU-Vorsitzende Friedrich Merz muss sich derzeit oft Kritik anhören. Eine Mehrheit der Bürger hält Bärbel Baas und Lars Klingbeil für Fehlbesetzungen als SPD-Chefs. Das zeigt eine neue YouGov-Umfrage. 55% sind dieser Meinung. Nur 10% der Befragten sagten, beide seien aktuell die Richtigen an der SPD-Parteispitze. Ausreisepflichtige Ausländer verlassen Deutschland häufiger freiwillig, als dass sie abgeschoben werden. Im ersten Halbjahr waren es insgesamt knapp 18.000. Nur etwa jeder Zweite hat die Förderung vom Bund in Anspruch genommen, zeigt eine Antwort der Bundesregierung auf linke Anfrage. Claudia Wächter berichtet.
4: Gleichzeitig wurden aber auch viel weniger Menschen abgeschoben, nur noch rund 9.600. Die Gründe dafür sind ganz unterschiedlich, weil die Leute zum Beispiel nicht auffindbar waren oder auch gesundheitliche Gründe dagegen. Aber immer häufiger weigern sich auch Piloten, Betroffene mitzunehmen. Unterm Strich, und auch das spielt eine große Rolle, haben in Deutschland seit Anfang vergangenen Jahres viel weniger Menschen Asyl beantragt.
2: Arminias Top-Torjäger Johnny Grodowski war heute Morgen live bei Radio Bielefeld zu Gast. Während in der Transferphase andere Clubs aktuell vor allem noch um Tadel Momolo buhlen, möchte Grodowski gerne noch lange hierbleiben.
5: Ja, auf jeden Fall. Das habe ich ja schon oft gesagt. Ich fühle mich hier sehr wohl. Nicht nur im Verein, sondern auch in der Stadt. Von daher spricht nichts dagegen, dass ich noch lange hierbleibe.
2: Morgen haben Grodowski und der DSC das Pokalspiel in Groß-Asbach. Die Arminia Frauen mussten sich zum Saisonauftakt in der Regionalliga Borussia Dortmund und Alexandra Popp am Abend geschlagen geben, verloren 0:3.
1: Wir schauen aufs Radio Bielefeld Wetter und da sehen wir heute immer mal wieder die Sonne. Auch jetzt gerade hier über der Altstadt sieht das schon recht gut aus, wie ich finde. Kommen auch immer mal ein paar Wolken, ja, aber die tun uns jetzt tagsüber nichts. Bei 20 Grad soll es wohl trocken bleiben. Regen, wenn dann eher so zum Abend in der Nacht. Morgen bei 18 Grad auch. Mix aus Sonne und Wolken, da gibt es tagsüber allerdings auch mal ein Scheuerchen. Sonntag stand jetzt 18 Grad, bleibt trocken. Mix aus Sonne und Wolken.
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1: Gleich 9:04 schauen wir nochmal schnell und aktuell, was auf den Straßen los ist. Sieht weiter gut aus, keine Staus, keine Störung gemeldet. Neuen Blitzer gibt's von der Elke, hat sie gemeldet per WhatsApp. Vielen Dank dafür. Bielefeld 6x5 und zwar eine Maschine, wohl an der Grafenheider Straße, Ecke Nagatstraße. Die kenne ich nicht, aber Grafenheider Straße, das sagt mir was. Und Detmolder Straße wird auch noch geblitzt und Dornberger Straße.

0: war eine Maschine, wohl an der Grafenheider Straße, Ecke Nagatstraße. Die kenne ich nicht, aber Grafenheider Straße, das sagt mir was. Und Detmolder Straße wird auch noch geblitzt und Dornberger Straße. Wenn ihr auch noch was habt, dann macht's gerne wie Ecke und meldet's, wie gesagt, per WhatsApp Bielefeld 6x5.
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0: Moin Moin zusammen. Und wir müssen natürlich noch klären heute früh, wer die Tickets für Montez abräumt. Ja, der ist ja morgen Abend im Ravensberger Park. Klären wir gleich gegen 8:45 bei Radio Bielefeld.

0: Radio Bielefeld läuft am Freitag um 14 Minuten nach 9 mit Sebastian Wiese. Und ich muss sagen, ich freue mich schon sehr auf morgen. Ich habe mir nämlich auch Tickets gekauft für meine Frau und mich für Montez. Der kommt in den Ravensberger Park. Das dritte Open-Air-Konzert nach Nina Chuba gestern und Fury in the Slaughterhouse heute. Montez, ne, der Bielefelder Junge, der ja auch schon vor 2 Jahren mit dabei war im Ravensberger Park. Und da hat er uns erzählt, dass Konzerte in der Heimat natürlich immer was Besonderes sind.
1: Ich bin einfach auch super dankbar, dass die eigene Stadt so hinter einem steht. So, ne? Das ist ja auch nicht bei jedem so. Aber ich glaube, es liegt auch ein bisschen daran, dass ich mich halt auch wirklich so krass mit Bielefeld einfach identifiziere. Und auch mit Arminia Bielefeld zum Beispiel. Ich da auch, also so öffentlich, dass jeder
0: für Montez abstauben und ich habe gesagt,

0: Herzensmensch.
1: Und es waren noch so, so viele mehr. Ganz, ganz toll. Ganz, ganz vielen Dank fürs Mitmachen. Am Ende ja, hat dann wieder das Los entschieden. Und das ist heute früh auf Desiree gefallen.
2: Ruf mich nicht an, wenn du wach bist und sag mir, wie letzte Nacht war. Ich will, dass du neben mir aufwachst und der Sex ist so laut wie Nachbarn. Ja, ich weiß, dass die letzte Zeit zwischen uns immer nur ein Auf und Ab war. Hier ein Song für dich, den ich mir gerade ausgedacht habe.
1: Ja, und vielleicht gibt's den dann morgen Abend live. Desiree, herzlichen Glückwunsch, du bist dabei. 2 Tickets bzw. Gästelistenplätze für dich für morgen Abend im Ravensberger Park Montesto. Und alle, die jetzt sagen, oh Mann, warum hat's denn nicht geklappt? Ich habe mir so viel Mühe gegeben. Nicht traurig sein, sondern weiter gut zuhören heute. Ab 14 Uhr übernimmt die Kollegin Bettina Wittemeyer heute Nachmittag und die hat auch nochmal Tickets für Montesto. Was er da dann machen müsst, kann ich euch nicht sagen. Müsst ihr selber rausfinden. Also weiter dran bleiben. 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

9 Uhr gleich 23. Radio Bielefeld, Blitzer und Verkehr immer schnell und aktuell. Dornberger Straße wird einwärts geblitzt in der 30er Zone nach dem Johannesberg. Grafenheider Straße, da steht eine Maschine und jetzt gerade automatisch rausgelöscht. Die Detmolder Straße, statt einwärts Höhe Synagoge. Aber wurde mir eigentlich eben nochmal gemeldet. Gebt mir gerne nochmal ein Update per WhatsApp, Bielefeld 6x5, ob der Blitzer da noch steht an der Detmolder Einwärts Höhe Synagoge.

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7: 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Schönen Freitagmorgen mit uns. 9.30 Uhr ist es und ja, ich liebe es natürlich, ne, wenn ich morgens Arminia-Besuch hier im Studio habe. Klar, Johnny Grodowski war zu Gast. Der Torjäger hatte sich vor dem Pokalspiel die Zeit genommen, hier nochmal reinzuschauen. Finde ich schon mal eine super Aktion und ich finde ihn auch eh super als Typ. Wenn es nach ihm geht, dann möchte er auch noch lange Arminia bleiben.
8: Ja, das wollen die Fans natürlich auch. Wenn er so weiter trifft und dann auch noch so spektakulär, wird es irgendwann schwierig. Aber irgendwann aktuell Stempel unverkäuflich, würde ich sagen. Gilt ja nicht für alle. Bis 1. September wird bei Arminia noch Bewegung reinkommen auf der Abgangs- und Zugangsseite. Der Deutsche Städtetag spricht sich für den Umbau der Pflegeversicherung zu einer Vollversicherung aus. So würden viele Menschen nicht mehr wegen der Pflegekosten in die Sozialhilfe fallen, sagte Präsident Burkhard Jung der Neuen Osnabrücker Zeitung. Die Kommunen könnten um Milliarden entlastet werden. Jeder zweite Ausreisepflichtige hat zuletzt Förderung vom Bund in Anspruch genommen, um Deutschland freiwillig zu verlassen. Das zeigt eine Regierungsantwort auf linke Anfrage. Insgesamt haben knapp 18.000 Ausländer das Land verlassen. Die Zahl der Abschiebungen ging deutlich auf über 9.600 zurück. Bielefelds Oberbürgermeisterin Christiana Bauer hat sich zu den Bauarbeiten an der Detmolder Straße zu Wort gemeldet. Das sei jetzt die Lösung mit den geringsten Beeinträchtigungen. Trotzdem werde die Kommunikation nochmal kritisch geprüft. Die Baustelle soll auch einige Tage früher fertig werden als gedacht. Ein Unfall auf der A2 am Bielefelder Berg ist heute früh glimpflich ausgegangen. Ein Auto mit Anhänger krachte gegen 6.45 Uhr in die Leitplanke. Der Fahrer blieb unverletzt. Einen größeren Unfall gab es gestern auf der Otto-Brenner-Straße, als ein Auto in einer Gartenhecke landete, vermutlich nach einem medizinischen Notfall.
7: Wir schauen aufs Radio Bielefeld Wetter, freuen uns heute über jeden Sonnenstrahl, der es durch die Wolken schafft. Aber auch Regen ist ja nicht verkehrt, ne? Haben wir nun mehrfach betont diese Woche. Den Tag über bleibt es aber wahrscheinlich trocken, bei 20 Grad, so ein Mix aus Sonne und Wolken zum Abend und in der Nacht. Da kommt dann wieder Regen runter und auch morgen stehen wir erst mit etwas Regen auf. Am Vormittag, am Nachmittag sind Schauer vorher gesagt bei 18 Grad, zum Abend hin soll es dann aber wohl trocken bleiben. Sonntag stand jetzt 18 Grad, Mix aus Sonne und Wolken und tagsüber wohl wieder trocken.
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7: Kurz nach 10:30 Uhr, Radio Bielefeld. Blitzer und Verkehr, immer schnell und aktuell. Dornberger Straße einwärts, da wird geblitzt. Und die Maschine steht in der Grafenheider Straße. Und ich habe jetzt kein Update mehr bekommen von der Detmolder Stadteinwärts zur Synagoge. Dann scheint der Blitzer da ja wieder weg zu sein. Oder, wenn ihr es anders seht oder besser wisst, dann gern melden. Am besten per WhatsApp, kostenlos. Bielefeld 6x5 ist da unsere Nummer.
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7: Moin Moin zusammen. Ja, und wir haben es ja gerade noch mal gehört bzw. gesagt, Johnny Grodowski war live im Studio zu Gast. Etwas früher, für die, die es verpasst haben, in Sommerferien ein bisschen ausschlafen können, länger schlafen können, gibt es gleich noch mal eine Zusammenfassung. Das Wichtigste, was er so gesagt hat, hören wir gleich hier bei Radio Bielefeld. Kommt ganz entspannt rein in den Freitagmorgen. So.

0: Radio Bielefeld ist hier um 20 vor 10 mit Sebastian Wiese an diesem Freitagmorgen. Und das erste Heimspiel der Saison hätte wirklich nicht besser laufen können für Arminia Bielefeld. Ne? Der DSC hat 3:0 gegen Cottbus gewonnen. Alle drei Tore hat Johnny Grodowski erzielt und der war heute früh live bei mir im Studio zu Gast. Ich habe mit ihm über den Saisonstart gesprochen, über den neuen Trainer, über Olli Kirch und vieles mehr. Wir hören jetzt nochmal rein. Ich wollte ihm zur Begrüßung erstmal was Gutes tun. Das hat allerdings nicht so ganz geklappt. Ich weiß, es ist noch früh, deshalb habe ich dich so ein bisschen versucht zu ködern. Habe gesagt, ich koche hier den besten Kaffee der Stadt. Filterkaffee, wohlgemerkt. Da hast du gesagt, lieber Cappuccino.
1: Ja, es wurde dann Kaffee mit Milch. Für den Morgen ist das aber völlig in Ordnung.
0: Ja, aber mir liegt es wohl meiner Gäste sehr am Herzen. Deswegen habe ich keine Kosten und Mühen gescheut und habe natürlich noch für dich was besorgt. Und zwar hier einen Milchaufschäumer. Den will ich dir einmal rüberreichen. Ich weiß, wie man damit umgeht, ich denke schon. Ne?
1: Ich habe ihn noch nie benutzt, muss ich sagen.
0: Das Experiment mit dem Milchaufschäumer ist leider schief gegangen. Die Milch muss wohl heiß sein. Das war jetzt ein Fauxpas meinerseits. Es tut mir sehr leid.
1: Ja, ich glaube, wenn man drei Tore macht, dann ist viel immer in den sozialen Medien. Aber ich sag mal, man weiß ja, wie schnell es geht. Deswegen weiß ich, nach 2-3 Tagen redet da keiner mehr drüber. Jetzt ist morgen schon das nächste Spiel. Deswegen war das dann nach 2 Tagen auch schon abgehakt für mich. Und jetzt gucke ich dann, dass ich morgen genauso eine gute Leistung bringe.
0: Hat sich ein bisschen was verändert in der Sommerpause? Unter anderem deine Haarfarbe. Du bist ja von blond jetzt wieder auf dunkelbraun, würde ich sagen, ist das. Ne? Was kommt als nächstes?
1: Da habe ich schon was im Sinn. Also ich lasse hier, glaube ich, jetzt ein bisschen wachsen, ein bisschen längere Haare vielleicht mal. Aber ja, bei mir ist ja gefühlt alle 3 Monate eine neue Frisur. Deswegen, ich muss immer ein paar Sachen ausprobieren. Meine Frau sagt eigentlich immer, mach doch einfach die einfache Frisur, die steht dir eh am besten. Aber sie kennt mich jetzt schon ein bisschen und weiß, dass ich halt viel immer ausprobieren will. Und aber schlussendlich sagt sie dann schlussendlich auch immer, dass mir trotzdem alles steht. Das ist ja auch dann das Wichtigste. Wenn die Frau das sagt, dann ist das ja auch okay. Also Olli ist schon auch einer, der auch eher ruhiger ist, aber ich glaube, jeder kann ja auch mal, wenn es mal nicht läuft oder wenn wir einfach vielleicht auch nicht gut trainieren oder gut gespielt haben, natürlich gibt es dann auch was zu bemängeln. Aber Olli ist jetzt keiner, der irgendwie rumschreit und sonst das uns dann auch sachlich erklärt. Und bei mir gibt es natürlich nie was zu bemängeln, ist ja klar.
0: Das war mir eigentlich völlig klar auf jeden Fall. Ich würde gerne viele Arminen jetzt etwas beruhigen und von dir hören, dass du dich nach wie vor in Schwarz-Weiß-Blau super wohl fühlst und auch noch viele, viele Jahre bei Arminia spielen möchtest.
1: Ja, auf jeden Fall. Das habe ich ja schon oft gesagt. Ich fühle mich hier sehr wohl. Nicht nur im Verein, sondern auch in der Stadt. Von daher spricht nichts dagegen, dass ich noch lange hier bleibe.
0: Johnny Grodowski schießt hoffentlich noch viele Tore für Arminia Bielefeld. Top-Typ und Familienmensch. Ne? Schöne Grüße an seinen Bruder Philipp. Der hat das Live-Interview leider verpasst wegen Arbeit. Jetzt gab es aber nochmal ein Best-of. Und Grüße auch an Olli Kirch. Arminias Trainer wird heute nämlich 44 Jahre alt, hat Geburtstag. Herzlichen Glückwunsch. Belohnung gibt es dann hoffentlich morgen. Erste Runde im DFB-Pokal Groß Aspach. 18 Uhr ist Anstoß. Radio Bielefeld natürlich live für euch dabei. Und da das mit dem Cappuccino nicht so ganz geklappt hat, ich bin halt Filterkaffeetrinker, deswegen tut mir das leid, gibt's jetzt für euch alle hier in Espresso bei Radio Bielefeld. Nein.

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0: Vielen Dank an Carmen, die hat gerade nochmal bestätigt. Blitzer, Detmolder Straße, Höhe Synagoge ist weg. Dankeschön fürs Bescheid geben per WhatsApp. Bielefeld 6x5, 10 vor 10 ist es. Radio Bielefeld Blitzer und Verkehr, Dornberger Straße und Grafenheider Straße wird jetzt nämlich nur noch geblitzt. Das war's und das war's auch von mir. Gleich ab 10 übernimmt wieder Roxane Borg-Schnieder.
1: Nicht allein.
0: Nicht alleine, denn auch Lara Beckhold ist wieder am Start, wie ja, die ganze genau. Woche schon. Und ab 13 Uhr hören wir dich dann auch, ne?
1: Ja.
0: Quasi ganz alleine. Wie ist dir so, wie hat's dir so gefallen die Woche, jetzt hier mal so reinzuschnuppern, in Anführungszeichen?
2: Ja, ganz gut. Also ich finde es sehr spannend. Ist auf jeden Fall alles sehr viele Knöpfe, sehr viele Bildschirme. Aber soweit ist es, glaube ich, ganz okay gelaufen.
1: Ja,
2: also alle Songs sind abgespielt worden.
0: Ja.
2: Um Punkt und um halb waren mehr oder weniger pünktlich die Nachrichten am Start. Das ist ja auch schon mal was.
0: Ich finde auch, hat sehr gut geklappt,
1: absolut.
0: Hat sehr gut geklungen. Und vor allem, wenn man es von Anfang an könnte, dann müsste man es ja nicht lernen. Das wäre ja doof, denn wenn hier jeder
1: genau,
0: sich
1: Lara
0: könnte,
1: Beckert
0: ne?
1: ist ja unsere Volontärin, beheißt bei uns in der Ausbildung Nachrichten. Kannst ja schon, kann man dich für wecken nachts um 3, ne? Aber Moderation am Mischpult arbeiten, muss man ein bisschen üben, ne?
0: Und
2: ja,
0: ihr habt euch
2: da bitte nicht wecken um 3.
0: Heute früh habt ihr euch auch schon lustig gemacht über mich, habe ich gehört.
2: Haben wir?
1: Nur wegen des Milchschäumers?
0: Ja,
2: ach so.
0: Weil ich kalte Milch aufschäumen wollte für mein Studiogast. Ja.
2: Tja, nächstes Mal läuft's besser.
1: Du musst nicht so eine Vorlage hier
0: ich bieten. Ich lerne
1: ne?
0: halt auch immer noch.
1: So
0: dazu,
1: schön,
0: ne?
1: genau.
0: So, gleich ab 10 Roxane und später dann Lara live hier bei Radio Bielefeld. Schönen Freitag mit uns.

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1: Wir sind an eurer Seite, Roxane Brockschneider und Tim Lindenbrügger.
2: Guten Morgen.
1: Mit den Radio Bielefeld Nachrichten. Ich glaube, die Baustellenprobleme, die wir so in Bielefeld immer haben, die haben andere Städte ehrlich gesagt auch. Aber Jacke ist einem näher als Hose, ne? Natürlich ärgert das einen hier besonders und gefühlt ist alles viel, viel schlimmer. Apropos Stichwort Detmolder Straße, da hat sich jetzt auch die Chefin eingeschaltet, Tim, ne?
2: Ja, Christiana Bauer, die Oberbürgermeisterin, sie versteht den Ärger, sagt aber auch, man habe im Vorfeld abgewogen und das jetzt sei die Lösung mit den geringstmöglichen Beeinträchtigungen. Mitte Mai seien alle schon schriftlich informiert worden. Sie will die Kommunikation in der Sache aber nochmal kritisch prüfen mit den gesperrten Parkplätzen der Baustelle Detmolder Straße. In der Debatte um die anstehende Pflegereform fordert der Deutsche Städtetag die Einführung einer Pflegevollversicherung. So würden Menschen nicht mehr wegen der Pflegekosten in die Sozialhilfe fallen, sagte Präsident Burkhard Jung der Neuen Osnabrücker Zeitung. Kommunen würden um Milliarden entlastet. Viele in der Bevölkerung sind unzufrieden mit der Bundesregierung. Nicht nur der Rückhalt für Friedrich Merz ist auf einem Tiefstand, auch die SPD-Führung steht in der Kritik. In einer YouGov-Umfrage sagten jetzt 55%, dass sie Bärbel Baas und Lars Klingbeil für Fehlbesetzungen halten. Diana Kramer berichtet.
3: Die geplante Abschaffung der sogenannten Rente mit 63, die Ankündigung höherer Steuern für Vereine, die dann doch wieder zurückgenommen wurde, Streit innerhalb der Koalition. Selbst unter SPD-Wählern stehen gerade mal noch 20% hinter Baas und Klingbeil. Und auch innerhalb der Partei rumort es, die Rufe, Partei und Ministerämter personell zu trennen, werden lauter. Eine schwierige Situation, vor allem auch mit Blick auf die Landtagswahl in Sachsen-Anhalt. Dort könnte die SPD zum ersten Mal in der Geschichte der Bundesrepublik an der 5%-Hürde scheitern.
2: Sängerin Nina Tschuba hat gestern Abend den Ravensberger Park tanzen lassen.
4: Ich freue mich sehr, heute hier zu sein. Ich freue mich vor allen Dingen, dass es heute nicht regnet.
2: Sie hat die Open-Air-Konzert am Abend in Bielefeld eröffnet. Die Fans waren begeistert.
5: Das war jetzt mein erstes Konzert und ich habe mich riesig gefreut, dass ich zu Nina Tschuba gehe, weil ich bin richtig großer Fan von ihr.
6: Ohne Scheiß, ich habe das heute zum Geburtstag geschenkt bekommen. Ich wusste nicht, dass wir hingehen und ich war so überrascht, dass sie wirklich auch live so gut ist.
2: Heute spielen Fury in the Slaughterhouse an der Raspi, morgen noch Montez. Für die Arminia Frauen waren zum Saisonauftakt in der Regionalliga Borussia Dortmund und Alexandra Popp eine halbe Nummer zu groß. Der BVB besiegte die Arminien am Abend 3:0. Am Sonntag in einer Woche ist das Heimderby gegen Gütersloh. Bei den Männern gehen heute die ersten DFB-Pokalpartien los. Unter anderem mit dem Südwestderby Mannheim-Kaiserslautern, Karlsruhe in Münster und Rostock-Stuttgart. Arminia spielt morgen Abend in Großaspach.
1: Der Freitag, der startet ja schon ganz freundlich, nur es bleibt bei einem Mix aus Sonne und Wolken heute. Die Regenwahrscheinlichkeit, die steigt Richtung Nachmittag, frühen Abend auf 50-60%. Heute 20 Grad, am Wochenende wird es Werte von knapp unter 20 Grad geben. Da wird sonniger, aber auch nicht ganz regenfrei.
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1: Passt auf der A2 Hannover Richtung Dortmund, denn zwischen Flotow West und Herford Ost besteht Gefahr durch Gegenstände auf der Autobahn, auf den Fahrbahnen verteilt. Auf der Dornberger Straße wird geblitzt, statt einwärts fahren nach dem Johannesberg und auf der Grafenheider Straße in Brake. Gute Fahrt.
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1: Mit Lindenbrüggers Kim.
2: Hallo.
1: Und Roxane Brockschneider. Ja, die Formel 1 fährt jetzt zum vorerst letzten Mal in Zandvoort. Max Verstappens Heimrennen in den Niederlanden verschwindet ja ab 2027 aus dem Kalender. Aus finanziellen Gründen. Das AD gibt gleich um 21:45 von Radio Bielefeld Comedian Hannes Höfer

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0: Samba lässt die Klamotten an, undressed im besten Mix bei Radio Bielefeld. Viertel nach 10.
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2: Formel 1. Das sind doch eigentlich nur ein paar schnelle Autos, die im Kreis fahren und am Ende steht oben einer auf dem Treppchen. Oder ist das mehr? Das eigentliche Spektakel hast du ja neben der Rennstrecke. Yachten, dicke Karren am Arm, Uhren im Wert von Einfamilienhäusern. High-Society-Pärchen, wo du von außen betrachtet denkst, oh, die machen Vater-Tochter-Wochenende. Das ist die Monaco-Mania. Jetzt fahren die aber dieses Wochenende nicht in Monaco, sondern in Sanford. Ja, jetzt fragen sich viele, hä? Sanford ist eine Stadt? Ist das nicht ein Campingplatz hinterm Albert Heijn? Die fahren Rennen mit Wohnwagen oder was? Ich glaube, ich muss mal Aufklärungsarbeit machen. Die Niederlande sind ein souveräner Staat und nicht nur ein Outlet mit einem netten Sandstrand. Ich sag euch, da ist Rennsport in Reinkultur. Ohne Shishi, keine Champagner-Touristen, die mit einer Meute Paparazzi durch die Boxengasse spazieren. Nur echte Verrückte, Grachten statt Yachten. Es riecht nach Gummi und Benzin statt nach Chanel. Im Gesicht eine Frikandel statt Filler. Ja, und alles in Orange. Herrlich. Also immer dran denken, wenn man direkt vorne fährt, braucht man das

0: Im Auto schmetter ich den immer volle Pulle mit. Das tue ich euch hier lieber nicht an. Die with a smile, Lady Gaga und Bruno Mars. 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Schnell mal zu Meckes, ist ab nächster Woche auf der Detmolder Straße zumindest nicht drin, baustellenbedingt, weil der Laden nicht anfahrbar sein wird. Schließt Meckes für 10 Tage. Mehr Nachrichten gleich, jetzt Radio Bielefeld Blitzer und Verkehr. Und da hat die Steffi was für uns.
1: An der Grafenheider Straße steht wieder, heißt er Bernd, Klaus Dieter, Fritz Walter, keine Ahnung, also eine Maschine, da wird fleißig geblitzt. Schönes Wochenende für euch.
0: Ja, danke schön. Oder Franz Detlef oder wie sie auch immer heißen mögen, unsere Blitzmaschine. Eine weitere steht auf der Dornberger Straße statt einwärts fahrend. Habt ihr mehr gesehen? Her damit, kostenlos 08800 300. Oder ihr meldet euch bei mir per WhatsApp

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1: Halb elf ist es, kurz vorm Wochenende halten wir euch auf dem Laufenden bei Radio Bielefeld. Tim Lindenbrügger.
2: Guten Morgen.
1: Und Roxane Brockschneider. Also ich hatte von Nina Tschuber gestern, glaube ich, auch noch was zu Hause auf dem Balkon. Die Bässe beim Konzert kamen bis zu uns, auch wenn es 6 bis 8 Kilometer entfernt war. Tim meinte schon, ich spinne und höre auch sonst Stimmen, die mir was zuflüstern. Aber die Partyleute, die geht ja weiter im Park Ravensberger. Heute Abend mit den Altrockern von Fury in the Slaughterhouse.
2: Ja, vielleicht das Publikum im Schnitt 4 Jahre älter, aber die werden auch Bock haben bei Time to Wonder oder Won't Forget These Days. Die Open-Air-Trilogie diesen Sommer an der Raspi wird morgen dann von Montez abgerundet. Die Ausgaben für Sozialhilfe sind im vergangenen Jahr um weitere 6% gestiegen. Die Träger zahlten netto 21,5 Milliarden Euro aus, teilten die Bundesstatistiker heute Morgen mit. Die Ausgaben für die Grundsicherung im Alter und bei Erwerbsminderung stiegen dabei auf knapp 12 Milliarden Euro. Bielefelds Oberbürgermeisterin Christiana Bauer hat jetzt die Probleme bei den Bauarbeiten auf der Detmolder Straße eingeordnet. Das sei die Lösung mit den geringsten Beeinträchtigungen. Trotzdem werde die Kommunikation nochmal kritisch geprüft. Die Baustelle soll schneller fertig werden als gedacht. Die Zahl der angemeldeten Prostituierten in Deutschland ist leicht gestiegen. Ende des Jahres waren es 32.500, 200 mehr als im Vorjahr, aber noch deutlich unter Vor-Corona-Niveau. Knapp 2.300 Bordelle sind angemeldet, die Dunkelziffer noch höher. Mehr als ein Drittel der Prostituierten kommt aus Rumänien. Arminia Bielefeld greift erst morgen Abend ins Geschehen ein. Heute wird die erste DFB-Pokalrunde schon mit einigen spannenden Duellen eröffnet. Der VfB Stuttgart muss bei Hansa Rostock antreten. Preußen Münster empfängt den Karlsruher SC. Und im Südwesten ist Derby zwischen Mannheim und Kaiserslautern.
1: Tschüss Tim, schönes Wochenende dir.
2: Dankeschön.
1: Die Sonne schafft heute immer mal wieder durch die Wolken zu scheinen. Auch Schauer sind angekündigt. Je später es wird Richtung Nachmittag, Abend, desto größer auch die Wahrscheinlichkeit dazu. 20 Grad heute, morgen und Sonntag. Zwar was kühler, aber auch was sonniger. Ganz trocken bleibt es auch da nicht. Die nächste und letzte vollständige Ferienwoche soll nie aufhören. Die wird aber wieder sommerlicher zumindest und freibadtauglicher mit bis zu 29 Grad.
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1: Ja, mit dem Ende der Sommerferien ist ja auch Ende mit geschmeidigem Verkehrsfluss in Bielefeld. Ne? Freue ich mich irgendwie gar nicht so drauf. 10.32 Uhr im Moment ist noch alles geschmeidig auf den Straßen in und um Bielefeld. Keine Staus, keine Störung, aber ein Blitzer, mindestens einer, auf der Grafenheider Straße, nämlich an der Kita.
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1: Oh, Jugend kann ja so gemein sein, ne? Ü30 Partygänger als Gammelfleisch zu bezeichnen. Witzig, aber fies. Aber das war ja tatsächlich 2008 das allererste Jugendwort des Jahres, Gammelfleischparty. Richtig witzig fand ich ja die Wörter Harzen für faul abhängen oder Goofy für so einen albernen, tollpatschigen Menschen. Ne? Aktuell wird dir das neue Jugendwort des Jahres gesucht und das ist Thema gleich hier bei mir. Schön, dass ihr da seid.

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1: Tim Garrix und Ed Sheeran. 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

0: Super. Gute Käse und du bist gut genug. Das sind drei von insgesamt 10 Begriffen, die derzeit zur Wahl zum Jugendwort des Jahres stehen. Roxane Rockschneider und Lara Beckert sind für euch im Studio.
1: Hallo. Und ja, über das Jugendwort könnt ihr immer noch online abstimmen und eure Favoriten wählen. In 7 Tagen gibt es dann schon mal die Top 3.
0: Diese Jugendlichen bei mir zu Hause, die tippen auf gute Käse. Mhm. Das bedeutet ja so viel wie richtig gut gemacht, ne? Irgendwie richtig gute Sache. Kommt irgendwie von TikTok und so Memes, ne?
1: Ja, hätte ich jetzt persönlich nicht so auf dem Schirm, aber auf welches Jugendwort tippst du denn?
0: Also ehrlich gesagt glaube ich, uralte Frau, es wird der Ausdruck 6-7, weil der einfach so irre bekannt geworden ist auf der ganzen Welt. Wir können zu Hause nicht mal mehr Kniffel spielen, ohne dass bei einer 6 auf dem Würfel nicht 6-7 gesagt wird mit dieser abwägenden Handbewegung. Also wir Erwachsene dürfen das natürlich nicht beim Würfel spielen, weil mega cringe, Mama. Du darfst das ja noch eher, Lara, du bist ja auch ein bisschen näher dran an den Jugendlichen. Ne?
1: Ja, aber ich bin jetzt ja auch kein Teenie mehr. Ne? Aber viele meiner Freunde sagen das tatsächlich auch ständig. Wenn irgendwo eine 6 und eine 7 steht, geht's direkt los. 6-7!
0: Ja, genau.
1: Schlimmer finde ich aber tatsächlich auch noch Schere. Das wird ja so benutzt, wenn man einen Fehler gemacht hat. Schere, Schere. Und dann denke ich mir so, nein.
0: Fast 30 Jahre zu spät ist für mich der aktuelle Jugendwortvorschlag Macker. Macker für fester Freund. Ich meine, hallo, das sagte man doch schon vor ewig. Das gehört uns Alten.
1: Ja, kommt alles wieder. Aber deshalb an die Teens, stimmt ab online für das Jugendwort des Jahres.
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Milo, der alte Belgier, IELTS Technology. Im besten Mix bei Radio Bielefeld. 10 Minuten noch bis 11. Blitzer und Verkehr hier. Passt ihr bitte auf der A2 Dortmund Richtung Hannover zwischen Reda und Gütersloh. Da liegen nämlich Gegenstände auf der Fahrbahn. Geblitzt wird zurzeit auch auf der Grafenheider Straße und auch auf der Detmolder Straße Richtung Innenstadt fahren.

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0: zusammen am Freitag.
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0: Jetzt die Radio Bielefeld. Infos mit Dirk Schlüter ab sofort.
2: Schönen guten Tag.
0: Mein Name ist Roxane Brockschneider. Ja, sonst ist es ja oft besonders der Kanzler, der in der Kritik steht. Der Frust in der Bevölkerung, der wächst offenbar, aber auch über die politischen Spitzen bei Koalitionspartnern, Dirk.
2: Ja, nicht nur der Rückhalt für Bundeskanzler Merz ist auf einem Tiefstand. Auch die SPD-Führung hat immer weniger Fans. In einer YouGov-Umfrage sagten 55%, dass sie Bärbel Baas und Lars Klingbeil für Fehlbesetzungen als SPD-Chef halten. Und damit dann aber doch wieder zum Kanzler, denn Wirtschaftsverbände und Großkonzerne fordern von der Bundesregierung schnelle Wirtschaftsreformen. Unter anderem die Konzerne Audi, BMW, Mercedes und Siemens haben Bundeskanzler Friedrich Merz in einem Brief aufgefordert, angekündigte Entlastungen umzusetzen. Die Wirtschaft stehe insbesondere wegen hoher Energiekosten unter erheblichem Druck. Die Unternehmen fordern daher beispielsweise, die Beitragsbelastung in der Sozialversicherung nachhaltig zu senken. Der Deutsche Städtetag spricht sich für den Umbau der Pflegeversicherung zu einer Vollversicherung aus. So würden viele Menschen nicht mehr in die Sozialhilfe tappen, sagte sein Chef Burkhard Jung der Neuen Osnabrücker Zeitung. Mehr Infos von David Riemer.
3: Für die kommunalen Haushalte wäre eine solche Umstellung eine jährliche Entlastung in Milliardenhöhe. Der Städtetag fordert außerdem einen Deckel für die Eigenanteile von Heimbewohnern, der je nach Einkommen höher oder niedriger ausfallen könnte. Grund für den Vorstoß ist auch die zunehmende finanzielle Überlastung der Städte und Gemeinden. Diese müssen einspringen, wenn Senioren die Heimplätze nicht mehr selbst bezahlen können. Gründe für die steigenden Pflegekosten sind unter anderem höhere Personal- und Betriebskosten, die Inflation und die steigende Zahl an Pflegebedürftigen. Ihre Zahl liegt mittlerweile bei über 6 Millionen.
2: Im Zusammenhang mit einem Einbruch in ein Juweliergeschäft in Detmold hat die Polizei gestern zwei Wohnungen in Bielefeld durchsucht. Dabei wurden mehrere Handys als Beweismittel gesichert. Außerdem fanden die Beamten eine scharfe Schusswaffe und eine geringe Menge Drogen. Festnahmen gab es nicht, die Ermittlungen dauern an, so die Polizei aus Lippe. Bei dem nächtlichen Einbruch in Detmold hatten unbekannte Täter im Januar die Tür des Juwelierladens mit einem Auto aufgerammt und Schmuck erbeutet. Das Auto, ein VW, geriet im Brand, die Täter flüchteten in einem anderen Wagen. Arminias Top-Torjäger Johnny Grodowski war am Morgen live bei Radio Bielefeld bei Sebastian Wiese zu Gast. Während in der Transferphase andere Clubs, vor allem um Tadel Momulu, buhlen, möchte Arminias Nummer 11 gerne noch lange bleiben.
4: Ja, auf jeden Fall. Das habe ich ja schon oft gesagt. Ich fühle mich hier sehr wohl. Nicht nur im Verein, sondern auch in der Stadt. Von daher spricht nichts dagegen, dass ich noch lange hier bleibe.
2: Morgen haben Grodowski und der DSC das Pokalspiel in Groß-Asbach, natürlich am Abend live bei uns. Heute startet die erste Pokalrunde mit 4 Spielen, unter anderem das Südwestderby Mannheim gegen Kaiserslautern. Vorjahresfinalist Stuttgart spielt in Rostock.
0: Danke, Dirk. Ja, die Sonne, die schafft es heute immer mal wieder durch die Wolken zu scheinen, aber auch Schauer sind angekündigt. Je später es wird, Richtung Nachmittagabend, desto größer auch die Wahrscheinlichkeit dazu. Morgen und Sonntag zwar etwas kühler, aber auch da etwas sonniger, auch nicht ganz trocken.
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0: Da liegt Gedöns auf der Fahrbahn der A2. Gegenstände sind's. Dortmund Richtung Hannover zwischen Reda und Gütersloh. Fahrt ihr bitte ganz besonders vorsichtig. Geblitzt wird auch Grafenheider Straße in Brake und auf der Detmolder Straße Richtung City rein.
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0: Mit dem Dirk und der Roxane.
2: Schönen Vormittag.
0: Schlüter und Brockschneider. Ja, heute gibt's für Umme.

0: Was kostet die Kugel Eis inzwischen? 1,50, 2 Euro, eine halbe Niere?
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0: Ja, gerade alleinerziehende Eltern können sich da auf den Gang heute in eine Eisdiele mit Kindern gar nicht mehr leisten. Für diese Kinder gibt es heute eine Kugel Eis nach Wahl umsonst, und zwar in Sennep.
3: Das Ganze findet in der Zeit von 12 bis 18 Uhr in der Eisdiele Cerdo Gelato Club in Bielefeld-Senne an der Buschkampstraße 165 statt.
0: Das hier ist Opa Horst. Nachnamen möchte er nicht nennen, aber der Mann ist ein anonymer Gönner. Der zahlt nämlich das kostenlose Eis.
3: Ich habe vor fast 3 Wochen einen Bericht über Freikarten für Freibäder gesehen, wo sie eine Dame interviewt haben, die da war, wie sie das finden würde, dass Kinder umsonst ins Freibad konnten. Und sie meinte dann, dass das super toll wäre, weil sie selber wäre alleinerziehende Mutter und könnte jetzt auf dem Weg nach Hause ihrem Kind noch ein Eis gönnen. Und das hat mich doch sehr berührt.
0: Ja, also hat der gute Horst die Eisdiele Cerdo angefragt, ob er ein paar Kugeln springen lassen kann. Und die waren da sofort dabei. Dann auch noch die Anzahl an Eis verdoppelt. Und von da an lief es eigentlich wie von alleine.
3: Der Chef von der Apotheke am Marktplatz in Bielefeld-Senne, der Herr Frank, hat da eben Wind von bekommen und hat mich dann irgendwie den nächsten Tag angerufen und gesagt, Mensch, das finde ich einfach toll. Und wir geben das, was ihr bezahlt, jeder, auch nochmal oben drauf. Und so sind wir jetzt so weit, dass wir rund 550 Eiskugeln an Kinder von der was ihr bezahlt, jeder, auch nochmal oben drauf.

Big Mountain, Baby, I Love Your Way, im besten Mix bei Radio Bielefeld. In 7 Minuten ist es 11:30. Wir schauen darauf, was los ist auf den Straßen. 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Frischer Blitzer am Spechsel in Ummeln, blitzende Maschine, Grafenheider und Detmolder Straße Richtung City.

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3: Tag zusammen, wir begleiten euch bei der Arbeit. Dirk Schlüter.
4: Guten Tag.
3: Und Roxane Brockschneider. Dirk, du hast dich hoffentlich jetzt wieder ein bisschen beruhigt nach der Meldung gestern, dass Prinz Harry mit der Familie zurück nach England zieht, ne?
4: Ja, so langsam habe ich mich beruhigt, Roxane. Es hat mich persönlich ja doch sehr aufgewühlt, das Thema. Du hast das gestern, du bist so feinfühlig, natürlich bemerkt.
3: Dann geht es jetzt ganz entspannt weiter mit den Radio Bielefeld-Nachrichten am Freitag.
4: Genau, mit Vorfreude auf noch zwei Konzerte im Ravensberger Park. Ich finde, die stehen Bielefeld wirklich gut zu Gesicht. So ein Groß-Event mitten in der Stadt finden wohl auch viele. Nina Tschuba gestern Abend war wohl ein toller Auftakt. Heute geht's mit Rockmusik aus Hannover weiter. Mit Fury in the Slaughterhouse und morgen dann noch das Heimspiel für unseren Bielefelder Jungen für Montez. Die Ausgaben für die Sozialhilfe sind im vergangenen Jahr bundesweit deutlich gestiegen. Sie lagen nach Angaben des Statistischen Bundesamtes bei insgesamt 21,5 Milliarden Euro. Das ist ein Plus von über 6%. Allein für die Pflege wurden demnach 6 Milliarden Euro fällig. Das sind sogar 13% mehr als 2024. Jeder zweite Ausreisepflichtige hat zuletzt Förderung vom Bund in Anspruch genommen, um Deutschland freiwillig zu verlassen. Das zeigt eine Regierungsantwort auf eine linke Anfrage. Insgesamt haben knapp 18.000 Ausländer das Land verlassen. Die Zahl der Abschiebungen ging deutlich auf über 9.600 zurück. Bielefelds Oberbürgermeisterin Christiana Bauer hat sich zu den Bauarbeiten an der Detmoller Straße zu Wort gemeldet. Das sei die Lösung mit den geringsten Beeinträchtigungen. Trotzdem werde die Kommunikation nochmal kritisch geprüft. Die Baustelle soll auch einige Tage früher fertig werden als gedacht. Vor dem Bielefelder Landgericht startet heute ein Prozess gegen drei 25-jährige Männer aus Gütersloh. Sie sollen vor 4 Jahren einen Mann bedroht und erpresst haben mehrfach. Es geht um mehrere neue Handys, aber auch um über 56.000 Euro, für die das Opfer Kredite aufnehmen musste. Die Täter drohten ihm und auch seinem Vater mit dem Tod. Sie sollen ihn auch geschlagen haben.
3: Wenn du möchtest, kannst du jetzt schon rasch aus dem Studio gehen. Ich muss nämlich gleich nach Nachrichten und Blitzer und Verkehr ein paar Sätze noch über Harry und Meghan sagen, okay?
4: Du, dann gehe ich raus aufs Radio ganz laut, damit ich es noch besser höre als jetzt hier über Kopfhörer. Das ist eine gute Idee, Roxane.
3: Das ist eine gute Idee. Du regst dich ja immer so richtig auf, ne? Angenehme 20 Grad heute, Sonne, Wolken im Mix. Im Moment haben die Wolken aber die Oberhand. In der späteren zweiten Tageshälfte, dann steigt leider auch die Regenwahrscheinlichkeit auf 50-60%. Aber gestern Abend hatten wir ja auch Glück im Ravensberger Park. Morgen und Sonntag mehr Sonne, etwas kühler mit 18 Grad. Ein bisschen Regen wird es auch, auch dabei.
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3: Aktuell gibt es Blitzer und zwar frisch aufgestellt eine Maschine in Ummeln. Am Spechsel steht die 30, ist da erlaubt. Auf der Detmolder Straße Richtung City fahrend ein Blitzer und auf der Grafenheider Straße in Brake auch eine Maschine.
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3: Mit Dirk und der ist gerade raus, damit er ja nicht hier Meghan und so zuhören muss. Die packen nämlich schon die Marmeladengläser in die Umzugskartons. Es war ja die gestrige Knallermeldung. Harry und Meghan ziehen zurück nach England. Vor allem Willi und Kate sollen geschockt gewesen sein. Haben sie doch nach all den fiesen Enthüllungen über sich selbst und das Königshaus im Allgemeinen keinen Kontakt mehr miteinander. Der Umzugswagen, aber der rollt schon ganz schnell an den Stadtrand von London. Denn im September sollen die Kinder von Harry und Meghan schon in England zur Schule gehen. Jetzt Musik von einem Engländer, Sam Smith, der neue Song namens Constant Companion.

0: Nächsten Sonntag, also nicht diese Woche, nächste Woche, ist wieder Wackelpeter. Und sind wir auch dabei, Lara Beckhardt und Roxane Brockschnieder. Ja, nicht nur hinterm Radio Bielefeld stand. Ich glaube, wir gehen auch mal heimlich.
1: Ja, auf jeden Fall. Sonntag.
0: Bis dahin müsst ihr natürlich nicht zu Hause rumsitzen. Ne? Sommerferien laufen noch und auch dieses Wochenende ist richtig was los, Lara. Ne?
2: Ja, im Ravensberger Park sind heute Fury in the Slaughterhouse und morgen Montez am Start. Habt ihr ja schon bei uns gehört. Da gibt es sogar auch noch Karten ab 70 Euro. Live-Musik umsonst und Made in Bielefeld gibt es heute Abend aber auch auf der Sparrenburg. Beim Sparren-Jam treten junge Musikerinnen und Tänzer aus unserer Region auf. Und mitsingen und mittanzen ist da auch ausdrücklich erwünscht. Los geht's um 17.30 Uhr.
0: Ja, im September dann ja auch Weinmarkt hier bei uns in der City. Aber die Jöllenbäcker, die feiern dieses Wochenende einfach schon. Haben sie ja gestern schon mit begonnen. Das eigene Weinfest auf dem Marktplatz in Jöllenbeck. Auch heute und morgen wieder. Und zwar ab 16 Uhr jeweils geht's los.
2: Ja, und wenn ihr euch fragt, wie sprechen Bäume eigentlich miteinander und haben die auch Sex oder so? Diese und noch mehr Fragen werden am Sonntag beantwortet bei einer Führung durch den Botanischen Garten. Treffpunkt ist um 15 Uhr am Gartenhof neben dem Fachwerkhaus und zahlen müsst ihr nichts.
0: Der eine oder andere hat vielleicht auch das Peter Wohlleben-Buch, das geheime Leben der Bäume gelesen und findet es dementsprechend spannend. Und mehr Tipps, beziehungsweise auch die zum Nachlesen jetzt hier, findet ihr auf unserer Homepage auf Radio.

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Hallo ihr Lieben, 13 Minuten bis 12, Radio Bielefeld, Blitzer und Verkehr hier. Da gibt's ein Pannenfahrzeug, Ostwestfalendamm Richtung A33 fahrend, in der Auffahrt Stapenhorststraße besonders vorsichtig fahren. Geblitzt wird am Spechsel, auf der Detmolder Straße und in Brake auf der Grafenheider Straße. Fahrt gut.

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1: Am Freitagmittag hört ihr die Radio Bielefeld-Nachrichten von Dirk Schlüter.
2: Guten Tag.
1: Und Roxane Brockschneider. Ja, während unser Eins so mit Hundertern oder maximal Tausendern plant und rechnet als Familie zum Beispiel, da sind für ein Land wie Deutschland dann wirklich andere Dimensionen dran. Ne? Der Bundeshaushalt für dieses Jahr liegt bei über 525 Milliarden Euro, Dirk Schlüter. Und bekanntermaßen ist der größte Batzen im Bereich Arbeit und Soziales zu finden.
2: Ja, der ist am Baum mit 197 Milliarden Euro für dieses Jahr, wenn es dabei bleibt. Denn die Ausgaben steigen ja. Die für Sozialhilfe, die sind im vergangenen Jahr um rund 6% gestiegen. Insgesamt zahlten die Sozialhilfeträger 21,5 Milliarden Euro aus. Das hat das Statistische Bundesamt jetzt mitgeteilt. Mehr dazu von Claudia Wächter.
3: Gestiegen sind vor allem die Kosten für die Pflege. Rund 6 Milliarden Euro wurden für die sogenannte Hilfe zur Pflege locker gemacht. Der größte Anteil an den Gesamtausgaben, der geht allerdings an eine andere Gruppe, an Menschen, die Hilfe bei der Erwerbsminderung bekommen und vor allem an diejenigen, die mit der gesetzlichen Rente nicht über die Runden kommen. Und die Bundesregierung, die will mit ihrem Reformpaket die Sozialausgaben begrenzen, auch auf Druck der Wirtschaft.
2: Knapp ein Viertel der Unternehmen in Deutschland leidet unter Fachkräftemangel. Das hat eine Untersuchung des IFO-Instituts ergeben. Demnach sind das gut 2 Prozentpunkte mehr als noch im April. Allerdings liegt der Wert wegen der schwachen Konjunktur weiterhin deutlich unter dem langfristigen Durchschnitt von knapp einem Drittel. Besonders stark stieg die Nachfrage aber in der Telekommunikationsbranche. Viele in der Bevölkerung sind unzufrieden mit der Bundesregierung. Nicht nur der Rückhalt für Friedrich Merz, den Kanzler, ist auf einem Tiefstand. Auch die SPD-Führung steht in der Kritik. In einer YouGov-Umfrage sagten 55%, dass sie Bärbel Baas und Lars Klingbeil für eine Fehlbesetzung halten. Diana Kramer berichtet.
4: Die geplante Abschaffung der sogenannten Rente mit 63, die Ankündigung höherer Steuern für Vereine, die dann doch wieder zurückgenommen wurde, Streit innerhalb der Koalition. Selbst unter SPD-Wählern stehen gerade mal noch 20% hinter Baas und Klingbeil. Und auch innerhalb der Partei rumort es, die Rufe, Partei und Ministerämter personell zu trennen, werden lauter. Eine schwierige Situation, vor allem auch mit Blick auf die Landtagswahl in Sachsen-Anhalt. Dort könnte die SPD zum ersten Mal in der Geschichte der Bundesrepublik an der 5%-Hürde scheitern.
2: Im Zusammenhang mit einem Einbruch in ein Juweliergeschäft in Detmold hat die Polizei gestern 2 Wohnungen in Bielefeld durchsucht. Dabei wurden mehrere Handys als Beweismittel gesichert. Außerdem fanden die Beamten eine scharfe Schusswaffe und eine geringe Menge Drogen. Festnahmen gab es aber nicht. Die Ermittlungen dauerten an, so die Polizei aus Lippe, die zuständig ist. Bei dem nächtlichen Einbruch in Detmold im Januar, da hatten unbekannte Täter die Tür des Juwelierladens mit einem Auto aufgerammt und Schmuck erbeutet. Das Auto, ein VW, geriet in Brand. Die Täter flüchteten in einem anderen Wagen. Für die Arminia Frauen war zum Saisonauftakt in der Regionalliga Borussia Dortmund mit Neuzugang und Ex-Nationalspielerin Alexandra Popp eine halbe Nummer zu groß. Der BVB besiegte die Arminia Frauen am Abend 3:0. Am Sonntag in einer Woche ist das Heimderby gegen Gütersloh. Bei den Männern gehen heute die ersten DFB-Pokalpartien los. Erste Runde unter anderem mit dem Südwestderby Mannheim-Kaiserslautern, Karlsruhe in Münster und Rostock gegen Stuttgart. Arminia spielt morgen Abend natürlich live bei Radio Bielefeld in Großasbach.
1: Das Radio Bielefeld-Wetter ist angenehm. Heute 20 Grad, Sonne und so einige Wolken im Mix. In der späten zweiten Tageshälfte steigt auch die Regenwahrscheinlichkeit auf 50-60% an. Morgen und Sonntag mehr Sonne, etwas kühler mit 18 Grad. Ein bisschen regnen wird es auch damals.
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1: Ist ein Wagen liegen geblieben. Ost-Westfalen-Damm Richtung A33 in der Auffahrt Stapenhorststraße. Ganz besonders vorsichtig sein bitte. Am Spexel in Ummeln, da hat sich eine Maschine, eine Blitzmaschine niedergelassen. 30 dürfte da fahren, dann passiert auch nichts. Detmolder Straße Richtung Innenstadt fahrend ein Blitzer und in Brake Grafenheider.
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2: und Dirk Schlüter. Schönen Freitag.
1: Heute vor genau 115 Jahren, da verging der Mona Lisa. Das Lächeln mal für eine Zeit. Da wurde Da Vincis Gemälde aus dem Louvre gestohlen, tauchte dann auch erst knapp 2 Jahre später in Florenz wieder auf. Und so berühmt wie die Mona Lisa heute ist, ist sie eigentlich auch erst durch diesen Diebstahl geworden, weil alles über dieses Gemälde sprach. Zeitweise wurde sogar mal Pablo Picasso unterstellt. Er habe das Bild damals geklaut. Ja, und heute schaut sich wirklich wirklich jeder Paris-Tourist das Gemälde im Louvre mal an und ist dann doch leicht schockiert, wie klein das Bild in Wirklichkeit ist.

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0: Arminias Tormaschine Johnny Grodowski war ja heute früh beim Wiese in der Sendung. Und wer früh aufsteht und Großes leistet, der braucht morgens natürlich auch einen Jut und Kaffee. Ne? Mein bescheidener Kollege Sebastian hatte da was vorbereitet, der alte Barista.
2: Ich weiß, es ist noch früh, deshalb habe ich dich so ein bisschen versucht zu ködern. Habe gesagt, ich koche hier den besten Kaffee der Stadt. Filterkaffee wohlgemerkt, da hast du gesagt, lieber Cappuccino.
3: Ja, es wurde dann Kaffee mit Milch. Für den Morgen ist das aber völlig in Ordnung.
2: Ja, aber mir liegt es wohl meiner Gäste sehr am Herzen. Deswegen habe ich keine Kosten und Mühen gescheut.
3: Kaffee mit Milch. Für den Morgen ist das aber völlig in Ordnung.

0: ich sagen, ist das. Ne? Was kommt als nächstes?
1: Da habe ich schon was im Sinn. Also ich lasse hier, glaube ich, jetzt ein bisschen wachsen, ein bisschen längere Haare vielleicht mal. Aber ja, bei mir ist ja gefühlt alle 3 Monate eine neue Frisur, deswegen ich muss immer ein paar Sachen ausprobieren. Meine Frau sagt eigentlich immer, mach doch einfach die einfache Frisur, die steht dir eh am besten, aber sie kennt mich jetzt schon ein bisschen und weiß, dass ich halt viel immer ausprobieren will und ja, aber schlussendlich sagt sie dann schlussendlich auch immer, dass mir trotzdem alles steht, das ist ja auch dann das Wichtigste, wenn die Frau das sagt, dann ist das ja auch okay.
2: Ich liebe es, bestes Fußballergespräch ever, ne? Besser als der ewige Salmon von wegen, ja, erste Halbzeit haben wir mal kompakt gestanden, sabbel, sabbel. Dann für mich doch lieber Kaffee und Frisur, ne? Ums Sportliche geht's dann nach 2 wieder bei Bettina Wittemeyer vor dem Pokalspiel morgen gegen Groß Asbach. 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

Mit dem Satz, arm aber sexy, arm immer noch, mit dem sexy hat es was nachgelassen, einer Umfrage zufolge. Lässt die Beliebtheit unserer Hauptstadt langsam so nach? Mehr dazu gleich in den Nachrichten mit Dirk Slüter in 6 Minuten. Hier jetzt der Blick auf Radio Bielefeld Blitzer und Verkehr. Da wird frisch geblitzt, Eckendorfer Straße statt auswärtsfahrend an den Heper Fichten, auf der Grafenheider und Detmolder Straße hier Richtung City Rhein und am Spechsel eine Maschine in Ummeln blitzt beidseitig.

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10: Euer Lieblingsradio, Radio Bielefeld hier mit dem Lieblings-Dirk Slüter.
11: Guten Tag.
10: Und Roxane Braubschnitter. Ja, wenn du mit dem E-Scooter nicht fährst, sondern den trägst, dann machst du dich tendenziell eher mal verdächtig. Das hat gestern Morgen ein Mann in der Nähe des Hauptbahnhofs feststellen müssen.
11: Ja, Dirk, ne? Der 29-Jährige war gestern am frühen Morgen aufgefallen, weil er mit geschultertem E-Scooter an der Herbert-Hindendahl-Straße unterwegs war. Die Polizei hat ihn wenig später im Bereich der Tüte festgenommen. Der Mann, kein Unbekannter, und der Scooter war tatsächlich am Vortag als gestohlen gemeldet. Ein Haftrichter hat gestern schon einen Haftbefehl erlassen. Der Mann jetzt in Untersuchungshaft. Die Ausgaben für Sozialhilfe sind im vergangenen Jahr bundesweit deutlich gestiegen. Sie lagen nach Angaben des Statistischen Bundesamtes bei insgesamt 21,5 Milliarden Euro. Das ist ein Plus von über 6%. Allein für die Pflege wurden demnach 6 Milliarden Euro fällig. Das sind sogar 13% mehr als 2024. Wirtschaftsverbände und Großkonzerne fordern von der Bundesregierung schnelle Wirtschaftsreformen. Unter anderem die Konzerne Audi, BMW, Mercedes und Siemens haben Bundeskanzler Friedrich Merz in einem Brief aufgefordert, angekündigte Entlastungen umzusetzen. Die Wirtschaft stehe insbesondere wegen hoher Energiekosten unter erheblichem Druck. Berlin, Berlin, wir fahren nach Berlin. Dieser Ausruf stand lange nicht nur bei Fußballfans, auch für die Faszination der deutschen Hauptstadt. Die Zeiten scheinen allerdings ein bisschen vorbei zu sein. Laut einer aktuellen Umfrage hat Berlin stark an Anziehungskraft verloren. Gerade mal 31% finden, dass Berlin eine faszinierende Metropole ist. Vor 20 Jahren sagten das noch mehr als doppelt so viele Menschen. Und eine neu entdeckte Schlangenart haben wir noch. Die ist jetzt nach Guns N' Roses Gitarrist Slash benannt worden. Ihre wissenschaftliche Bezeichnung lautet offiziell Lielaphis slushy, auf Deutsch etwa Slash Erdnatter. Die rotbraune, etwa 70 cm lange Schlange lebt in den tropischen Wäldern Neuguineas, ist ungefährlich. Slash, selbst bekennender Reptilienliebhaber, sagte, er fühle sich durch diese Namensgebung sehr geehrt.
10: Das ist ja auch richtig cool, ne? Ich meine, nach anderen werden Rosen irgendwie benannt. Diana hat da, glaube ich, so eine eigene. Und Co. Also so eine Schlange fände ich auch ein bisschen cooler als Blume, oder?
11: Ja, so eine 70 cm Natter, wenn die heißt, wie ich, Weiß ich nicht. Also ich bin jetzt auch nicht so ein Schlangentyp, macht mit mir jetzt eher wenig. Für Slash muss das eine riesengroße Ehre sein, ja, natürlich, ne? Mega-Gitarrist mit einer eigenen Schlange. Ja, warum guck nicht? An.
10: Warum
11: sei ihm
10: nicht
11: gegönnt.
10: Ja. Die Ehrung schlechthin. Der Freitag, der startet heute ja schon durchaus freundlicher als gestern. Im Moment ist schon tüchtig bewölkt hier bei uns in der Altstadt, aber die Wolkendecke reißt auch wieder auf, macht der Sonne Platz. Es wird allerdings Richtung Nachmittagabend die Regenwahrscheinlichkeit steigen, vor 50-60% bei 20 Grad. Heute am Wochenende ein bisschen kühler, dafür ein bisschen sonniger, aber nicht ganz regenfrei.
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10: Und hier stehen die Blitzer. Am Spexel in Ummeln, auf der Detmolder Richtung Innenstadt fahrend, Eckendorfer Stadt auswärts bei den Heper Fichten und auf der Grafenheider Straße in Bracke.
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11: Mahlzeit.
10: Und jetzt hört ihr quasi gleich zwei Radiosender in einem. Radio Bielefeld ja sowieso, jetzt aber auch Radio Orchid Song von Fury and the Slaughterhouse treten heute auf in Bielefeld im Ravensberger Park. Reden wir gleich nochmal drüber.
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0: ist jetzt auch nicht mehr zu haben. Weggeheiratet wurdest du euch, Dua Lipa.
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0: Gestern Abend im Ravensberger Park, da klang das so. Alles freute sich. Nina Schubert trat auf.
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3: Ohne Scheiß, ich hab das heute zum Geburtstag geschenkt bekommen. Ich wusste nicht, dass wir hingehen. Und ich war so überrascht, dass die wirklich auch live so gut ist.
0: Ja, die Stimmung, die war wirklich, wirklich toll. Und das ist auch heute Abend sicherlich auch. Denn die Sommerkonzerte im Ravensberger Park, die kommen jetzt Schlag auf Schlag. Ne? Heute Fury in the Slaughterhouse haben wir eben gerade im besten Mix vor hier Dings gehört. Hier die verheiratete Sache nochmal. Dua Lipa, genau. Hilf mir doch, Lara.
4: Entschuldigung.
0: Mit Radio Orchid, ne? Und heimspielt dann ja für den Bielefelder Rapper Montez. Lara, ihr zwei seid ja so,
4: ja.
0: Ne?
4: Ganz beste Freunde eng. Quasi.
0: Du gehst auch hin morgen und dein erstes Promi-Interview, das hast du mit ihm für Radio Bielefeld vor 2 Jahren tatsächlich geführt, ne?
4: Ja, das war auch was ganz Besonderes für mich. Ich war da ja sogar noch im Praktikum, also ganz klein, sage ich mal.
0: Und du warst so aufgeregt,
4: ja,
0: ich weiß es wirklich noch.
4: Ja, auf jeden Fall.
0: Ne?
4: Ja. Und dann haben wir das Ganze auch noch spontan um 2 Stunden verschoben, hat mich der Manager angerufen, weil der Montez noch bei seiner Oma zum Paella-Essen eingeladen war. Nein, ganz
0: süß. Aber kannst du nichts machen, ne?
4: Aber der ist auch sonst ein echt sympathischer Typ und er ist Bielefeld auch immer treu geblieben, muss man
5: immer
4: sagen.
5: Immer wenn ich nach Bielefeld fahre, ist es wie Urlaub für mich, weil ich einfach da auch einfach mit denselben Menschen bin, mit denen ich seit 15 oder 20 Jahren bin. Und ich da auch einfach meistens dann nur Luca bin und nicht Montez oder so. Ne? Und da einfach sehr wenig irgendwie mit auch Business zu tun hat oder geschäftlich oder irgendwas, sondern dass man dann einfach unter Freunden ist und wirklich so spürt, so hier ist, wo ich herkomme.
4: Ja, und wenn er dann schon mal hier ist, dann natürlich auch nicht ohne fettes Konzert für uns.
0: Und nicht ohne Omas leckeres Essen. Es gibt auch noch Tickets ab 70, 80 Euro aufwärts für Fury und Montez. Und mit Glück gewinnt ihr heute noch 2 Eintrittskarten für den grad gehört Montez bei uns. Radio Bielefeld verlost die heute Nachmittag bei Bettina ab 2. Ich drück euch die Daumen, Lara sicherlich auch.
4: Ja, auf jeden Fall.

Radio Bielefeld, hier Blitzer und Verkehr um 12:01 wird geblitzt am Spechsel in Ummeln, Eckendorfer Stadt auswärts bei den Heberfichten und auf der Grafenheider Straße. Gute Fahrt euch!

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2: Guten Tag. Ganz aktuell kam gerade die Meldung, dass bei der Fahrt eines Autos durch eine Fußgängerzone in Nordhessen 8 Passanten verletzt wurden. Es handelt sich nach ersten Ermittlungen der Polizei aber offenbar nicht um einen Anschlag. Denn laut Zeugenaussagen soll der Fahrer medizinische Probleme gehabt haben. Er befinde sich in einem kritischen Zustand, teilte die Polizei mit. Mit Waldbränden haben auch wir in der Mitte Europas zuletzt und wahrscheinlich auch künftig mehr zu kämpfen als vor Jahren. In Südeuropa, vor allem in Griechenland, lodern schon länger immer wieder riesige Brände, auch aktuell. Viele werden vorsätzlich oder fahrlässig gelegt, auch von Urlaubern. Seit Jahresbeginn wurden nach Angaben der griechischen Feuerwehr mehr als 300 Personen festgenommen. Außerdem berichtet Takis Zafos für uns.
3: Die meisten Festnahmen gehen auf Fahrlässigkeit zurück. Nur in 34 Fällen geht die Feuerwehr von Brandstiftung aus. Wie schnell aus Leichtsinn ein Waldbrand entstehen kann, zeigt ein Fall von vergangener Woche auf Kreta. Ein Urlauber grillte mit Holzkohle nur wenige Dutzend Meter von einem Wald entfernt. Kurz darauf brach dort ein Feuer aus. Der Mann sagte den Behörden, er habe nicht gewusst, dass Grillen im Freien bei starkem Wind und extremer Trockenheit tabu ist.
2: In der zweiten Fußball-Bundesliga ist am Wochenende Pause, denn es geht ja los mit dem DFB-Pokal und dem Supercup zwischen Borussia Dortmund und Bayern München. Eine gute Nachricht für Fans, in der ersten Pokalrunde gibt es so viele Live-Übertragungen im Free-TV wie noch nie. Thomas Bremser berichtet.
4: RTL hat kürzlich den Pay-TV-Sender Sky übernommen und das macht sich bemerkbar. 3 Pokalpartien zeigt RTL im normalen Programm. Beim Streaming-Dienst RTL Plus sind alle Spiele zu sehen, genauso wie bei Sky. Und auch ARD und ZDF haben die Rechte für ausgewählte Pokalspiele. So können Fans unter anderem die Spiele von Bayern München, Borussia Dortmund und Schalke 04 kostenlos schauen. Den Supercup am Samstag gibt es ohnehin im Free-TV und zwar auf Sat.1. Es ist das erste Spiel, das sich Bundestrainer Klopp live im Stadion anschauen wird.
2: Im Pokal trifft Arminia Bielefeld morgen auf Groß Asbach, ein Aufsteiger in die dritte Liga. Dieses Spiel aus Groß Asbach hört ihr natürlich live hier bei Radio Bielefeld. Jamal Musiala vom FC Bayern wird beim Supercup in Dortmund nicht dabei sein. Die Münchner verzichten nach seinen jüngsten Zusammenbrüchen auf dem Rasen auf ihn. Er trainiert individuell. Der FC Bayern hat die Vorfälle mit einer veränderten Medikation im Rahmen von Musialas Erkrankung erklärt. Vor dem Bielefelder Landgericht startet heute ein Prozess wegen räuberischer Erpressung. 3 25-jährige Männer aus Gütersloh sind angeklagt. Sie sollen schon vor 4 Jahren einen Mann mehrfach bedroht und erpresst haben. Es geht um mehrere neue Handys, für die er Verträge abschließen und sie dann rausrücken musste. Aber es geht auch um über 56.000 Euro, für die das Opfer Kredite aufnehmen musste. Die Täter drohten ihm und auch seinem Vater mit dem Tod. Sie sollen ihn auch geschlagen haben.
1: Schauen wir noch schnell aufs Radio Bielefeld Wetter. 20 Grad haben es aktuell und es ist bewölkt. Zwischendurch kämpft sich aber auch die Sonne durch die Wolken. Am Abend soll es dann noch regnen, so ab 19 Uhr. Und so geht es morgen Vormittag und Nachmittag auch erstmal weiter. Aber abends zum Abschluss-Sommerkonzert von Montez im Ravensberger Park soll es Stand jetzt trocken bleiben. Und nächste Woche zum Ende der Sommerferien wird es auch nochmal schön warm bei uns.
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1: Ein Blick auf die Straßen. Der Feierabendverkehr geht so langsam los. Das sieht man auch. Da staut sich's auf den bekannten Straßen. Ansonsten wird's geblitzt auf der Eckendorfer Straße Höhe Heper-Fichten, auf der Grafenheider Straße und am Spexel in der 30er Zone. Gute Fahrt euch!
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2: Einen schönen Freitagmittag.
1: Und einmal auf Schatzsuche gehen, so wie Indiana Jones, das wär's doch. Und weil es in den letzten Wochen, Monaten bei uns in den Flüssen so wenig Wasser gab, ist auch einiges aufgetaucht. Da haben sich Hobby-Schatzsucher wie Carsten Konze gefreut.
5: Das war wie ein Fenster in die Geschichte, was sich öffnet. Man kam plötzlich an Bereiche dran, wo man sonst nie dran kam.
1: Was er da so alles gefunden hat, das hört ihr gleich bei mir.

0: Ja, wenn ich hier so aus dem Studiofenster schaue, dann kann ich ja gar nicht glauben, dass es letzte Woche noch so verdammt heiß bei uns war. Und vor allem trocken. Radio Bielefeld läuft um 14:45 mit Lara Beckhardt. Und Viertel nach eins haben wir es. Und die Trockenheit, die hat ja auch dafür gesorgt, dass es in den Flüssen der Wasserpegel gesunken ist. Gut, bei unserer Lutter macht das jetzt vielleicht nicht so viel aus, aber am Rhein schon. Da sind ja richtig krasse Sachen aufgetaucht. Alte Schiffswracks und Granaten zum Beispiel. Und das hat auch viele Schatzsucher angelockt, so wie Carsten Konze.
1: Das Besondere an der Schatzsuche und gerade jetzt bei dem Niedrigwasser ist halt eben, dass man der Erste ist, der da etwas wieder in den Händen halten kann, was vor Jahrhunderten verloren gegangen ist. Das ist ein ganz besonderer Moment, ein magischer Moment und das ist natürlich auch verbunden mit Glücksgefühlen, so ein bisschen wie Lotto spielen oder wie ein Überraschungsei, Spannungsspiel und Schokolade.
0: Ja, und mit dem Metalldetektor ging es dann auch los mit dem Goldrausch.
1: Man kann sagen, eine kleine Goldgrube. Ich habe unglaublich viele Münzen natürlich auch gefunden aus verschiedenen Epochen, vom Euro bis zur Mittelaltermünze war da wirklich alles dabei. Das ist schon was ganz Besonderes.
0: Aber das ist natürlich noch lange noch nicht alles, was Carsten da gefunden hat. Allein um die großen Brücken liegen super viele E-Scooter im Wasser, sagt er.
1: Aber das Krasseste, was ich jemals gefunden habe bei Niedrigwasser am Rhein, war ein Orden der Freimaurer. Und das natürlich besondere Momente, aber auch Ringe zum Beispiel. Ich habe einen Ring neulich in die Schweiz geschickt, den der Ehemann dort verloren hat in Köln.
0: Ja, da war die Freude dann bestimmt groß bei dem oder der Besitzerin. Aber bevor ihr jetzt alle nach Köln stürmt, der Rhein steigt jetzt wieder an. Bald sind die Schätze also alle wieder unter Wasser verschwunden.
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Radio Bielefeld, Blitzer und Verkehr um 20 nach 1. Und Achtung, Achtung, auf der A2 Richtung Hannover zwischen Bielefeld Süd und Ost, da hat es einen Unfall gegeben, kurz hinter der Jägersteigbrücke. Die Autos stehen da auf der rechten Spur und die Unfallstelle ist noch ungesichert. Also fahrt da bitte besonders vorsichtig und denkt an die Rettungsgasse. Sonst habe ich nur zwei Blitzer für euch. Eckendorfer Straße auswärts und Grafenheider Straße.

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4: Halb zwei haben wir es mit Lara Beckhardt und jetzt neu in den Nachrichten Timo Teichler.
5: Hallo.
4: Und die Sommerferien sind ja noch nicht ganz vorbei, da planen einige schon die Herbstferien.
5: Ja, weil viele in den Herbstferien in die Türkei fliegen wollen, erweitert der Flughafen Paderborn-Lippstadt jetzt sein Angebot. Für die Monate September und Oktober gibt es deshalb bis zu 4 Verbindungen täglich nach Antalya. Bei der Fahrt eines Autos durch eine Fußgängerzone in Hessen sind nach ersten Angaben der Polizei 8 Personen verletzt worden. Laut Zeugenaussagen soll der Fahrer medizinische Probleme gehabt haben. Er befindet sich in einem kritischen Zustand, heißt es von der Polizei. Wirtschaftsverbände und Vertreter namhafter Unternehmen haben sich in einem Brandbrief an Bundeskanzler Merz gewandt. Sie fordern schnelle Sozialreformen in Deutschland. Die hohen Energiekosten, der Wettbewerb und ein schwieriges Umfeld würden die Betriebe spürbar belasten. Die Ausgaben für die Sozialhilfe sind im vergangenen Jahr bundesweit deutlich gestiegen. Sie lagen nach Angaben des Statistischen Bundesamtes bei insgesamt 21,5 Milliarden Euro. Das ist ein Plus von über 6%. Allein für die Pflege wurden insgesamt mehr als 13% ausgegeben im Vergleich zu 2024. Die griechischen Behörden melden hunderte Festnahmen nach Bränden. Wie ein Sprecher der Feuerwehr sagte, wurden in diesem Jahr bisher 300 Menschen in Gewahrsam genommen, die meisten wegen Fahrlässigkeit. Auf Kreta war zuletzt ein Brand ausgebrochen, nachdem ein Urlauber mit Holzkohle nahe eines Waldes gegrillt hatte.
4: Danke, Timo. 20 Grad haben wir es aktuell. Den Regenschirm braucht ihr aber aktuell nicht. Ich würde ihn aber nicht zu weit weglegen. Heute Abend soll da noch mal was kommen. Und morgen Vormittag und Nachmittag dann auch noch. Aber dann ist erstmal Schluss damit. Und nächste Woche wird es auch noch mal sommerlich bei maximal 29 Grad am Donnerstag.
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4: Radio Bielefeld Blitzer und Verkehr. Auf der A2 Richtung Hannover zwischen Bielefeld Süd und Ost. Da hat es einen Unfall gegeben, kurz hinter der Jägersteigbrücke. Auf der rechten Spur stehen da die Autos. Die Unfallstelle ist nach meinen Infos noch ungesichert. Also fahrt da bitte besonders vorsichtig und bildet die Rettungsgasse. Sonst habe ich nur 2 Blitzer für euch auf der Eckendorfer Straße stadtauswärts auf Höhe der Heper Fichten und auf der Grafenheiler Straße. Gute Fahrt euch.
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4: Mit Lara Beckhardt und Timo Teichler.
5: Hi.
4: Und mir ist gestern auf dem Closer Plus einer entgegengekommen, ganz energisch, mit so einem fetten blauen Rucksack und einer Kamera obendrauf. Ich dachte schon, was ist das denn jetzt für einer, ne? Der war von Google Maps. Google filmt wohl gerade bei uns in Bielefeld wieder die Straßen für Street View. Also räumt nochmal schnell euren Vorgarten auf. Nicht, dass das Chaos für immer auf Google Maps ist.

Ja, und wir sind auch immer für euch da. Radio Bielefeld um gleich 20 vor 2. Mit Lara Beckhordt. Und gestern hat Nina Chuba im Ravensberger Park ja schon ordentlich für Stimmung gesorgt. Heute und morgen machen Fury in the Slaughterhouse und Montesta weiter. Aber auch sonst ist einiges los bei uns in Bielefeld. Die Jöllnbecker, die hatten einfach keine Lust zu warten auf den Weinmarkt bei uns in der City Anfang September. Die schmeißen jetzt schon mal ihr eigenes Weinfest auf dem Marktplatz. Los geht's heute und morgen um 17 Uhr. Bis Mitternacht gibt's dann Wein aus ganz Deutschland und Essen von Jöllnbecker Gastronomen. Wenn ihr Bock auf Stand-Up-Comedy habt, dann seid ihr in der Kantine Bielefeld in der Bleichstraße richtig. Morgen Abend legt der Comedy-Club OWL zur Comedy-Night ein. Mit dabei sind sowohl Newcomer als auch Stand-Up-Profis. Tickets gibt's für 15 Euro. Die Comedy-Night beginnt um 19.30 Uhr. Und im Bauernhausmuseum, da könnt ihr am Sonntag die Mühlen in Action sehen. Echt interessant für klein und groß, sieht man ja auch nicht alle Tage. Und das Bauernhausmuseum ist ja eh immer eine Reise wert. 6 Euro kostet der Eintritt. Und noch mehr Veranstaltungstipps findet ihr auf radiobielefeld.de.

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1: Radio Bielefeld, Blitzer und Verkehr auf der A2 Richtung Hannover zwischen Bielefeld Süd und Ost. Da hat es einen Unfall gegeben, kurz hinter der Jägersteigbrücke. Auf der rechten Spur stehen da die Autos. Die Unfallstelle ist noch ungesichert, also fahrt da bitte besonders vorsichtig. Geblitzt wird auf der Eckendorfer Straße stadtauswärts, auf der Grafenheider Straße und am Speckzell, da steht eine Maschine. Ich bin Lara Beckert und jetzt raus. Bettina Wittermeier macht dann gleich nach 2 für euch weiter.

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1: Und da starten wir gemeinsam durch ins Wochenende. Ich bin mit Tina Wittemeyer. Grüß euch.
2: Ich bin Timo Teichler. Hallo.
1: Wie heißt es immer so schön? Gutes Personal ist einfach so schwer zu finden.
2: Ja, knapp ein Viertel der Unternehmen in Deutschland leidet einer Untersuchung des IFO-Instituts zufolge unter Fachkräftemangel. Besonders stark stieg die Nachfrage in der Telekommunikationsbranche. Auch in der Rechts- und Steuerberatung sowie der Wirtschaftsprüfung fehlt qualifiziertes Personal. Insgesamt liegt der Fachkräftemangel aber weiterhin deutlich unter dem langfristigen Durchschnitt. In Hessen ist ein Auto gegen die Hauswand eines Kaufhauses gefahren. Zuvor soll der Mann mit hoher Geschwindigkeit durch die Fußgängerzone gefahren sein. Insgesamt 8 Menschen wurden dadurch verletzt, schreibt die Polizei. Laut Zeugen soll der Mann medizinische Probleme gehabt haben. Die Bielefelder CDU-Ratsfraktion fordert Verkehrsdezernent Adamski auf, die politischen Beschlüsse zum Baustellenmanagement konsequent umzusetzen. Insbesondere die aktuelle Situation rund um die Detmolder oder Herforder Straße zeigen nach Auffassung der CDU, dass zwischen den politischen Vorgaben und ihrer praktischen Umsetzung weiterhin eine erhebliche Lücke besteht. Bielefelds Oberbürgermeisterin Christiana Bauer sagte, dass die Kommunikation nach draußen noch einmal kritisch geprüft werden soll. Die Baustelle an der Detmolder Straße soll jetzt schneller fertig sein als gedacht. Mehrere Geschäfte hatten sich darüber beklagt, nicht rechtzeitig über die Baustelle informiert worden zu sein. Die Polizei in Bielefeld rät Eltern, den Schulweg mit ihren Kindern vor Schulstart zu üben. Besonders wichtig ist das für Schulanfänger und die Schule wechseln. Kinder sollen auf dem Weg gut sichtbar sein, zum Beispiel mit heller Kleidung und Reflektoren. Wenn sie mit dem Fahrrad oder Bus fahren, sollten Eltern auch das sichere Verhalten dabei mit ihnen trainieren. In der 2. und 3. Fußball-Bundesliga rollt der Ball schon wieder. Ab heute gibt es noch mehr Fußball. Dortmund und Bayern spielen im Supercup und in der ersten Pokalrunde werden so viele Free-TV-Spiele gezeigt wie noch nie. Thomas Bremser berichtet.
3: RTL hat kürzlich den Pay-TV-Sender Sky übernommen und das macht sich bemerkbar. 3 Pokalpartien zeigt RTL im normalen Programm. Beim Streaming-Dienst RTL Plus sind alle Spiele zu sehen, genauso wie bei Sky. Und auch ARD und ZDF haben die Rechte für ausgewählte Pokalspiele. So können Fans unter anderem die Spiele von Bayern München, Borussia Dortmund und Schalke 04 kostenlos schauen. Den Supercup am Samstag gibt es ohnehin im Free-TV und zwar auf Sat.1. Es ist das erste Spiel, das sich Bundestrainer Klopp live im Stadion anschauen wird.
1: Und wir freuen uns natürlich besonders auf das Spiel der Arminen. Ja. Morgen Abend 18 Uhr in Groß-Asbach. Da seid ihr bei uns auch völlig kostenlos live dabei. Ja. Mit Uli Zwetz im Stadion und Tim dann hier im Studio. Wir schauen aufs Radio Bielefeld Wetter. Da kommt heute Nachmittag, wie gerade eben, mal kurz die Sonne raus. Die meiste Zeit ist aber wolkig und heute Abend gibt es auch wieder Schauer. Die Höchstwerte liegen so um die 20 Grad. Am Wochenende maximal 18 Grad. Morgen Sonne, Wolken, Regen tagsüber, abends immerhin trocken. Sonntag soll es insgesamt trocken bleiben.
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1: 2:03 haben wir es, die A2 Richtung Hannover. Da gibt es stockenden Verkehr und Stau zwischen dem Kreuz Bielefeld und dem Bielefelder Berg. Da hatte es vorhin auch kurz hinter der Jägersteigbrücke einen kleineren Unfall gegeben. Der Freitags-Feierabendverkehr rollt durch die Stadt und geblitzt wird. Eckendorfer Auswärtshöhe, Heperfichten an der Grafenheider Straße und am Spexel.
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2: Und Timo Teichler.
1: Und wir sagen Danke diese Woche an die Babysitter hier bei Radio Bielefeld. Gleich mehr.

0: 13 nach 2 am Freitag heißt das Wochenende, ruft ganz laut, ne? Radio Bielefeld ist hier mit Bettina Wittemeyer. Bei den einen sind es Oma und Opa gewesen, bei den anderen die Paten, die Nachbarskinder oder auch richtig ausgebildete Fachkräfte. Ich spreche über Babysitter. Denen sagen wir in dieser Woche ja Dankeschön hier bei Radio Bielefeld und freuen uns echt über eure Geschichten.
1: Selber auf Kindern aufgepasst bisher noch nicht, aber natürlich wurde ich selber schon mal gebabysittet, sozusagen, als ich noch ganz, ganz, ganz klein war. Erstmal ungewohnt, aber bisher, wenn ich mich so zurückerinnere, eigentlich immer nur gute Erfahrungen gemacht tatsächlich. Auch ziemlich schön.
2: Mein Enkelkind ist jetzt 3,5, ein Junge und naja, da ist das natürlich auch immer ein bisschen turbulent und da muss man schauen, dass da keine Gefahren irgendwie im Raum stehen und dass man immer gut aufpasst. Das ist schon eine andere Situation. Die Kinder, also gerade die Enkelkinder, die bringen ja unheimlich viel Freude mit. Früher war man mehr beschäftigt mit dem Alltag und ja, beim Babysitting nimmt man sich dann eben bewusst Zeit.
3: Ich habe selber einen Babysitterkurs gemacht und ich fand das super, super spannend. Allgemein, Babysitter sind essentiell, sind super wichtig.
0: Wie ist das bei euch? Habt ihr Erfahrungen mit dem Babysitter oder dem eigenen Sitting? Erzählt uns gerne eure Geschichte. Per WhatsApp-Sprachnachricht am Bielefeld 6 mal die 5. 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

Thinking Out Loud, schöner Song von Ed Sheeran bei Radio Bielefeld. 20 nach 2 haben wir es. Es geht rein ins Wochenende, merken wir gerade auf den Straßen. Da ist es ein bisschen voller, wie immer um diese Zeit am Freitag. Geblitzt wird am Spexel, an der Eggendorfer Straße raus aus der Stadt fahrend und an der Grafenheider Straße.

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2: 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Radio Bielefeld ist natürlich, wie immer, live für euch dabei.
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8: 14:30 am Freitag, Radio Bielefeld läuft mit Bettina Wittemeyer.
9: Und Timo Teichler.
8: Und die Sonja hat mir eine WhatsApp geschrieben mit der Frage, wisst ihr, was am Amtsgericht los ist? Großes Polizeiaufgebot, Gerichtsstraße gesperrt.
9: Ja, am Amtsgericht Bielefeld, da läuft aktuell ein nicht öffentlicher Prozess. Also um was es da geht, ist unklar. Es macht aber erforderlich, dass da Polizei vor Ort ist. Das hat sie gesehen und dementsprechend ist auch die Straße vor Ort gesperrt, heißt es nach Radio Bielefeld-Informationen. Am Rande von Berlin haben die Sicherheitsbehörden ein Waffenversteck entdeckt. Die Bundesanwaltschaft ermittelt. Die deutschen Sicherheitsbehörden vermuten, dass die Gegenstände für Anschläge genutzt werden sollten. Am Flughafen Paderborn-Lippstadt gibt es so hohe Nachfrage nach Flügen in die Türkei, dass in den Herbstferien das Flugangebot aufgestockt wird. Für die Monate September und Oktober gibt es deshalb bis zu 4 Verbindungen täglich nach Antalya. Beim Füllen der deutschen Gasspeicher läuft die Zeit davon. Das Ziel, bis Anfang November einen Füllstand von 70-80% zu erreichen, wird nach Einschätzung der Energiewirtschaft eine Herausforderung. Wenn, dann müsse jetzt begonnen werden, mehr Gas einzuspeisen, heißt es vom Bundesverband der Energie- und Wasserwirtschaft. Die BKK Firmus und die Heimatkrankenkasse wollen sich zusammenschließen. Die gemeinsame Krankenkasse soll ab dem 1. Juli 2027 unter dem Namen BKK Firmus weiterlaufen. Für Versicherte und Mitarbeitende soll sich wenig verschlechtern. Alle Standorte und Arbeitsplätze sollen erhalten bleiben. Wirtschaftsverbände und Großkonzerne rufen zu schnelleren Umsetzungen von Reformen auf. Die Verbände und Unternehmen wie BMW und Siemens fordern eine nachhaltige Entlastung bei den Sozialversicherungsbeiträgen. Unternehmen könnten andernfalls Arbeitsplätze in Deutschland nicht halten.
8: Danke, Timo. Damit zum Radio Bielefeld-Wetter. 21 Grad haben wir hier am Süsterplatz bei Radio Bielefeld. Es ist meistens bedeckt, ein bisschen Sonne kommt raus. Am Abend gibt es aber auch länger anhaltende Regenschauer. Morgen tagsüber erstmal richtig schön, dann gibt es einen Regenguss, dann wieder schön, so ein bunter Wechsel. Am Abend soll es dann zum Montez-Konzert aber trocken bleiben. Sonntag kein Regen gemeldet, 5 Sonnenstunden. Es wird am Wochenende aber ein bisschen frischer mit maximal 18 Grad.
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8: 2:30, Radio Bielefeld-Blitzer und Verkehr. Der Dennis meldet einen Ampelschirm. Ampelausfall Stadtheider Straße, Ecke Herforder Straße. Danke fürs Bescheid geben. Geblitzt wird am Spexel und an der Grafenheider Straße.
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8: Ich bin mit Tina Wittemeyer.
9: Ich bin Timo Teichler.
8: Und wir haben Geschenke für euch. Montez, ich habe es eben schon gesagt, kommt zum Heimspiel Open Air in den Ravensberger Park morgen Abend. Und wenn ihr Montez und Timo sehen möchtet, dann müsst ihr hin. Und zwei Tickets, die verlosen wir gleich noch gegen 20 vor.

Olivia Rodrigo bei Radio Bielefeld. 20:40 haben wir es am Freitag. Und wir freuen uns gerade über tolle Open-Air-Konzerte wieder im Ravensberger Park. Und ihr freut euch über Tickets, die es bei uns gab und noch gibt. Und zwar zwei an der Zahl für ihn hier.

0: Montez live morgen Abend im Ravensberger Park und es ist ja ein Heimspiel für ihn, ne?
1: Bielefeld ist einfach Heimat, ich kenne hier jeden Baum und bin hier groß geworden. Die Heimat kriegt man aus Heim auch nicht mehr raus.
0: Ja, und das ist auch gut so. Habt ihr Lust, morgen Abend bei Montez im Ravensberger Park live dabei zu sein? Dann schickt mir jetzt eine WhatsApp-Sprachnachricht an Bielefeld 6x5 und weil ihr das die ganzen Tage schon so toll macht, machen wir das nochmal. Singt mir den Refrain eures Lieblingssongs von Montez und ihr seid mit in der Verlosung. Es geht um 2 Karten für morgen Abend Ravensberger Park. Singt Sprachnachricht Bielefeld 6x5 per WhatsApp direkt zu mir ins Studio. Und dann losen wir die 2 Tickets unter euch aus. Jetzt geht's los.

12:03 am Freitag, Stadtheider Straße, Ecke Herforder Straße, gibt es einen Ampelausfall am Spexel in Ummeln und an der Grafenheider Straße in Brake stehen jeweils Blitzermaschinen. Kommt gut und sicher rein in euer Wochenende.

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1: Auch am Freitagnachmittag mit Timo Teichler in den Nachrichten.
2: Hallo.
1: Ich bin mit Tina Wittemeyer. Grüß euch. Und Urlaub ist schon schön, läuft aber nicht immer rund, vor allem, wenn man ein Haustier hat.
3: Ja, weil ihre geliebte Katze während einer Pause ausgebüxt war auf der Fahrt in den Urlaub, hat eine französische Familie die Ferienstadt in den Bergen an einer Autobahnraststätte verbracht. Anderthalb Wochen harrten die Eltern und ihre zwei erwachsenen Kinder aus, um Katzendame Chanel wiederzufinden. Sie haben viele Katzen in der Zeit gefunden. Ihre war leider nicht dabei. Ist jetzt auch alle Urlaub in dem Sinne beendet, aber sie hoffen natürlich irgendwie das Tier noch zu finden.
1: Chanel, geh nach Hause.
3: Beim Füllen der deutschen Gasspeicher läuft die Zeit davon. Das Ziel, bis Anfang November einen Füllstand von 70-80% zu erreichen, wird nach Einschätzung der Energiewirtschaft eine Herausforderung. Wenn, dann müsste jetzt begonnen werden, mehr Gas einzuspeisen, heißt es. Claudia Wächter berichtet.
4: Allerdings, Gas ist im Moment teuer wegen des Iran-Krieges und die Händler, die eigentlich nun im Sommer günstig einkaufen, die halten sich zurück. Doch das sei kein Grund zur Panik, meint der Verband. Deutschland habe Flüssiggas Terminals und auch die Haushaltskunden, die seien vertraglich abgesichert. Gas werde also geliefert. Das Problem sei jedoch vor allem ein anderes, meinen Verbraucherschützer und warnen vor steigenden Preisen.
3: Im Zusammenhang mit dem Waffenfund in der Nähe von Berlin im vergangenen Jahr ermittelt die Bundesanwaltschaft gegen einen Tatverdächtigen. Es bestehe der Verdacht geheimdienstlicher Agententätigkeit, erklärte Bundesinnenminister Alexander Dobrindt. Ein Verdächtiger befindet sich laut ihm derzeit in Rumänien in Haft. Die gefundenen Waffen sollten für Anschläge genutzt werden. Die Heimatkrankenkasse und die BKK Firmus wollen sich zusammenschließen. Für Versicherte und Mitarbeitende soll sich wenig ändern. Alle Standorte und Arbeitsplätze sollen erhalten bleiben. Die Vereinigte Krankenkasse wird den Namen BKK Firmus weiterführen und die mehr als 100.000 Versicherte der Heimatkrankenkasse in ihre aktuell rund 1,2 Millionen versicherte große Gemeinschaft aufnehmen. Die Heimatkrankenkasse hieß früher BKK Dr. August Oetker. Die Bielefelder Initiative Wohnraum statt Waffen wird heute eine Mahnwache an der ehemaligen Rothschild-Kaserne abhalten. Die Pläne der Stadt, auf dem Gelände 700 Wohnungen zu bauen, wurden vom Verteidigungsministerium gestoppt. Statt Wohnraum, der in Bielefeld so dringend benötigt wird, könnten mitten in Bielefeld wieder Militärstandort entstehen, so die Befürchtung der Initiative.
1: Und damit zum Radio Bielefeld. Wetterwerte um die 20, 21 Grad heute Nachmittag. Viele Wolken, paar vereinzelte Sonnenstrahlen vielleicht noch zum Abend hin, werden die Wolken dichter und dann fängt es an zu regnen. Schauer gibt es auch in der Nacht. Morgen tagsüber 19 Grad, maximal Sonne, Wolken, Regen, am Abend trocken. Sonntag 18 Grad, vormittags vielleicht noch ein kurzer Schauer, danach soll es aber trocken bleiben.
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1: 3:35 geblitzt wird durch die Maschinen am Spexel in Ummeln und in Brake an der Grafenheider Straße und frisch reingekommen einen Blitzer an der Bodelschwingstraße beidseits. Danke fürs Melden. Ampelausfall weiterhin gemeldet, Herforder Straße, Ecke Stadtheider Straße.
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3: und Timo Teichler.
1: Und mit dem Bus geht's für die Arminen heute schon nach Groß-Asbach. Ist ganz schön weit weg. 5 Stunden fahren die. Eine lange Zeit. Johnny Grodowski weiß, die sich aber zu vertreiben.
5: Also ich gucke eine Serie, spiele auch oft Mario Kart und eins von beiden eigentlich. Und dann geht eigentlich die Zeit auch relativ schnell vorbei, weil sonst hat man jetzt nicht so viel Zeit, sag ich mal, eine Serie zu gucken. Deswegen habe ich mir da was Schönes runtergeladen. Gestern The Reacher ist rausgekommen, eine neue Staffel auf Amazon. Aber sonst werde ich auf jeden Fall auch ein bisschen Mario Kart spielen, denke ich mal, mit den Jungs. Und dann geht die Zeit schneller rum, als wenn man einfach, sag ich mal, dumm rumsitzt.
1: Ja, heute früh hat er nicht drum rum gesessen, war noch mal hier, hat den Sebastian besucht im Studio. Er hat nicht nur was zu seiner Haarfarbe, zu Pokalspielen gesagt, sondern auch über die fußballerische Zukunft, die er sich so vorstellt. Hören wir gleich noch mal rein.

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0: Katy Perry ist das um gleich Viertel nach drei. Da starten wir hier bei Radio Bielefeld durch ins erste DFB-Pokal. Wochenende der Saison, ja, Nummer 1. Und da haben wir uns heute früh sehr gefreut, dass wir noch Besuch hier im Studio bekommen haben.
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2: Mit Sebastian Wiese, moin moin zusammen. Und ich freue mich sehr über meinen Besuch heute früh. Arminia Bielefelds Nummer 11 ist live im Studio zu Gast. Herzlich willkommen nochmal, Johnny Godowski.
3: Wunderschönen guten Morgen.
2: Hat sich ein bisschen was verändert in der Sommerpause? Unter anderem deine Haarfarbe. Du bist ja von blond jetzt wieder auf dunkelbraun, würde ich sagen, ist das. Ne? Was kommt als nächstes? Hast du schon was im Sinn oder bleibt es jetzt erstmal so?
3: Da habe ich schon was im Sinn. Also ich lasse hier, glaube ich, jetzt ein bisschen wachsen. Bei mir ist ja gefühlt alle 3 Monate eine neue Frisur. Deswegen, ich muss immer ein paar Sachen ausprobieren. Aber jetzt, das Blonde hat mir nicht mehr gefallen. Jetzt bin ich wieder back to brown, sage ich mal. Und mal gucken, wie es jetzt in ein paar Monaten wieder aussieht.
2: Das Transferfenster ist noch ein bisschen geöffnet. Und ich glaube, ich würde gerne viele Arminen jetzt etwas beruhigen und von dir hören, dass du dich nach wie vor in Schwarz-Weiß-Blau super wohl fühlst und auch noch viele, viele Jahre bei Arminia spielen möchtest.
3: Ja, auf jeden Fall. Das habe ich ja schon oft gesagt. Ich fühle mich hier sehr wohl. Nicht nur im Verein, sondern auch in der Stadt. Von daher spricht nichts dagegen, dass ich noch lange hier bleibe.
2: Lass uns jetzt nochmal sportlich werden und auf morgen gucken. Ne? DFB-Pokal, die erste Runde in Groß-Asbach. Aufsteiger in Liga 3. Auf dem Papier ist Arminia Favorit, aber das mit der Favoritenrolle im Pokal ist ja immer so eine Sache. Wie schätzt du es ein? Wie geht ihr die Aufgabe morgen an?
3: Ja, ich glaube, dass die letzten Jahre war auf Bielefeld, glaube ich, der Außenseiter in der ersten Runde. Deswegen ist das für uns natürlich jetzt Neuland. Und man hat, glaube ich, jetzt auch gesehen, dass Groß-Asbach letztes Jahr aufgestiegen ist und auch einen fußballerischen Ansatz wählen. Und deswegen wissen wir, was auf uns dazukommt. Und deswegen werden wir alles auf jeden Fall morgen probieren, dass wir als Sieger nach Hause fahren.
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9 vor halb 4, Radio Bielefeld, Blitzer und Verkehr. Geblitzt wird am Spexel in Ummeln, an der Bodelschwingstraße beidseits und Grafenheider Straße in Brake. Auch da steht eine Blitzermaschine. Ampelausfall noch gemeldet, Herforder Straße, Ecke Stadtheider. Kommt gut und sicher an.

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8: Hallo zusammen, Radio Bielefeld ist hier euer Lieblingsradio um 3:30 am Freitag mit Bettina Wittemeier
9: und Timo Teichler.
8: Und wenn ihr trotz der Schulferien aktuell schon Kinder mit Rucksack auf dem Weg zur Schule gehen seht, das ist nur eine Probe. Einige üben aktuell mit den Eltern und das macht ja Sinn, den Schulweg. Ne?
9: Ja, richtig so, sagt auch die Bielefelder Polizei. Besonders wichtig ist das Üben für Schulanfänger und Kinder, die Schule wechseln. Wenn sie mit dem Fahrrad oder Bus fahren sollten, sollten auch das Eltern mit den Kindern einmal üben und trainieren, damit, wenn es dann drauf ankommt, nichts schief geht. Bundesinnenminister Dobrindt hat Medienberichte bestätigt, nach denen Sicherheitsbehörden ein Waffendepot in Berlin entdeckt haben. Es gab Hinweise auf konkrete Anschlagspläne. Ein Tatverdächtiger sei in Rumänien festgenommen worden. Ermittler haben das Depot Medienberichten zufolge bereits im vergangenen Jahr gefunden. Wirtschaftsverbände und Vertreter namhafter Unternehmen haben sich in einem Brandbrief an Bundeskanzler Merz gewandt. Sie fordern schnelle Sozialreformen in Deutschland. Die hohen Energiekosten, der internationale Wettbewerb und ein schwieriges Umfeld würden viele Betriebe spürbar belasten. Weil viele in den Herbstferien in die Türkei fliegen wollen, erweitert der Flughafen Paderborn-Lippstadt sein Angebot. Für die Monate September und Oktober gibt es deshalb bis zu 4 Verbindungen täglich nach Antalya. Nach seinem Sommerurlaub wird Bundeskanzler Friedrich Merz morgen erstmals wieder öffentlich auftreten und das Waldbrandgebiet in der Eifel besuchen. Ein Regierungssprecher teilte mit, dass Merz sich vor Ort bei den Einsatzkräften bedanken wird. Die griechischen Behörden melden hunderte Festnahmen nach Bränden. Wie ein Sprecher der Feuerwehr sagte, wurden in diesem Jahr bisher 300 Menschen in Gewahrsam genommen, die meisten wegen Fahrlässigkeit. Auf Kreta war zuletzt ein Brand ausgebrochen, nachdem ein Urlauber mit Holzkohle nahe eines Waldes gegrillt hatte. Im Landkreis Cuxhaven ist ein entlaufender Esel aggressiv geworden und hat 3 Menschen verletzt. Ein Ehepaar, das mit einem Wohnmobil unterwegs war, wollte das Tier einfangen, hielt auf der Straße. Das Tier rannte aber zu ihnen in das Wohnmobil, trat und biss um sich. Auch eine weitere Frau, die helfen wollte, wurde angegriffen. Später konnte der Esel und ein ebenfalls entlaufendes Pferd aber eingefangen werden.
8: Mann, wenn der Esel sprechen könnte, ja, ne, und uns erzählen könnte, was dahinter steckt.
9: Cuxhaven, da ist was los, du.
8: Sag ich ich dir. Aber auf Esel wäre ich nicht gekommen in Cuxhaven. Schauen wir aufs Radio Bielefeld. Wetter ist auch viel los. Im Moment sieht es aber ganz schön aus. Am Abend gibt es Schauer. Es ist warm mit gut 21 Grad. Aktuell morgen 19 Grad in der Spitze. Tagsüber kommen immer mal ein paar Schauer runter. Aber es gibt auch Sonne. Am Abend soll es trocken bleiben. Sonntag, Vormittag könnt ihr ein bisschen länger schlafen. Da kann es erst noch ein bisschen Regen geben. Danach wird es schöner. Mit 18 Grad in der Spitze zum Start in die neue Woche. Stand jetzt soll es dann ein bisschen wärmer und trocken weitergehen.
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8: 3:35 Radio Bielefeld, Blitzer und Verkehr. Weiter ausgefallen sind die Ampeln an der Kreuzung Stadtheider Straße, Herforder Straße und Stadtholz. Am Spexel wird geblitzt an der Bodelschwingstraße beidseits und auch an der Grafenheider Straße.
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8: Und wir lösen gleich auf, wer denn die beiden Tickets für das Open-Air-Konzert von Montez morgen Abend im Ravensberger Park gewonnen hat. Machen wir nach Musik von Cher und Teddy Swims.

0: 20 vor 4 am Freitag. Radio Bielefeld läuft mit Bettina Wittemeyer. Schön, dass ihr dabei seid. Montez kommt morgen Abend wieder Open Air in den Ravensberger Park. Da war er ja vor 2 Jahren schon mal. War wirklich ein super Konzert. Ich bin ein großer Fan von ihm. Tamina auch.
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0: Wie schön, oder? Ist auch eins meiner Lieblingslieder. Und es ging ja heute Nachmittag bei mir um 2 Karten für das Konzert noch morgen Abend, die wir euch schenken. Und da ist das Los auf die 8-jährige Tamina gefallen. Natürlich geht sie nicht alleine hin, sondern mit Mama Lisa.
2: Tamina, meine Tochter, findet die Musik von Montez total toll, weil sie sie verstehen kann und gut mitsingen kann. Weil ich als Mama auch ein großer Fan bin und weil er halt von hier kommt, aus der Heimat. Und deswegen würden wir uns sehr freuen, wenn wir die Karten gewinnen.
0: Das Los ist auf euch gefallen. Herzlichen Glückwunsch und euch beiden ganz viel Spaß dann morgen Abend beim Konzert. Und danke an alle, die mitgemacht haben. Radio Bielefeld läuft bei euch, eure Nummer 1.
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gleich 12:04. Ampelausfall weiterhin gemeldet. Herforder Straße, Kreuzung Stadtheider Straße und Stadtholz. Fahrt da besonders aufmerksam. Blitzer stehen am Spexel, an der Bodelschwingstraße und der Grafenheider Straße.

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1: Schönen Freitag. Fans schon vor dem Fenster, ja. Timo Teichler.
2: Zwei kleine Boys wollen was im Radio sagen, haben sie mir gesagt.
1: Ja, jetzt bist du erstmal dran und Wir sprechen über das, was Open Air bei uns in der Stadt los ist. Jo. Gestern Nina Tschuber im Ravensberger Park, heute Abend Fury in the Slaughterhouse.
2: 11.000 Konzertfans waren es gestern, heute wahrscheinlich ähnlich voll. Los geht das Ganze um 20 Uhr und morgen tritt dann Montez im Ravensberger Park auf. Wir sind bei allen Konzerten für euch natürlich dabei. Die deutschen Sicherheitsbehörden vermuten, dass zwei im vergangenen Jahr nahe Berlin gefundenen Waffen für Anschläge genutzt werden sollten. Zudem ermittelt die Staatsanwaltschaft wegen mutmaßlicher Agententätigkeit. Ein Verdächtiger sitzt zurzeit in Rumänien in Haft. Das hat Bundesinnenminister Dobrindt heute in einem Statement bestätigt. Fiona Reichert berichtet.
3: Zuvor war in diesem Zusammenhang ja häufig vom russischen Geheimdienst die Rede. Davon hat Innenminister Alexander Dobrindt in seinem Statement heute aber nichts gesagt. Eine Beteiligung fremder Mächte sei aber nicht auszuschließen. Außerdem stellte Dobrindt auch keinen Zusammenhang zum Drohnenvorfall am Leipziger Flughafen her. Fakt sei, die Gefährdungslage sei hoch, aber man sei wachsam gegenüber den hybriden Bedrohungen. Der Festgenommene wird laut Dobrindt als Low-Level-Agent betrachtet oder auch Wegwerfagent genannt. Das seien keine professionellen Spione, sondern Handlanger fremder Nachrichtendienste.
2: Knapp ein Viertel der Unternehmen in Deutschland leidet einer Untersuchung des IFO-Instituts zufolge unter Fachkräftemangel. Besonders stark stieg die Nachfrage in der Telekommunikationsbranche. Auch in der Rechts- und Steuerberatung sowie der Wirtschaftsprüfung fehlen qualifizierte Mitarbeiter. Insgesamt liegt der Fachkräftemangel aber weiterhin deutlich unter dem langfristigen Durchschnitt. Die Heimatkrankenkasse und die BKK Firmus wollen fusieren. Für Versicherte und Mitarbeitende soll sich dabei kaum etwas ändern. Die gemeinsame Krankenkasse wird BKK Firmus heißen und mehr als 100.000 Versicherte der Heimatkrankenkasse in ihre 1,2 Millionen große Gemeinschaft aufnehmen. Die Heimatkrankenkasse trug früher den Namen BKK Dr. August Oetker. Die Bielefelder CDU-Ratsfraktion fordert Verkehrsdezernent Adamski auf, die politischen Beschlüsse zum Baustellenmanagement konsequent umzusetzen. Insbesondere die aktuelle Situation rund um die Detmolder und Herforder Straße zeigen nach Auffassung der CDU, dass zwischen den politischen Vorgaben und ihrer praktischen Umsetzung weiterhin eine erhebliche Lücke besteht. Bielefelds Oberbürgermeisterin Christiana Bauer sagte, dass die Kommunikation nach draußen noch einmal kritisch überprüft werden soll. Die Baustelle auf der Detmolder soll jetzt schneller fertig sein als geplant. Mehrere Geschäfte hatten sich darüber beklagt, nicht richtig informiert worden zu sein. Fußballnationalspieler Jamal Musiala wird nach jüngsten Zusammenbrüchen auf dem Platz morgen nicht im Supercup für den FC Bayern auflaufen. Das verkündete der FC Bayern auf einer Pressekonferenz. Generell gibt es jetzt am Wochenende wieder mehr Fußball zu sehen, denn es findet auch die erste Runde des DFB-Pokals statt. Und es werden sehr viele Spiele im Free-TV gezeigt, weiß Thomas Bremser.
4: RTL hat kürzlich den Pay-TV-Sender Sky übernommen und das macht sich bemerkbar. Drei Pokalpartien zeigt RTL im normalen Programm. Beim Streaming Dienst RTL Plus sind alle Spiele zu sehen, genauso wie bei Sky. Und auch ARD und ZDF haben die Rechte für ausgewählte Pokalspiele. So können Fans unter anderem die Spiele von Bayern München, Borussia Dortmund und Schalke 04 kostenlos schauen. Den Supercup am Samstag gibt es ohnehin im Free-TV und zwar auf Sat.1. Es ist das erste Spiel, das sich Bundestrainer Klopp live im Stadion anschauen wird.
2: Ja, die Arminen, die spielen morgen gegen Groß Asbach, sind auch schon mit dem Bus unterwegs. Und wie es ausgeht, hört er dann morgen bei uns.
1: Absolut. 18 Uhr ist Anstoß. Weite Fahrt, 5 Stunden sitzen sie im Bus. Ja. Vielleicht hören sie uns. Ja, wir grüßen mal, gute Fahrt. Weiterhin kommt er als Sieger zurück, weil ist ja immer so, gerade Pokal, ich meine, wer hat das besser erlebt als wir Fans von Arminia Bielefeld? So dieser David gegen Goliath kann man schon mal machen, ne? Also finde ich spannend. Geht heute Abend schon mit spannenden Spielen los. Da schauen wir gleich mal ausführlich drauf gegen Viertel nach. Jetzt erstmal der Blick aufs Radio Bielefeld. Wetter 21 Grad momentan hier bei unserem Studio. In der Nacht gibt es Schauer und es kühlt sich bis auf 13 Grad ab. Morgen sehr durchwachsen. Sonnig, ja, aber auch windig und Regen ist auch dabei. 19 Grad mehr gibt es nicht. Morgen Abend soll es dann trocken sein. Gut fürs Montez-Konzert. Der Sonntag bringt uns vormittags vielleicht noch einen Schauer, am Nachmittag dann mehr Sonne. Wärmer als 18 Grad wird es aber nicht.
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1: 4:04, Vorsicht auf der A2 in Richtung Dortmund. In Höhe Gütersloh liegen Gegenstände auf dem linken Fahrstreifen. Fahrt da also besonders aufmerksam. Ampelausfall weiterhin gemeldet. Kreuzung Herforder Straße, Stadtheider Straße und Stadtholz. Und die drei Blitzer am Spexel, an der Bodelschwingstraße und der Grafenheide.
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1: Kommt gut rein ins Wochenende.

0: Also damit kriegt man ja so Menschen auch, die sonst mit Fußball nichts am Hut haben, ne? Mit dem DFB-Pokal. Da ist immer dieses David gegen Goliath. Und dann, wenn man so nicht irgendeinen Verein hat, für den man fiebert, ist man meistens für den Underdog. Sascha Fassbender aus der Sportredaktion. So ein Spiel, David gegen Goliath, gibt's auch gleich heute zum Auftakt in die erste DFB-Pokalrunde.
1: Jawohl, heute Abend am Niederrhein, 18 Uhr, SC St. Tönis aus der Oberliga gegen Eintracht Frankfurt aus der Bundesliga. Und St. Tönis darf dadurch durchaus auch ein bisschen hoffen. Klar, auf den ersten Blick sagt jetzt jeder, Eintracht Frankfurt gewinnt das Ding. Aber es wäre nicht das erste Mal, dass ein Bundesligist in der ersten DFB-Pokalrunde so ein bisschen stolpert. Und das letzte Testspiel hat Frankfurt mit 0:7 verloren. Und es sind auch so ziemlich alle Ligen bis auf die Bundesliga gestartet. Heißt, die sind etwas eingespielter als eben die Bundesligisten, wie in dem Fall jetzt Frankfurt.
0: Ja, und wer weiß es besser als wir in Bielefeld, wie gut man auch als Drittligist, Bundesligisten aus dem Pokal schmeißen kann. Ne? Und das macht natürlich den Außenseitern jetzt auch alles Hoffnung.
1: Total. Eine weitere kleinere David gegen Goliath-Partie. Auch 18 Uhr. Preußen Münster aus der dritten Liga empfängt da Karlsruhe aus der zweiten Liga. Ansonsten noch das Derby Mannheim gegen Kaiserslautern. Auch um 18 Uhr. Das alles auf Sky oder RTL Plus. Und im Free TV auf ZDF heute Abend Rostock gegen Stuttgart um 20:45.
0: Also der Fußballabend ist durchgeplant. Morgen ab 13 Uhr geht es dann direkt weiter und dann gibt es Pokalspiele bis Mittwochabend, insgesamt 32. Wir halten euch da natürlich auf dem Laufenden rund um die erste DFB-Pokalrunde mit einem ganz besonderen Augenmerk. Natürlich auf die Arminen, morgen Abend 18 Uhr in Groß-Asbach. Da sind wir wie immer live dabei für euch hier bei Radio Bielefeld. Nee.

7:05, Radio Bielefeld, Blitzer und Verkehr. Keine größeren Staus oder Störungen gemeldet. Immer noch der Ampelausfall, aber an der Kreuzung Stadtheider Straße am Stadtholz und Herforder Straße und die drei Blitzer am Spechsel in Ummeln, an der Bodelschwingstraße in beiden Richtungen und in Brake an der Grafenheider Straße. Fahrt gut.

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11: Radio Bielefeld läuft am Freitag um 16:30 mit Bettina Wittemeyer
12: und Timo Teichler.
11: Und nach dem Urlaub ist bekanntlich vor dem Urlaub. Viele planen jetzt schon die Herbstferien.
12: Ja, und weil viele in den Herbstferien in die Türkei fliegen wollen, erweitert der Flughafen Paderborn-Lippstadt sein Angebot. Für die Monate September und Oktober gibt es deshalb bis zu 4 Verbindungen täglich nach Antalya. Nach seinem Sommerurlaub wird Bundeskanzler Friedrich Merz morgen erstmals wieder öffentlich auftreten und das Waldbrandgebiet in der Eifel besuchen. Ein Regierungssprecher teilte mit, dass Merz sich vor Ort bei den Einsatzkräften bedanken wird. Bundesinnenminister Dobrindt hat Medienberichte bestätigt, nach denen Sicherheitsbehörden ein Waffendepot in Berlin entdeckt haben. Dobrindt erklärte, es gebe Hinweise auf konkrete Anschlagspläne. Ein Tatverdächtiger sei in Rumänien festgenommen worden. Beim Füllen der deutschen Gasspeicher läuft die Zeit davon. Das Ziel, bis Ende November einen Füllstand von 70-80% zu erreichen, wird nach Einschätzung der Energiewirtschaft eine Herausforderung. Denn dann müsse jetzt begonnen werden, mehr Gas einzusparen. Einzuspeisen, heißt es vom Verband. Kräftige Regenfälle, vor allem im Süddeutschland, haben dem Rhein nach seinem historischen Tiefstand wieder etwas mehr Wasser gebracht. Vielfach nehmen Fähren wieder den Betrieb auf. Wegen der niedrigen Wasserstände sind Güterschiffe zurzeit mit rund 20% der sonst üblichen Ladung unterwegs. An einer Schule in Schweden hat eine Person mit einem Schwert mehrere Menschen verletzt. Der Täter befindet sich in Polizeigewahrsam, heißt es von der Kommune nordwestlich von Stockholm. Die Bielefelder Heimatkrankenkasse und die BKK Firmus wollen sich zusammenschließen. Die gemeinsame Krankenkasse wird dann BKK Firmus heißen und die mehr als 100.000 Versicherte der Heimatkrankenkasse in ihre 1,2 Millionen große Gemeinschaft aufnehmen. Die BKK, meine Güte, die Heimatkrankenkasse trug früher den Namen BKK Dr. August Oetker.
11: Bei den vielen Namen kann man aber auch durcheinander kommen.
12: Ich lasse jetzt demnächst auch weg.
11: Danke, Timo, damit zum Radio Bielefeld-Wetter. Es kommt ein bisschen Sonne raus, aber viele Wolken sind am Himmel. Am Abend regnet es. Morgen 19 Grad in der Spitze, tagsüber Sonne, Wolken, Schauer. Abends ist es trocken, Sonntag, vormittags ein bisschen Regen. Danach wird es sonniger, 5 Sonnenstunden unterm Strich, aber nicht wärmer als 18 Grad.
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11: 3:35 Radio Bielefeld Blitzer und Verkehr mit in 3 Blitzern am Spexel, an der Bodelschwing und der Grafenheider Straße.
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11: Ich bin mit Tina Wittemeyer.
12: Ich bin Timo Teichler.
11: Und wir gehen jetzt einfach mal auch, glaube ich, Eis essen nach Senne. Da gibt es auf jeden Fall noch Eis, nicht für alle, aber für viele.
12: Ja.
11: Sprechen wir drüber gleich.
12: Schön.

0: Die Toten Hosen nur nach vorn. 20 vor 5. Opa Horst hat ein großes Herz für Kinder und deshalb heute eine Eiskugel springen lassen. Radio Bielefeld läuft zum Start ins Wochenende mit Bettina Wittemeyer. Und Eis geht im Sommer ja sowieso immer, ne?
1: Eis essen. Waldfrucht. Richtig lecker.
0: Ja, und da haben wir gestern ja schon erzählt, dass es heute gratis Eiskugeln in Senne gibt beim Cerdo Gelato Club an der Buschkammstraße. Und zwar für Kinder von Alleinerziehenden. 500 Kugeln. Opa Horst, so nennen wir ihn mal, weil er anonym bleiben möchte, hatte die Idee, hat die Kugeln bezahlt. Die Apotheke am Markt in Senne ist auch mit eingestiegen. Und so ist die Aktion zusammen mit dem Cerdo Gelato Club entstanden. Und diese Mama war eine der ersten am Tresen.
2: Wir haben uns die kostenlose Eiskugel abgeholt. Wir haben uns Zitrone ausgesucht. Sehr schön, und dann hat Alleinerziehende auch was Positives. Also richtig toll. Wir haben das heute spontan im Radio gehört und dann direkt gesagt, so, das machen wir. Sehr, sehr schön.
0: Super. Bis 18 Uhr gibt es für Kids von Alleinerziehenden noch eine Gratiskugel Eis beim Cerdo Gelato Club in Senne. Noch ist was da, hat uns Opa Horst eben gesagt. Also nichts wie hin an die Buschkammstraße. 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

13 vor 5, Radio Bielefeld, Blitzer und Verkehr mit 3 gemeldeten Blitzern noch an der Bodelschwingstraße in beiden Richtungen, am Spexel in Ummeln und an der Grafenheider Straße in Brake.

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1: Hallo zusammen. Wochenende. 17 Uhr. Teichler und Wittemeyer immer noch hier. Und es gibt einen Skandal. Einen Kondomskandal. Nicht bei uns, sondern in Frankreich. Und Timo, der ist gar nicht lustig.
2: Nee, die französischen Behörden warnen vor Kondomen, die nicht sicher sind. Mehr als 40.000 Stück wurden online verkauft, obwohl wichtige Prüfzeichen fehlten. Außerdem wurden weitere 260.000 Kondome aus dem Handel genommen, weil sie reißen oder Löcher haben könnten. Die Behörden raten Betroffenen, sich auf Geschlechtskrankheiten und eventuell auch auf eine Schwangerschaft testen zu lassen. Bundesinnenminister Dobrindt hat Medienberichte bestätigt, nach denen Sicherheitsbehörden ein Waffendepot in Berlin entdeckt haben. Im vergangenen Oktober habe der Verfassungsschutz von dem Versteck erfahren, sagte Dobrindt. Der Generalbundesanwalt ermittelt im Zusammenhang mit dem Versteck gegen einen Tatverdächtigen wegen des Verdachts der geheimdienstlichen Aktivitäten. Der Mann befinde sich derzeit in Rumänien in Haft. Die Sicherheitsbehörden vermuten, dass die gefundenen Waffen für Anschläge genutzt werden sollten. Beim Füllen der deutschen Gasspeicher läuft die Zeit davon. Das Ziel, bis Anfang November einen Füllstand von 70-80% zu erreichen, wird nach Einschätzung der Energiewirtschaft eine Herausforderung. Wenn, dann müsse jetzt begonnen werden, mehr Gas einzuspeisen, heißt es. Claudia Wächter berichtet.
3: Allerdings, Gas ist im Moment teuer wegen des Iran-Krieges und die Händler, die eigentlich nun im Sommer günstig einkaufen, die halten sich zurück. Doch das sei kein Grund zur Panik, meint der Verband. Deutschland habe Flüssiggasterminals und auch die Haushaltskunden, die seien vertraglich abgesichert. Gas werde also geliefert. Das Problem sei jedoch vor allem ein anderes, meinen Verbraucherschützer, und warnen vor steigenden Preisen.
2: Die Polizei in Bielefeld rät Eltern, den Schulweg mit ihren Kindern vor allem vor dem Schulstart jetzt noch einmal zu üben. Besonders wichtig ist das für Schulanfänger und Kinder, die die Schule wechseln. Wenn sie mit dem Fahrrad oder Bus fahren sollten, sollten Eltern auch da das Gehen und Fahren mit den Kindern zusammen trainieren. Im Ravensberger Park tritt heute die Band Fury in the Slaughterhouse auf. Zum Auftakt der Open-Air-Konzerte gestern begeisterte Nina Chuba 11.000 Fans. Ähnlich viele werden auch heute Abend um 20 Uhr dabei sein. Morgen hat dann Montez sein Heimspiel. Wir sind für euch natürlich live vor Ort.
1: Ja, und Stimmen vom Fury-Konzert hört ihr dann morgen früh bei mir. Wir schauen aufs Radio Bielefeld. Wetter sieht doch gar nicht so schlecht aus. Und hoffen wir mal, dass nicht so viel Regen heute Abend runterkommt beim Open-Air-Konzert. Morgen tagsüber kann es mal einen Schauer geben bei 19 Grad, aber auch viel Sonne und es ist abends trocken, sehr gut. Sonntag ein bisschen Regen vielleicht noch zum Frühstück, aber danach wird es dann auch freundlicher bei 18 Grad. Die neue Woche soll ein bisschen wärmer und trocken starten.
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1: 3 nach 5, geblitzt wird weiter am Spexel, an der Bodelschwing und der Grafenheider Straße.
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1: Ich bin mit Tina Wittemeyer.
2: Ich bin Timo Teichler.
1: Und wir sagen in dieser Woche ja allen Babysittern Danke. Das tun wir auch gleich nochmal gegen Viertel nach.
4: Die

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0: Radio Bielefeld ist hier mit Bettina Wittemeyer. Bei den einen sind es Oma und Opa gewesen, bei den anderen die Paten, die Nachbarskinder oder auch richtig ausgebildete Fachkräfte. Ich spreche über Babysitter. Denen sagen wir in dieser Woche ja Dankeschön hier bei Radio Bielefeld und freuen uns echt über eure Geschichten.
1: Selber auf Kindern aufgepasst bisher noch nicht, aber natürlich wurde ich selber schon mal gebabysittet, sozusagen, als ich noch ganz, ganz, ganz klein war. Erstmal ungewohnt, aber bisher, wenn ich mich so zurückerinnere, eigentlich immer nur gute Erfahrungen gemacht tatsächlich. Auch ziemlich schön.
2: Mein Enkelkind ist jetzt 3,5, ein Junge, und naja, da ist das natürlich auch immer ein bisschen turbulent und da muss man schauen, dass da keine Gefahren irgendwie im Raum stehen und dass man immer gut aufpasst. Das ist schon eine andere Situation. Die Kinder, also gerade die Enkelkinder, die bringen ja unheimlich viel Freude mit. Früher war man mehr beschäftigt mit dem Alltag und ja, beim Babysitting nimmt man sich dann eben bewusst Zeit.
3: Ich habe selber einen Babysitterkurs gemacht und ich fand das super, super spannend. Allgemein, Babysitter sind essentiell, sind super wichtig.
0: Wie ist das bei euch? Habt ihr Erfahrungen mit dem Babysitter oder dem eigenen Sitting? Erzählt uns gerne eure Geschichte per WhatsApp-Sprachnachricht am Bielefeld 6x5. 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Sie

0: Genau die richtige Musik zum Start ins Pokalwochenende. Mhm. 17:30 haben wir das Radio Bielefeld, läuft bei euch, Timo Teichleister.
1: Hi.
0: Und viele von euch werden an diesem Wochenende auch was Feines vorhaben, zum Beispiel einen Besuch im Ravensberger Park.
1: Ja, Konzertfans treffen sich da heute Abend, weil um 20 Uhr die Band Fury in the Slaughterhouse spielt. Gestern zum Auftakt der Open-Air-Konzertreihe begeisterte Janina Tschuba 11.000 Fans. Morgen ist dann der gebürtige Bielefelder Montez mit seinem Auftritt dran. Französische Behörden warnen vor unsicheren Kondomen. Über 40.000 Stück wurden im Internet verkauft, obwohl sie nicht die nötigen Prüfzeichen hatten. Zusätzlich nahmen die Behörden noch 260.000 weitere Kondome aus dem Handel, weil sie beschädigt sein könnten oder leicht reißen. Wer solche Produkte benutzt hat, sollte sich sicherheitshalber auf Geschlechtskrankheiten oder möglicherweise eine Schwangerschaft testen lassen. Bundesinnenminister Dobrindt hat bestätigt, dass Ende 2025 am Stadtrand von Berlin ein Waffenversteck gefunden wurde. Laut Dobrindt vermuten die deutschen Sicherheitsbehörden, dass mit den beiden Handfeuerwaffen Anschläge verübt werden sollten. Es gebe Hinweise auf Anschlagspläne in Rumänien. Dort wurde bereits im vergangenen Jahr ein Verdächtiger festgenommen. Knapp ein Viertel der Unternehmen in Deutschland leidet einer Untersuchung des IFO-Instituts zufolge unter Fachkräftemangel. Besonders stark stieg die Nachfrage in der Telekommunikationsbranche. Wirtschaftsverbände und Vertreter namenhafter Unternehmen haben sich in einem Brandbrief an Bundeskanzler Merz gewandt. Sie fordern schnelle Sozialreformen in Deutschland. Die hohen Energiekosten, der internationale Wettbewerb und ein schwieriges Umfeld würden viele Betriebe spürbar belasten. Der Flughafen Paderborn-Lippstadt bietet in den Herbstferien mehr Flüge in die Türkei an. Grund ist eine gestiegene Nachfrage, heißt es. Für die Monate September und Oktober gibt es deshalb bis zu 4 Verbindungen täglich nach Antalya.
0: Damit zum Radio Bielefeld-Wetter. Sieht gar nicht so schlecht aus. Regen kann heute Abend aber noch runterkommen. Kühlt sich dann im Laufe der Nacht bis auf 13 Grad ab. Morgen maximal 19 Grad, Sonne, Wolken, ein paar Schauer. Abends aber trocken. Der Sonntag bringt uns vielleicht morgens noch ein bisschen Regen. Rest des Tages soll aber trocken bleiben. 5 Sonnenstunden bekommen wir unterm Strich und 18 Grad dazu.
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0: 17:35 Radio Bielefeld Blitzer und Verkehr. Mit den beiden Blitzermaschinen noch Grafenheider Straße und am Spexel.
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0: Mit Bettina Wittemeyer.
1: Und Timo Teichler.
0: Und Spexel am Spexel. Das ist auch das ist so ein schöner ostwestfälischer Name. Muss ich jedes Mal denken. Wir wünschen euch einen guten Start ins Wochenende.

0: Gleich 20 vor 6.
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3: Ja, nee, ist klar.
4: Hier in den Dolomiten zum Beispiel ist gerade die Hölle los. Wo in den Dolomiten? Ja, hier in Südtirol, an den Drei Zinnen, da wo Markus Lanz herkommt. Die Dinger stehen quasi bei ihm im Vorgarten. Da ist gerade mehr Gedränge als vom Apple Store, wenn das neue iPhone 20 rauskommt. Warum? Ja, weil eine amerikanische Influencerin ein Video von sich hochgeladen hat, wie sie da vor der Almhütte in Krapfen beißt. So, und jetzt fahren alle dahin und wollen auch alle so ein Krapfenfoto mit den Drei Zinnen machen. Richtet euch schon mal darauf ein, dass ihr bei Instagram jetzt viele Menschen sehen werdet, die sich irgendwelche Krapfen ins Gesicht stecken. Und ich lehne mich mal weit aus dem Fenster. Die wenigsten werden dabei so gut aussehen wie diese Influencerin. Oder Markus Lanz. Er sieht immer gut aus. Es gibt übrigens zwei große Gewinner bei diesem Chaos in den Dolomiten. Zum einen die Tiroler Bäckerinnung, ja, ne, wegen der vielen Krapfen, und der örtliche Abschleppdienst, der die ganzen Karren wieder ins Tal schleppen muss, ja, wenn der Opel bei Höhenluft die Flügel streckt. Einer hat aber wirklich den Vogel abgeschossen da in den Dolomiten. Der Bauer, dem die Wiese gehört, über die alle zu den Drei Zinnen laufen. Und da merkst du den Unterschied. In Deutschland würde der Bauer ein betreten Verbotenschild aufstellen und sich in der Bildzeitung auskotzen. Der Tiroler Bauer bestellt einfach ein Drehkreuz vom Skilift, ne, und mit so einem Automaten dran und kassiert für jeden, der über seine Wiese läuft. 5 €. Ich will jetzt nicht schon wieder alle bekloppt sagen, aber doch, alle bekloppt.
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12:06 am Freitag, Radio Bielefeld, Blitzer und Verkehr nochmal. Grafenheider Straße steht eine Blitzermaschine und wir haben immer gesagt am Spexel, ne? Jetzt habe ich gerade gehört, nee, Spexel nicht, wohl Umlohstraße, Höhe Spexel. Also, halt mir fest, in Ummeln wird geblitzt. Ich wünsche euch einen schönen Freitagabend. Genießt ihn, wir können uns, wenn ihr mögt, morgen früh wieder hören. Hier bei Radio Bielefeld, ich bin mit Tina Wittemeyer und jetzt raus.

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1: Mit Jannik Böke. Schönen guten Abend. Bahnpendler in NRW müssen mal wieder umplanen. Eine der wichtigsten Bahnstrecken wird gleich gesperrt. Zwischen Düsseldorf und Köln geht ab 21 Uhr nichts mehr. Grund sind Bauarbeiten. Mirko Knappert aus dem News-Team. Sämtliche Züge werden umgeleitet oder durch Busse ersetzt.
2: Ja, so sieht es leider aus. Betroffen sind sowohl S- und Regionalbahnen wie der RE1 oder die S6, aber auch der Fernverkehr zwischen dem Düsseldorfer Hauptbahnhof und Köln-Mülheim. Hier wird in zwei Phasen gebaut. Die erste geht bis zum 4. September, also genau 2 Wochen lang. Danach startet dann auch schon der nächste Bauabschnitt. Der geht bis Anfang Dezember. Bis dahin bleibt die Strecke für S-Bahnen gesperrt.
1: Die Fern- und Regionalzüge fahren dann ab dem 4. September immerhin schon wieder. Und das alles, weil die Bahn ihre Infrastruktur auf Vordermann bringt.
2: Genau, während der Sperrung werden unter anderem rund um Langenfeld, Leverkusen und Köln kilometerweise neue Gleise verlegt und neue Weichen eingebaut. Außerdem bekommen in Düsseldorf 3 Eisenbahnbrücken ein Update, genauso wie ein Bahnsteig in Benrath. Alles fertig sein soll dann übrigens im Frühjahr nächsten Jahres. Noch ein Tipp für alle Pendler: Wenn ihr in den nächsten Wochen zwischen Düsseldorf und Köln mit dem Zug fahren müsst oder wollt, schaut am besten vorher nochmal online nach, ob und wie eure Verbindung denn nun fährt.
1: Danke Mirko für die Infos. Jetzt weitere Meldungen im Überblick. Hessens Innenminister sieht in der Autofahrt durch die Fußgängerzone mit mehreren Verletzten im nordhessischen Hof Geismar keine vorsätzliche Tat. Nach allen ihm vorliegenden Informationen ist von einem tragischen Unfall geschehen, infolge eines medizinischen Notfalls auszugehen. Das erklärte der Minister. Nach derzeitigem Stand wurden 8 Menschen bei dem Vorfall verletzt. In Schweden hat ein Angreifer an einer Schule nordwestlich von Stockholm mehrere Menschen mit einem Schwert verletzt. Das haben die Behörden in Schweden bestätigt. Die Polizei hat den mutmaßlichen Täter festgenommen. Genaue Angaben zur Anzahl der Verletzten gab es noch nicht. Nach dem wegweisenden Urteil des obersten Gerichts der USA haben deutsche Firmen hunderte Millionen Euro wegen zu viel gezahlten Zöllen zurückbekommen. Das berichtet unter anderem die Wirtschaftswoche. Demnach seien börsennotierten deutschen Unternehmen rund 790 Millionen Euro erstattet worden. Das oberste Gericht der USA hatte Mitte Februar Zölle auf Basis eines Notstandsgesetzes für rechtswidrig erklärt. Die niederländische Datenschutzbehörde hat Uber wegen Verstößen gegen europäische Datenschutzregeln eine Rekordbuße von 825 Millionen Euro auferlegt. Das Unternehmen habe von 2020 bis 2022 Konten von Fahrern automatisch gesperrt, ohne ihnen dies mitzuteilen. Solche einschneidenden Entscheidungen sind nach EU-Recht nicht erlaubt, wenn sie vollautomatisch getroffen werden, heißt es von der Behörde. Außerdem habe Uber das Recht der Fahrer auf Auskunft verletzt. Bei der Geldbuße handelt es sich um eine der höchsten, die auf der Grundlage des europäischen Datenschutzrechts verhängt wurden. Uber will Medienberichten zufolge Berufung gegen die Entscheidung einlegen. Und das waren die Nachrichten mit Jannik Böke.
3: Auch am Abend und in der Nacht, da bleibt es bewölkt. Morgen starten wir dann eher verhalten ins Wochenende. Der Samstag bringt viele Wolken, immer wieder kurze Regenschauer. Dazu ordentlich Wind bei maximal 19 Grad. Ja, der Sonntag ähnlich, ein bisschen mehr Sonne. Darüber dürfen wir uns freuen, aber so ein richtiges Hochsommerwochenende wird's leider nicht. 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Ich habe keine Staus oder Behinderungen, aber nicht so schnell ins Wochenende. Es wird geblitzt. Sie stehen einmal in Bielefeld, Bodelschwingstraße, da beidseitig. Dann am Spexel, auch da beidseitig. Und bei euch Bielefeld, Grafenheiderstraße. 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
3: Es ist kurz nach 6, Freitag, Feierabend. Gleich noch mit Sam Smith, Kamrat und dem Typen, den es einfach nicht reicht, nur ein Künstler zu sein. Denn 2026 startet Sascha auch wieder als Dick Brave durch mit Promenade und Rock'n'Roll-Musik, außerdem neuen Album. Jetzt aber erstmal in seinem ganz normalen alten Künstler-Ich. Hier ist Sascha, If You Believe. Ich bin Jule Hoppe, hi. I know.

0: Hier ist die Spätschicht. Ich bin Jule Hoppe. Hi zu euch. Freitagabend. Ja, und so langsam, aber sicher, gehen die Sommerferien zu Ende. Klar, so ein paar Tage haben wir noch. Aber deshalb ziehen wir heute mal in meiner Show eine kleine Ferienbilanz. Was war eigentlich euer schönster Ferienmoment? Vielleicht der große Urlaub, ein richtig guter Abend mit engen Freunden. Dazu vielleicht Freibad und Pommes, Campen oder vielleicht auch Bungee-Jumpen.
1: Also das Schönste bisher war der Heiratsantrag unterm Eiffelturm, wo meine Frau ja gesagt hat.
2: Ach, es liefen ganz witzige Leute da im Magaluf rum, alle nackt, besonders freizügig, ja. Das war schon witzig.
3: Ja, ich war an der Ostküste in Amerika. Das Unlustige ist, dass die Kalorien immer nebenstehen. Da hat dann ein Frühstück 2000 Kalorien, da macht es schon halb so viel Spaß.
0: Also hier werden garantiert keine Kalorien gezählt und es ist ja auch noch nicht vorbei. Die Kids haben noch ganze 11 Tage Sommerferien. Und meine Devise ist ja immer, nach den Ferien, Mensch, ist doch schon wieder vor den Ferien.

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1: Der Ärger um Baustellen in Bielefeld ist gefühlt zumindest immer riesengroß. Jetzt hat sich Oberbürgermeisterin Christiana Bauer in Sachen Detmolder Straße zu Wort gemeldet. Ein Thema heute Morgen bei mir in den Radio Bielefeld Nachrichten. Tim Lindbrügger, guten Abend. Baustellen sind Chefinnensache. Christiana Bauer hat erklärt, sie versteht den Ärger darüber, aber sagte auch, die Betriebe seien schon Mitte Mai alle schriftlich informiert worden. Das sei nach Abwägung aller Vor- und Nachteile die Lösung mit den geringsten möglichen Beeinträchtigungen, auch wenn Parkplätze und die Zufahrten zu Geschäften weggefallen sind. Die Oberbürgermeisterin nimmt das aber ernst, die Bedenken der Menschen, und hat angekündigt, die Kommunikation nochmal kritisch hinterfragen und prüfen zu lassen. Immerhin positiv, die Arbeiten an der Detmolder Straße, die sollen einige Tage früher fertig sein als zunächst gedacht.
2: Und damit zu purer Vorfreude. Ich bin Dirk Slüter aus dem Radio Bielefeld Nachrichtenteam. Zweimal noch wird ja der Ravensberger Park zur Open-Air-Konzertkulisse. Rund 11.000 Fans haben zum Auftakt Nina Chuba am Abend richtig gefeiert.
3: Sehr toll, es hat so Spaß gemacht. Es war schon mein Kindheitstraum, hier zu sein. Deswegen ist es so toll. Die ganzen Lichter, diese Stimmung und dass wir gehüpft sind, das fand ich so toll.
4: Vor allen Dingen muss ich mal ganz ehrlich sagen, die Leute haben sich hier alle echt super benommen. Ne? Alle haben Rücksicht genommen, auch auf die Kleineren. Und es war wirklich ein Top-Erlebnis.
2: Dass heute Abend gleich um 8 mit Fury in the Slaughterhouse weitergeht, ehe unser Bielefelder Jung Montez morgen den Deckel drauf macht. Die Open-Air-Konzerte im Ravensberger Park, immer wieder ein echtes Highlight für unsere Stadt.
5: Und wie es war, das hört er dann morgen hier bei uns. Hallo, ich bin Timo Teichler und in Bielefeld, da kennen wir uns ja mit Kondomen aus, mit sicheren Kondomen. Wir sprechen hier von Ritex, die haben wir ja bei uns in Bielefeld. Aber Kondome, großes Thema aktuell in Frankreich, gibt einen Skandal, der nicht lustig ist. Französische Behörden warnen vor Kondomen, die nicht sicher sind. Mehr als 40.000 Stück wurden wohl online verkauft, obwohl wichtige Prüfzeichen fehlten. Außerdem wurden mehr als 260.000 Kondome aus dem Handel genommen, weil sie reißen oder Löcher haben könnten. Die Behörden raten Betroffene, sich auf Geschlechtskrankheiten und eventuell auch auf eine Schwangerschaft testen zu lassen.
6: Bewölkt und immer wieder regnen kann es heute Abend und auch in der Nacht. Der Start ins Wochenende wird nicht wirklich besser. Der Samstag maximale 19 Grad, dazu immer wieder ein paar Schauer und auch Wind. Es ist eher so ein bisschen das Herbstgastspiel, möchte ich mal sagen. Aber das Wochenende, ja, gibt noch nicht komplett auf. Der Sonntag, der wird wieder freundlicher. Die Sonne kommt da auch häufiger raus bei maximal 20 Grad.
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6: Radio Bielefeld, Blitzer und Verkehr. Ich habe keine Staus oder Behinderungen, aber nicht so schnell ins Wochenende. Es wird geblitzt. Sie stehen einmal in Bielefeld, Bodelschwingstraße, da beidseitig. Dann am Spexel, auch da beidseitig. Und bei euch Bielefeld, Grafenheiderstraße. 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
6: Es ist kurz nach 6:30. Ich wünsche euch einen fantastischen Start in diesen Freitagabend und vielleicht sogar ins Wochenende. Vielleicht müsst ihr morgen nicht arbeiten. Jetzt der Sommerhit des Jahres, Shakira und Dai Dai. Ich bin Jule Hoppe. Hi.

0: Hi zu euch, hier ist die Spätschicht. Ich bin Jule Hoppe, Freitagabend und ich muss wirklich zugeben, ich war Riesenfan von Destiny's Child oder auch den Sugar Babes. Ich fand es in den 2000ern richtig cool, diese ganzen mega guten Girlbands. Ja, und die 2000er sind nicht nur klamottenmäßig zurück, sondern genau dieser Mix aus 2000er Nostalgie, den gibt's aktuell gerade wieder in der Musik. Ja, und da darf eine Band nicht fehlen, die haben sich 2019 gegründet, nämlich eine britische Girlgroup, Flow heißen die. 2024 wurden die sogar für einen Grammy nominiert und jetzt in meiner Show. Neue Musik von Flow.
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1: Mit Jannik Böke, schönen guten Abend. Mit Blick auf die Gasvorräte sieht die Bundesnetzagentur aktuell keinen Grund für Alarm. Zwar seien die Speicher so niedrig gefüllt wie noch nie zu dieser Jahreszeit. Behördenchef Müller sagt aber, auf dem Weltmarkt sei ausreichend Gas verfügbar. Mehr zum Thema von Lena Bauer aus dem Newsteam.
2: Kritisch sieht Müller inzwischen vor allem die gesetzlichen Vorgaben für die Speicher. Anfang November sollen sie im Schnitt zu 70% gefüllt sein. Aus seiner Sicht kann genau das inzwischen falsche Anreize setzen. Händler könnten darauf spekulieren, dass am Ende doch der Staat einspringt und Gas einkauft. Im Moment sind die Speicher laut offiziellen Angaben nur gut zur Hälfte gefüllt. Vor einem Jahr waren es gut 67%. Als Grund vermutet sind die hohen Preise wegen des Iran-Kriegs. Für Unternehmen lohnt es sich deshalb aktuell weniger Gas für den Winter einzulagern. Einen Gasmangel erwartet das Wirtschaftsministerium nach aktuellem Stand, eigenen Angaben nach, trotzdem nicht. Für Verbraucher könnten die hohen Einkaufspreise aber noch Folgen haben. Die Verbraucherzentrale NRW rechnet damit, dass Gas auf breiter Basis teurer werden könnte.
1: Weitere Themen jetzt im Überblick. Bundeskanzler Merz wird nach seinem Sommerurlaub morgen erstmals wieder öffentlich auftreten. Das hat ein Regierungssprecher angekündigt. Geplant ist eine Reise nach Hürtgenwald, um sich vor Ort bei den Einsatzkräften zu bedanken, heißt es. Über eine Woche lang hatten die Flammen hier in der Eifel gewütet. Seit gestern ist der Waldbrand gelöscht. Kräftige Regenfälle, vor allem in Süddeutschland, haben dem Rhein nach seinen historischen Tiefstständen wieder etwas mehr Wasser gebracht. Für vollbeladene Binnenschiffe reicht der Rheinpegel noch nicht. Viele Rheinfähren haben den Betrieb allerdings wieder aufnehmen können. Nach dem Fund eines Waffenlagers in einem Wald bei Berlin gehen die Sicherheitsbehörden von einem geplanten Anschlag aus. Das hat Bundesinnenminister Dobrindt heute in Berlin bestätigt. Nach Informationen der Nachrichtenagentur AFP steht ein Ukrainer in Rumänien unter Verdacht, für das Waffenlager verantwortlich zu sein. Er soll im Auftrag Russlands Sabotageakte geplant haben. Eigentlich sind Esel ja nicht als aggressive, sondern als störrische Tiere bekannt. Ein entlaufender Esel im Landkreis Cuxhaven muss allerdings einen richtig schlechten Tag gehabt haben. Das Tier war am Vormittag zusammen mit einem ebenfalls entlaufenen Pferd in einem Verkehrskreisel unterwegs, berichtet die Polizei. Ein 59 Jahre alter Mann und eine 58 Jahre alte Frau hielten demnach mit ihrem Wohnmobil an und wollten den Esel festhalten. Der hatte allerdings ganz andere Pläne, stieg in das Wohnmobil ein, um anschließend die beiden Insassen zu treten und zu beißen. Eine Frau, die helfen wollte, wurde den Angaben zufolge ebenfalls vom Esel gebissen und getreten und schließlich zu Boden gestoßen. Erst mit Unterstützung des Halters gelang es, Pferd und Esel wieder einzufangen. Warum der Esel Freddy so aggressiv reagierte, war laut Polizei unklar. Und das waren die Nachrichten mit Jannik Böke.
3: Auch am Abend und in der Nacht, da bleibt es bewölkt. Morgen starten wir dann eher verhalten ins Wochenende. Der Samstag bringt viele Wolken, immer wieder kurze Regenschauer. Dazu ordentlich Wind bei maximal 19 Grad. Ja, der Sonntag ähnlich, ein bisschen mehr Sonne. Darüber dürfen wir uns freuen, aber so ein richtiges Hochsommerwochenende wird's leider nicht.
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5: 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Staus oder Behinderungen habe ich heute Abend keine, aber es wird geblitzt. Sie stehen einmal am Spexel in Bielefeld, da beidseitig, und in der Grafenheider Straße. 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
5: Es ist kurz nach 7 und die einzige krasse Verbindung zwischen Miley Cyrus und mir ist, dass ich damals Tickets hatte, die in meiner Show verlosen wollte und niemand angerufen hat dafür. Unglaublich, oder? Hier ist sie jetzt, Miley Cyrus und Flowers. Ich bin Jule Hoppe. Hi. We were good.

Das ist neue Musik von The Bowser, Magnetic, in eurer Spielschicht. Ich bin Jule Hoppe, ja, und heute startet die erste Runde des DFB-Pokals. Seit 18 Uhr laufen ja mehrere Partien parallel. Ich glaube, das interessanteste Spiel ist heute Hansa Rostock gegen den VfB Stuttgart, 20:45 im ZDF. Ihr müsst aber die Zeit nicht mit Warten verbringen, sondern mit guter Musik. Hier ist Madness.

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1: Der Ärger um Baustellen in Bielefeld ist gefühlt zumindest immer riesengroß. Jetzt hat sich Oberbürgermeisterin Christiana Bauer in Sachen Detmolder Straße zu Wort gemeldet. Ein Thema heute Morgen bei mir in den Radio Bielefeld Nachrichten. Tim Lindbrügger, guten Abend. Baustellen sind Chefinnensache. Christiana Bauer hat erklärt, sie versteht den Ärger darüber, aber sagte auch, die Betriebe seien schon Mitte Mai alle schriftlich informiert worden. Das sei nach Abwägung aller Vor- und Nachteile die Lösung mit den geringsten möglichen Beeinträchtigungen, auch wenn Parkplätze und die Zufahrten zu Geschäften weggefallen sind. Die Oberbürgermeisterin nimmt das aber ernst, die Bedenken der Menschen, und hat angekündigt, die Kommunikation nochmal kritisch hinterfragen und prüfen zu lassen. Immerhin positiv, die Arbeiten an der Detmolder Straße, die sollen einige Tage früher fertig sein als zunächst gedacht.
2: Und damit zu purer Vorfreude. Ich bin Dirk Slüter aus dem Radio Bielefeld Nachrichtenteam. Zweimal noch wird ja der Ravensberger Park zur Open-Air-Konzertkulisse. Rund 11.000 Fans haben zum Auftakt Nina Chuba am Abend richtig gefeiert.
3: Sehr toll, es hat so Spaß gemacht. Es war schon mein Kindheitstraum, hier zu sein. Deswegen ist es so toll. Die ganzen Lichter, diese Gestimmung und dass wir gehüpft sind, das fand ich so toll.
4: Vor allen Dingen muss ich mal ganz ehrlich sagen, die Leute haben sich hier alle echt super benommen. Ne? Alle haben Rücksicht genommen, auch auf die Kleineren. Und es war wirklich ein Top-Erlebnis.
2: Dass heute Abend gleich um 8 mit Fury in the Slaughterhouse weitergeht, ehe unser Bielefelder Jung Montez morgen den Deckel drauf macht. Die Open-Air-Konzerte im Ravensberger Park, immer wieder ein echtes Highlight für unsere Stadt.
5: Und wie es war, das hört er dann morgen hier bei uns. Hallo, ich bin Timo Teichler und in Bielefeld, da kennen wir uns ja mit Kondomen aus, mit sicheren Kondomen. Wir sprechen hier von Ritex, die haben wir ja bei uns in Bielefeld. Aber Kondome, großes Thema aktuell in Frankreich, gibt einen Skandal, der nicht lustig ist. Französische Behörden warnen vor Kondomen, die nicht sicher sind. Mehr als 40.000 Stück wurden wohl online verkauft, obwohl wichtige Prüfzeichen fehlten. Außerdem wurden mehr als 260.000 Kondome aus dem Handel genommen, weil sie reißen oder Löcher haben könnten. Die Behörden raten Betroffene, sich auf Geschlechtskrankheiten und eventuell auch auf eine Schwangerschaft testen zu lassen.
6: Bewölkt und immer wieder regnen kann es heute Abend und auch in der Nacht. Der Start ins Wochenende wird nicht wirklich besser. Der Samstag maximale 19 Grad, dazu immer wieder ein paar Schauer und auch Wind. Es ist eher so ein bisschen das Herbstgastspiel, möchte ich mal sagen. Aber das Wochenende, ja, gibt noch nicht komplett auf. Der Sonntag, der wird wieder freundlicher. Die Sonne kommt da auch häufiger raus bei maximal 20 Grad. 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Staus oder Behinderungen habe ich heute Abend keine, aber es wird geblitzt. Sie stehen einmal am Spexel in Bielefeld, da beidseitig, und in der Grafenheider Straße. 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
6: Es ist kurz nach 7:30, fantastischen Start für euch ins Wochenende. Calvin Harris spiele ich gleich. Der ist aktuell auf Ibiza, legt da fast jeden Abend im Ushuaia Club auf. Zusammen mit Ellie Goulding gleich mit Outside. Tampa City spiele ich, und das hier, die Ärzte, zu spät. Ich bin Jule Hoppe, hi.

0: Freitagabend. Ich bin Jule Hoppe. Schön, dass ihr bei mir seid. Und ich muss ganz ehrlich zugeben, ich habe eine neue Lieblingssendung, Die Verräter. Viele Promis treffen aufeinander und beschuldigen sich eigentlich, ob sie jetzt Verräter sind oder nicht. Ist hochspannend, wie ich finde. Ja, und neben der Prominenz darf einer nicht fehlen. Ehemaliger Kollege Philipp Fleiter macht in diesem Jahr mit bei Die Verräter. Philipp, jetzt sag mal, da muss ja auch gelogen werden, gerade wenn man jetzt ein Verräter ist. Wir spoilern jetzt so ein bisschen. Erzähl, wie war das für dich?
1: Ich musste ja zum Glück nicht so viele Emotionen spielen, weil ich ja loyal war. Das heißt, alles, was ich gezeigt habe, war zu 100% ich.
0: Philipp ist sich als Teilnehmer der Sendung Die Verräter wirklich treu geblieben. Da gab es ganz, ganz andere Kandidaten, wo ich wirklich mit den Ohren geschlackert habe. Zum Beispiel Ex-Fußballprofi Max Kruse.

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1: Ich bin Thomas Brock. Knapp ein Jahr nach dem Waffenfund bei Berlin hat Bundesinnenminister Dobrindt heute neue Einzelheiten zu dem Fall vorgestellt. Demnach laufen Ermittlungen gegen einen Mann, der in Rumänien in Haft sitzt. Er soll mit den Pistolen einen Anschlag geplant haben. Während Dobrindt sich mit Anschuldigungen zurückhält, macht der Grünen-Fraktionsvize von Notz Russland verantwortlich.
2: Russland würde sich Deutschland gegenüber immer aggressiver und feindseliger verhalten und das schon seit Monaten, sagt der Grünen-Politiker. Deswegen brauche es entschlossene Reaktionen, aber die Bundesregierung hätte kein Konzept. Ob der russische Geheimdienst wirklich etwas mit den versteckten Waffen zu tun hat, ist aber bisher nicht belegt. Bundesinnenminister Alexander Dobrindt sagt, die Ermittlungen zu dem Fall laufen. Eine Beteiligung fremder Mächte sei aber nicht auszuschließen. Fiona Reinhardt, Nachrichtenredaktion.
1: Schock und Aufregung im nordhessischen Hof Geismar. Ein Autofahrer raste dort heute mit hoher Geschwindigkeit durch die Fußgängerzone und verletzte mehrere Menschen. Wie zuvor die Polizei machte auch Hessens Innenminister Poseck deutlich, dass er keine vorsätzliche Tat sehe. Es sei wohl von einem tragischen Unfall infolge eines medizinischen Notfalls auszugehen. Bei dem Vorfall sind 8 Menschen verletzt worden, aber wohl keiner von ihnen schwer. Immer wieder lodern in Griechenland riesige Brände. Viele werden vorsätzlich oder fahrlässig gelegt, auch von Urlaubern. Seit Jahresbeginn wurden mehr als 300 Personen deshalb festgenommen.
3: Die meisten Festnahmen gehen auf Fahrlässigkeit zurück. Nur in 34 Fällen geht die Feuerwehr von Brandstiftung aus. Wie schnell aus Leichtsinn ein Waldbrand entstehen kann, zeigt ein Fall von vergangener Woche auf Kreta. Ein Urlauber grillte mit Holzkohle nur wenige Dutzend Meter von einem Wald entfernt. Kurz darauf brach dort ein Feuer aus. Aus Athen, Takis Zafos.
1: Der argentinische Fußballnationalspieler Paredes ist wegen seiner Tätigkeit nach dem verlorenen WM-Finale gegen Spanien zu einer Sperre von 10 Spielen und einer Geldstrafe in Höhe von 90.000 US-Dollar verurteilt worden. Das teilte der Weltverband FIFA mit. Neben Paredes wurden auch dessen Teamkollegen Molina und Almada mit Sperren und Geldstrafen belegt. Paredes hatte nach Spielende bei Rangeleien unter anderem Spaniens Gavi mit der Hand im Gesicht getroffen und ihn zu Boden geschubst. Das waren die Nachrichten mit Thomas Brockt.
4: Auch am Abend und in der Nacht, da bleibt es bewölkt. Morgen starten wir dann eher verhalten ins Wochenende. Der Samstag bringt viele Wolken, immer wieder kurze Regenschauer. Dazu ordentlich Wind bei maximal 19 Grad. Ja, der Sonntag ähnlich, ein bisschen mehr Sonne. Darüber dürfen wir uns freuen, aber so ein richtiges Hochsommerwochenende wird's leider nicht.
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6: 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Staus oder Behinderungen habe ich heute Abend keine, aber es wird geblitzt. Sie stehen einmal am Spexel in Bielefeld, da beidseitig und in der Grafenheider Straße. 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
6: Es ist kurz nach 8. Wir zünden den Wochenend-Countdown mit dem besten Mix. Gleich mit Inner Circle, Leonie und das hier Michael Schulte. Ich bin Jule Hoppe. Hi.

0: Hier ist die Spätschicht. Ich bin Jule Hoppe. Hi zu euch. Freitagabend. Ja, und so langsam, aber sicher, gehen die Sommerferien zu Ende. Klar, so ein paar Tage haben wir noch. Aber deshalb ziehen wir heute mal in meiner Show eine kleine Ferienbilanz. Was war eigentlich euer schönster Ferienmoment? Vielleicht der große Urlaub, ein richtig guter Abend mit engen Freunden. Dazu vielleicht Freibad und Pommes, Campen oder vielleicht doch Bungee-Jumpen.
1: Also das Schönste bisher war der Heiratsantrag unterm Eiffelturm, wo meine Frau Ja gesagt hat.
2: Ach, es liefen ganz witzige Leute da im Magaluf rum, alle nackt, besonders freizügig, ja. Das war schon witzig.
3: Ja, ich war an der Ostküste in Amerika. Das Unlustige ist, dass die Kalorien immer nebenstehen. Da hat er ein Frühstück 2000 Kalorien, da macht es schon halb so viel Spaß.
0: Also hier werden garantiert keine Kalorien gezählt und es ist ja auch noch nicht vorbei. Die Kids haben noch ganze 11 Tage Sommerferien. Und meine Devise ist ja immer, nach den Ferien, Mensch, ist doch schon wieder vor den Ferien.
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1: Der Ärger um Baustellen in Bielefeld ist gefühlt zumindest immer riesengroß. Jetzt hat sich Oberbürgermeisterin Christiana Bauer in Sachen Detmolder Straße zu Wort gemeldet. Ein Thema heute Morgen bei mir in den Radio Bielefeld Nachrichten. Tim Lindbrügger, guten Abend. Baustellen sind Chefinnensache. Christiana Bauer hat erklärt, sie versteht den Ärger darüber, aber sagte auch, die Betriebe seien schon Mitte Mai alle schriftlich informiert worden. Das sei nach Abwägung aller Vor- und Nachteile die Lösung mit den geringsten möglichen Beeinträchtigungen, auch wenn Parkplätze und die Zufahrten zu Geschäften weggefallen sind. Die Oberbürgermeisterin nimmt das aber ernst, die Bedenken der Menschen, und hat angekündigt, die Kommunikation nochmal kritisch hinterfragen und prüfen zu lassen. Immerhin positiv, die Arbeiten an der Detmolder Straße, die sollen einige Tage früher fertig sein als zunächst gedacht.
2: Und damit zu purer Vorfreude. Ich bin Dirk Slüter aus dem Radio Bielefeld Nachrichtenteam. Zweimal noch wird ja der Ravensberger Park zur Open-Air-Konzertkulisse. Rund 11.000 Fans haben zum Auftakt Nina Chuba am Abend richtig gefeiert.
3: Sehr toll, es hat so Spaß gemacht. Es war schon mein Kindheitstraum, hier zu sein. Deswegen ist es so toll. Die ganzen Lichter, diese Stimmung und dass wir gehüpft sind, das fand ich so toll.
4: Vor allen Dingen muss ich mal ganz ehrlich sagen, die Leute haben sich hier alle echt super benommen. Ne? Alle haben Rücksicht genommen, auch auf die Kleineren. Und es war wirklich ein Top-Erlebnis.
2: Dass heute Abend gleich um 8 mit Fury in the Slaughterhouse weitergeht, ehe unser Bielefelder Jung Montez morgen den Deckel drauf macht. Die Open-Air-Konzerte im Ravensberger Park, immer wieder ein echtes Highlight für unsere Stadt.
5: Und wie es war, das hört er dann morgen hier bei uns. Hallo, ich bin Timo Teichler und in Bielefeld, da kennen wir uns ja mit Kondomen aus, mit sicheren Kondomen. Wir sprechen hier von Ritex, die haben wir ja bei uns in Bielefeld. Aber Kondome, großes Thema aktuell in Frankreich, gibt einen Skandal, der nicht lustig ist. Französische Behörden warnen vor Kondomen, die nicht sicher sind. Mehr als 40.000 Stück wurden wohl online verkauft, obwohl wichtige Prüfzeichen fehlten. Außerdem wurden mehr als 260.000 Kondome aus dem Handel genommen, weil sie reißen oder Löcher haben könnten. Die Behörden raten Betroffene, sich auf Geschlechtskrankheiten und eventuell auch auf eine Schwangerschaft testen zu lassen.
6: Bewölkt und immer wieder regnen kann es heute Abend und auch in der Nacht. Der Start ins Wochenende wird nicht wirklich besser. Der Samstag maximale 19 Grad, dazu immer wieder ein paar Schauer und auch Wind. Es ist eher so ein bisschen das Herbstgastspiel, möchte ich mal sagen. Aber das Wochenende, ja, gibt noch nicht komplett auf. Der Sonntag, der wird wieder freundlicher. Die Sonne kommt da auch häufiger raus bei maximal 20 Grad. 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Staus oder Behinderungen habe ich heute Abend keine, aber es wird geblitzt. Sie stehen einmal am Spexel in Bielefeld, da beidseitig, und in der Grafenheider Straße. Alle Staus und Blitzer gibt es natürlich auch jederzeit kostenlos in unserer Radio Bielefeld App.
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6: Es ist kurz nach 8:30. Wir starten in die letzten 30 gemeinsamen Minuten. Ich bin Jule Hoppe, jetzt mit Love Tonight.

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Hey, nicht nur Freitagabend, sondern auch Anpfiff beim wohl ja besten Spiel der ersten Runde DFB-Pokal. Jetzt gleich Hansa Rostock gegen den VfB Stuttgart. Und für alle, die sagen, ist jetzt nicht so meins, ich will lieber Musik. Ist auch okay, ganz neu. Tiffany Harris spiele ich euch gleich nach Natalie Imbruglia. Ich bin Jule Hoppe. Hi.

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1: Ich bin Thomas Brockt. Noch nie seit Beginn der Aufzeichnungen vor 15 Jahren war Mitte August so wenig Gas in den deutschen Gasspeichern wie dieses Jahr. Das liegt offenbar am Iran-Krieg und an der Einkaufsstrategie der Händler. Die Bundesnetzagentur kritisiert jetzt aber auch die gesetzlichen Vorgaben zum Füllstand.
2: In Deutschland gilt im Moment, zu bestimmten Daten müssen die Gasspeicher zu einem bestimmten Teil gefüllt sein. Etwa am 1. November durchschnittlich 70%. Wird diese Vorgabe nicht erreicht, kauft unter Umständen der Staat Gas zum Einspeichern ein. So wie 2022 nach Ausbruch des Ukraine-Krieges. Diese Regeln sorgen für Fehlanreize, kritisiert Bundesnetzagenturchef Klaus Möller. Denn die Händler, denen Gas gerade wegen des Iran-Krieges zu teuer ist, könnten gegen den Staat wetten und darauf spekulieren, dass am Ende der Staat die leeren Gasspeicher füllt. Ronny Tochau, Redaktion.
1: Knapp ein Jahr nach dem Waffenfund in einem Wald bei Berlin hat Innenminister Dobrindt heute neue Details zu dem Fall vorgestellt. Demnach laufen Ermittlungen gegen einen Mann, der in Rumänien in Haft sitzt. Er soll mit den Pistolen einen Anschlag geplant haben. Medienberichten zufolge gibt es Hinweise, dass die Waffen im Auftrag russischer Geheimdienste hinterlegt wurden. Dobrindt erwähnte Russland nicht. Eine Beteiligung fremder Mächte sei aber nicht auszuschließen, sagte er. Wirtschaftsverbände und Vertreter namhafter bayerischer und baden-württembergischer Unternehmen haben sich in einem Brandbrief an Bundeskanzler Merz gewandt. Sie fordern schnelle Sozialreformen in Deutschland. Die hohen Energiekosten, der internationale Wettbewerb und ein sich wandelndes wirtschaftliches Umfeld würden viele Betriebe spürbar belasten.
3: Die Unterzeichner des Briefs fordern unter anderem, dass der Anteil der Sozialbeiträge an den Arbeitskosten gesenkt wird. Die Arbeitskosten in Deutschland müssten wieder auf ein Niveau gebracht werden, das international wettbewerbsfähig ist. Insgesamt 17 Unterschriften hat der Brief. Besonders stark vertreten ist hier die Autobranche mit Unternehmen wie Audi, BMW oder Porsche. Doch es gibt auch andere Stimmen aus der Branche. Der Vorstandschef von Siemens Healthineers betonte noch am Montag im dpa-Interview, er finde nicht, dass die Regierung für das Wirtschaftswachstum verantwortlich ist. Fiona Reinhardt, Nachrichtenredaktion.
1: Eintracht Frankfurt hat sich im DFB-Pokal mit einem Kantersieg souverän für die zweite Runde qualifiziert. Der Bundesligist gewann beim Fünftligisten SC St. Tönis mit 11:0. Ebenfalls weiter ist Zweitligist Karlsruher SC durch ein 2:1 bei Drittligist Preußen Münster. Das waren die Nachrichten mit Thomas Brockt.
4: Das Wetter.
5: Ja, viele Wolken begleiten uns jetzt am Abend hier in NRW. Dazu kann gerade am späteren Abend auch mal der ein oder andere Schauer mit dabei sein. Das Ganze bei Höchstwerten in den nächsten Stunden zwischen 18 und 22 Grad. Morgen am Samstag geht's dann wechselhaft weiter. Wir bekommen einen Mix aus Sonne und Wolken. Auch da ist dann immer hin und wieder ein Regenschauer möglich. Das dann bei maximal 20 Grad morgen.
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5: Kurz nach 9 der Blick auf die Straßen mit dem Hinweis weiterhin von der A61 Koblenz Richtung Mönchengladbach. Zwischen Bergheim und Bettburg gibt es eine Sichtbehinderung durch Rauch. Hier läuft ein Feuerwehreinsatz in einer naheliegenden Lagerhalle, die aktuell in Flammen steht. Die Autobahn ist hier aktuell voll gesperrt. Dann die A1 Osnabrück Richtung Münster. Zwischen dem Kreuz Lotte-Osnabrück und Längerich 3 Kilometer 25 Minuten plus. A2 Dortmund-Hannover zwischen Lünen-Süd und Kamenberg-Hamen 2 Kilometer eine Viertelstunde plus. Und die A2 Hannover Richtung Dortmund zwischen Hamm-Uhentrop und Hamm 1 Kilometer, auch hier kommen nochmal 15 Minuten für euch obendrauf.
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Es ist schon wieder soweit. Freitagabend, kurz nach 21 Uhr hier auf den Wellen von Radio Bielefeld und parallel Radio Gütersloh gibt es heute Abend wieder für euch eine Ausgabe der Club Business Radio Show zu dieser Zeit. Heute Abend für euch eine ganz besondere Ausgabe. Wir sind ja darauf spezialisiert oder wir haben uns darauf festgelegt, alles rund um elektronische Musik hier in ganz OWL zu verbreiten. Und heute Abend mache ich eine kleine Ausnahme. Wir schauen heute Abend mal ein bisschen über den Tellerrand hinaus, denn ich bin hinausgefahren aufs weite Land und habe einen jungen, netten Mann kennengelernt. Heinz Bernd Brandt. Aus der Bauernschaft Besen in der Nähe von Enningerloh. Und dieser Typ hat vor einigen Jahren eine skurrile Idee gehabt und daraus wächst gerade ein Festival. Besen bebt. Der Heinz hat mir Rede und Antwort gestanden. Und das alles erfahrt ihr heute Abend hier bei der Club Business Radio Show von 21 bis 22 Uhr hier auf euren Wellen. Bleibt dran, der Heinz hat eine Menge Geschichten zu erzählen. So, musikalisch, nebenbei erwähnt, heute Abend ein bisschen schön Funky House. House Music, was zu mitsingen, was zu mittanzen. Also, es wird wieder sehr, sehr interessant und sehr lustig heute Abend. Bleibt dabei, Club Business Radio Show. Mein Name ist Mike Palzmeier. Schönen guten Abend.

0: Ja, Leute, heute Abend hier für euch die Club Business Radio Show mit schönem Funky House Sound am Freitagabend, passend zum Start ins Wochenende. Heute Abend zu Beginn der Sendung habe ich euch erzählt, dass ich einen netten jungen Mann kennengelernt habe, den Heinz Bernd Brandt aus Besen, eine Bauernschaft bei Enningerloh. Und ich habe mit dem jungen Mann ein Interview geführt, welches ich euch jetzt gerne vorspielen möchte. Bleibt dabei, es geht knapp 10 Minuten, ist mir mal im Nachhinein aufgefallen. Aber der Bernd hat so viele lustige Geschichten zu erzählen und wie gesagt, hört es euch an. Hier für euch Heinz Bernd Brandt von Besen bebt im Interview bei der Club Business Radio Show. Viel Spaß. So Leute, in der heutigen Ausgabe der Club Business Radio Show habe ich es heute zu Beginn der Sendung schon gesagt. Ich bin hinausgefahren aus weite Feld, aus Land und bin in Enningerloh. Hier hat vor einigen Jahren ein junger Mann seinen 50. Geburtstag gefeiert und mittlerweile entsteht daraus ein Festival. Wir sind hier bei Besen bebt. Hallo Heinz, schönen guten Abend.
1: Ja, hallo. Bauern zu Gast hier.
0: Genau, heute sind wir beim Bauern zu Gast, aber sag mal, Besen bebt. Das ist ein Festival, welches du quasi ins Leben gerufen hast mit deiner Partnerin zusammen, um deinen 50. Geburtstag zu feiern. Erzähl mal die Geschichte, wie ist es dazu gekommen damals?
1: Ich habe einfach meine Partnerin ein Dreivierteljahr vorher gefragt, wie feiere ich meinen 50. Geburtstag? Darf ich die Musik bestellen, wie ich möchte, wie ich lustig bin? Und sie hat ja gesagt. Dann habe ich einfach mal bestellt, ohne überhaupt.

0: einen Plan zu haben, was daraus wird. Ja, haben drei bekannte Namen ausgewählt und dann hat sich da was raus entwickelt.
1: Ich meine, man muss dazu sagen, wir sind hier wirklich auf dem Land und du hast auch sehr viel Grund, also viel Fläche hier. Wusstest du von vornherein, wie groß das wird bei der ersten Ausgabe? Ich meine, mittlerweile die dritte machst du in diesem Jahr, richtig?
0: Ja, nee, da hatte ich überhaupt keine Idee und keine, vorher gar nicht.
1: Wie viele Leute waren bei der ersten Ausgabe hier auf deinem 50. Geburtstag?
0: Da waren 1.700.
1: Aber waren das alles deine Freunde oder hast du das wirklich schon offiziell oder kommerziell gemacht?
0: Also erst dachte ich, ich feiere meinen Geburtstag ein bisschen größer, dann kommen 500 Leute oder mit 700 Leuten kannst du vielleicht auch noch eine private Party machen, was da vielleicht irgendwann grenzwertig wird, aber da habe ich gemerkt, das Interesse ist so groß, ich habe auch viele Fragen danach, das geht nicht mehr einfach so, da muss ein anderer Plan her, dann haben wir es 8 Wochen vorher groß angekündigt und boah, das Interesse war da, ne? Und zum Schluss.
1: Also dein 50. Geburtstag ist auf jeden Fall legendär, oder?
0: Ja, da haben viele von gehört.
1: Wie lange hast du gefeiert, deinen 50. Geburtstag? War das ein Tagsüber-Event, ein Daily-Event über einen Tag oder schon mehrere Tage in Folge?
0: Nein, das war ein Abend von 18 Uhr bis 4 Uhr nachts.
1: Und musikalisch, wie habt ihr begonnen vor einigen Jahren mit so einem Besenbebt-Event?
0: Da war Luca Dante, Spadafora und Niklas D. waren erstmal da. Da hatte ich noch das Glück, die hatten gerade den Sommerhit des Jahres mit Mädchen auf dem Pferd.
1: Okay.
0: Und das hat dann schon mal gezogen, viele haben das gehört und wussten sofort Bescheid. Pazu, MYT.
1: Also schon recht bekannte Namen eigentlich, nicht unbedingt in der elektronischen Musikszene, aber auch, du hast ja ein breit gefächertes Publikum gehabt, also von Schlager bis Techno hast du eben erwähnt vor der Sendung, du bist für alles zu haben, für alles offen.
0: Ja, genau. Ja, und auch viele Leute mit glücklich machen, ne? Verschiedene Geschmäcker abdecken.
1: Auf jeden Fall. So, dann kam die zweite Ausgabe im Jahr darauf. Wie viele Leute waren sie da schon?
0: Da waren es 2.500. Ja, man hat so ein bisschen gemerkt, das erste Mal waren sie aus Neugierde da und für den Geburtstag. Und dann hat man gemerkt, jetzt müssen wir erstmal Leute neu überzeugen, dass es jetzt so ein bisschen festivalmäßig wird. Ein Tagesfestival. Aber waren dann auch 2.500 Leute. Ging ja auch schon mal.
1: Ich meine, man muss heutzutage, ne, die ganzen Festivals, die klagen über schwindende Besucherzahlen. Und du wirst ja von Jahr zu Jahr größer, was ja schon mal sehr beachtenswert ist meiner Meinung nach. Und ja, 2.500 Besucher in der zweiten Ausgabe, im zweiten Jahr, schon sehr, sehr gut. So, jetzt kommen wir zu diesem Jahr. Das Ganze findet statt, du hast es mir geschickt, am 29. August, richtig?
0: Das ist richtig.
1: Mit wie vielen Leuten rechnest du? Hast du schon eine Zahl, die du wirklich, oder kannst du schon einschätzen, wie viele Leute kommen werden?
0: Ja, wir haben mit 4.000 geplant, aber da sind wir im Vorverkauf schon drüber und dürfen bis 5.000 und die werden es auch werden.
1: Und du stellst dafür deine eigenen Wiesen oder Felder zur Verfügung?
0: Ja. Ja, gestartet im November als Herbst-Winter-Event in der Halle. Wir haben eine größere Maschinenhalle. Jetzt wird es aber Open Air. Gehen auf die Wiese. Das ist das Schöne am landwirtschaftlichen Betrieb. Die Flächen rundherum gehören dann zum Hof dazu und man kann aufbauen, wie man möchte.
1: Sehr, sehr coole Geschichte auf jeden Fall. Wie gesagt, ich habe von Besen bebt vor einiger Zeit gehört. Das war, glaube ich, im Fernsehen, in der Lokalzeit vom WDR. Und ich dachte, was für eine geile Story. Ne? Vom Anfang, vom 50. Geburtstag, den man ursprünglich geplant hat, jetzt mittlerweile in diesem Jahr mit 5.000 Leuten, die hier bei dir zu Gast sind. Sag mal ganz kurz, wie viele Stages, wie viele Bühnen gibt es? Gibt es eine oder hast du mehrere Bereiche?
0: Letztes Jahr hatten wir 2 Bühnen. Jetzt sind jetzt auf eine gegangen in dem Gedanken, dass es besonders beeindruckend werden soll, wenn da 4.000-5.000 Leute vor einer Bühne stehen. Machen dann eine ordentliche Bühne, sagen wir mal, die wird auch beeindruckend und dann so viele Leute davor, das gibt tolle Bilder und ein tolles Feeling.
1: Auf jeden Fall, aber hast du irgendwie so für dich selber eine Grenze gesetzt oder was sind die Ziele so auf in Zukunft? Vielleicht willst du, ne, guck mal, Wacken hat damals ganz klein angefangen, die Nature One hat klein angefangen oder sonst irgendwas. Hast du nach oben eine Grenze oder bist du für alles zu haben?
0: Für alles weiß ich noch nicht, da muss ich vielleicht noch ein bisschen reinwachsen, aber das auf jeden Fall soll das Event wachsen und sich weiterentwickeln, da bin ich voll dabei.
1: Sehr, sehr gut. Aber bevor wir jetzt das Interview beenden, sag mal schnell, wann findet es statt, wo findet es statt und vor allem, wer kommt alles so vorbei auf dein Event als Künstler?
0: Am 29.08. Einlass ab 11 Uhr.
1: Vormittags.
0: Vormittags, ne? Also bitte nicht 23 Uhr kommen. Könnte auch sein, ne? Also wer 23 Uhr, dann hat man nicht mehr viel von der Veranstaltung. 11 Uhr Einlass, 12 Uhr geht's los, bis 0.30 Uhr spielen wir Musik, bis 2 Uhr kann man auf dem Gelände bleiben. Das ist in Besen. Besen ist eine Bauernschaft in Jalo, Kreis Warndorf, mitten im Kreis Warndorf. Und ja, wir bieten ein tolles Programm. 13 Acts treten auf. Von Partyschlager über EDM über und so gestaffelt, dass es zum Schluss hin schneller, härter, mehr Schwung bekommt. Haben da tolle Namen. Cascada ist natürlich ein großer Name. Ja. Luca Dantes Palafora.
1: Dr. Donk, wo du mir im Video von jetzt, ich kannte Dr. Donk gar nicht, auch mittlerweile schon ein bisschen Hardstyle-mäßig unterwegs, ne?
0: Ja, auf jeden Fall, der tritt zum Schluss auf. Nicht, dass es manchen zu viel wird. Ja, Noistime, Rumbombe, Fabian Farrell, Karma, Malanya.
1: Auf jeden Fall. Also,
0: meine Partnerin, der Michael Schül-Fan, der Michael Schül kommt zu jeder Veranstaltung, die Steffi, die ist da ganz begeistert.
1: Ah, okay, dann ist natürlich mit einbinden natürlich direkt.
0: Wir decken auch unseren persönlichen Geschmack dann immer ein bisschen ab.
1: Sehr, sehr gut auf jeden Fall. Ja, perfekt. Leute, von uns, von dem Gebiet von Radio Gütersloh und Radio Bielefeld aus entfernt, ist das gar nicht weit. Also ihr müsst nur auf die Autobahn fahren, auf die A2 Richtung Dortmund und da fahrt ihr schon Oelde runter und da seid ihr schon fast in Enningerloh, beziehungsweise in Besen und der Heinz hat es gerade schon gesagt. 29.08. Enningerloh, Besen bebt. Und das wird ein super, super geiles Event werden. Weil
0: Verbindung auch gerne gucken, das passt auch oft gut. Ne? Das aus der Richtung und dann in der Beckum aussteigen. Wir haben Shuttlebusse, der Shuttlebus bringt euch vom Bahnhof zum Gelände.
1: Ja, besser geht's doch gar nicht, oder? Aber ich habe auch noch eine finale Frage eigentlich. Altersbegrenzung, gibt es da eine Beschränkung oder ist das quasi unter anderem auch in Anführungsstrichen ein Familienevent?
0: Da gibt es die Begrenzung ab 16 Jahre.
1: Okay, Leute, merkt es euch. 29.08. Besen bebt in Enningerloh mit Cascada, Dr. Donk, Luca Dante, Noistime, Rumbombe und so weiter und so weiter. Heinz, vielen, vielen Dank für deine Zeit. Vielen, vielen Dank, dass du uns heute Abend hier zum Interview zur Verfügung gestanden hast. Möchtest du noch was loswerden? Möchtest du noch irgendwelche Grüße oder Wünsche nach draußen schicken?
0: Ja, ich wünsche uns allen schon mal irgendwie Spaß. Ne? Kommt, im Moment gibt es noch Tickets, seid dabei, das wird ein toller Tag.
1: Wo kann man die Tickets erwerben?
0: Besenbeb.de.
1: Besenbeb.de. Leute, in diesem Sinne, wir sehen uns in Enningerloh beim Besenbe auf dem Festival. Vielen Dank. Ja, Leute, das war das Interview mit Heinz Bernd Brandt, dem Veranstalter des Festivals Besen bebt. Also ich glaube, das wird wirklich in Zukunft eine riesen, riesen fette Nummer werden, weil wie gesagt, vor circa 3 Jahren angefangen mit 1700 Leuten, dann waren es 2500 und in diesem Jahr kratzen die schon an der 5000 Gästeanzahl. Geil, oder? Wie gesagt, Besen bebt. Und die Tickets, der Heinz hat sie eben nochmal erwähnt, auf besen-bebt.de. Also ich bin auf jeden Fall da. Würde mich freuen auf das ein oder andere Kaltgetränk mit einem unserer Zuhörer bei Besen bebt. So, weiter geht's hier musikalisch. Club Business Radio Show mit schönem Funky House und House Sound. Eine Sache habe ich aber noch in eigener Sache auf dem Herzen. Und zwar 6. September. Ein Sonntag. Ein Day-Event. Tagsüber. Und wo kann es anders sein als in der schönsten Location hier weit und breit. Und zwar im Uferlos am Möhnesee. Dort gibt es wieder eine DJ-Session den ganzen Tag lang. Und ich werde auch einen Teil dieser Geschichte mitschreiben. Möhnesee. Uferlos, 6. September. Unter anderem mit mir, Mike Palzmeier. An den Decks.

Ja, verehrte Zuhörer, das war's von der Club Business Radio Show für diesen Freitagabend, für diese Woche, für diese Stunde. Heute Abend hatte ich den Herrn Heinz Bernd Brandt zum Interview geladen. Der Veranstalter des Besen bebt Festivals, welches morgen in einer Woche stattfinden wird. Und zwar am 29.08. in der Bauernschaft Besen im Kreis Warendorf bei Enningerloh. Tickets dafür, wie gesagt, besen-bebt.de. Und das Line-up von, ich sag mal, von zart bis hart ist quasi alles dabei. Cascada, schon eine sehr, sehr berühmte Nummer eigentlich. Dr. Donk, was für ein Name, geil. Rumbombe, Noise Time und so weiter und so weiter. Also von Schlager bis Hardstyle alles vertreten. Wie gesagt, 29.08. morgen in einer Woche. Besen bebt in Enningerloh. Von 11 bis, also 11 Uhr am Morgen, bis 2 Uhr tief in die Nacht. 13 Künstler treten auf. Und das dürft ihr nicht verpassen. Wie gesagt, Karten gibt es besen-bebt.de. Dann noch eine Geschichte in eigener Sache. Und zwar der 6. September. Da gibt es dann für euch ein schönes Event im Uferlos am Möhnesee. Schöne DJ-Session. Schöne, geile Beats. Entspannte Beats. Füße im Sand. Getränk in der Hand. Das reimt sich sogar. Und ihr wisst ja, alles, was sich reimt, ist gut. So. Wie gesagt, 6. September, Uferlos, Möhnesee, auch tagsüber. Es geht schon in den Mittagsstunden, geht es schon los. Und wir drücken alle die Daumen, dass das Wetter schön wird an dem Tag. Die Location ist phänomenal gut. Ganz ehrlich. Ich würde sagen, eine der besten Open-Air-Locations hier. Weit und breit. So, dann haben wir noch eine Geschichte und zwar Dr. Motte. Ihr kennt ihn alle. Der Erfinder der Love Parade war vor einigen Jahren zu Gast hier bei der Club Business Radio Show und er kommt wieder zurück zu uns nach OWL. Dr. Motte, Samstag, 3. Oktober im Glashaus. Das wird auch eine coole Geschichte auf jeden Fall. Wie gesagt, 3.10. Glashaus, Bad Salzuflen, Dr. Motte. So, wir sind raus. Vielen, vielen Dank fürs Zuhören. Schöne Grüße gehen raus an Heinz Bernd Brandt von Besen bebt. Und wenn ihr Fragen habt, Wünsche oder Kritik loswerden wollt oder uns verfolgen wollt im Social Media, dann schaut mal vorbei bei Facebook und Instagram. Ganz einfach, Club Business Radio Show. Wenn ihr gerne mal hier ein eigenes Set spielen wollt bei der Club Business Radio Show, wenn ihr DJ seid, elektronische Musik mögt und das euer Fachgebiet ist, dann schickt uns eine E-Mail an die Adresse email@clubbusinessradioshow.de. email@clubbusinessradioshow.de. So, wir sind raus. Das ganze Set von heute Abend könnt ihr nochmal nachhören. Auf Soundcloud. Ganz einfach soundcloud.com/clubbusiness. Dort gibt es auch nochmal das Interview mit Heinz Bernd. Und einmal die Musik-Only-Spur. Also ohne unser schönes Gequatsche. soundcloud.com/clubbusiness. Ich bin raus. Ich bin Mike Palzmeier. Danke fürs Zuhören. Bis denne, Antenne.

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1: Ich bin David Riemer. Knapp ein Jahr nach dem Waffenfund bei Berlin hat Bundesinnenminister Dobrindt neue Details zu dem Fall vorgestellt. Demnach laufen Ermittlungen gegen einen Mann, der in Rumänien in Haft sitzt. Er soll mit den Pistolen einen Anschlag geplant haben. Während Dobrindt sich mit Anschuldigungen zurückhält, macht der Grünen-Fraktionsvize von Notz Russland verantwortlich.
2: Russland würde sich Deutschland gegenüber immer aggressiver und feindseliger verhalten und das schon seit Monaten, sagt der Grünen-Politiker. Deswegen brauche es entschlossene Reaktionen, aber die Bundesregierung hätte kein Konzept. Ob der russische Geheimdienst wirklich etwas mit den versteckten Waffen zu tun hat, ist aber bisher nicht belegt. Bundesinnenminister Alexander Dobrindt sagt, die Ermittlungen zu dem Fall laufen. Eine Beteiligung fremder Mächte sei aber nicht auszuschließen. So hatte Dobrindt es auch bei dem Drohnenvorfall vor etwa 2 Wochen in Leipzig formuliert. Fiona Reinhardt, Nachrichtenredaktion.
1: Die streng gesetzlichen Vorgaben zum Füllstand der deutschen Gasspeicher sind aus Sicht der Bundesnetzagentur überholt. Sie hätten sich zwar bewährt in der Krise nach dem russischen Einmarsch in die Ukraine, aber inzwischen drohten die Fehlanreize zu überwiegen, sagt der Behördenchef Müller der Zeit. Die Gasspeicher sind zurzeit so gering gefüllt wie noch nie seit Beginn der Aufzeichnungen 2011. Fußballnationalspieler Jamal Musiala wird nach seinen jüngsten Zusammenbrüchen auf dem Platz morgen nicht im Supercup für den FC Bayern auflaufen. Das verkündete Trainer Kompany. Musiala werde individuell trainieren und solle sich auf seine Behandlung fokussieren.
3: Schon die ganze letzte Saison habe der Verein von der Erkrankung gewusst, sagt Sportvorstand Max Eberl. Dank der Medikamente habe Musiala aber keine Aussetzer gehabt. Doch zuletzt hatte er die Medikation umgestellt. Wegen der Nebenwirkungen sei der Bayern-Profi zusammengesackt. Jetzt gehe es darum, ihn wieder richtig einzustellen. Musiala dürfte beim Saisonstart in einer Woche wieder dabei sein. Thomas Bremser, Sportredaktion.
1: Zum DFB-Pokal. Tumultartige Szenen, ein Platzsturm und Polizisten mit Pferden auf dem Rasen haben das Last-Minute-Weiterkommen des 1. FC Kaiserslautern in der ersten Pokalrunde beim SV Waldhof Mannheim überschattet. Beim 1:0-Erfolg nach Verlängerung mussten Einsatzkräfte der Polizei und berittene Polizisten nach Abpfiff der regulären Spielzeit eingreifen, um die Situation im Südwestderby wieder unter Kontrolle zu bringen. Zeitweise drohte ein Spielabbruch. Die weiteren Ergebnisse: St. Tönis Eintracht Frankfurt 0:11 und Preußen Münster Karlsruhe SC 1:2. Und das waren die Nachrichten mit David Riemer.
4: Das Wetter. Ja, viele Wolken begleiten uns jetzt am Abend hier in NRW. Dazu kann gerade am späteren Abend auch mal der ein oder andere Schauer mit dabei sein. Das Ganze bei Höchstwerten in den nächsten Stunden zwischen 18 und 22 Grad. Morgen am Samstag geht's dann wechselhaft weiter. Wir bekommen einen Mix aus Sonne und Wolken. Auch da ist dann immer hin und wieder ein Regenschauer möglich. Das dann bei maximal 20 Grad morgen.
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4: Der Blick auf die Straßen und wir starten mit einem Feuerwehreinsatz auf der A61 Koblenz Richtung Mönchengladbach zwischen Bergheim und Bettburg. Hier ist aktuell eine Sichtbehinderung durch Rauch. In Bergheim brennt aktuell eine Lagerhalle. Der Rauch zieht darüber auf die Autobahn. Alle, die in Bergheim aktuell sind, bitte die Fenster und Türen geschlossen halten und auch die Lüftungsanlagen abstellen. Dann die A2 Dortmund Richtung Hannover zwischen Lünen Süd und Kamenberg-Hamen. 1 Kilometer, 10 Minuten plus. A2 Hannover Dortmund zwischen Hamm-Uhentrop und Böhnen. 1 Kilometer kostet euch 20 Minuten. Und die A40 Dortmund Richtung Essen zwischen Bochum-Werne und Bochum-Harpen 1 Kilometer. Auch hier kommen 20 Minuten für euch obendrauf.
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4: So, und ins Wochenende geht's mit dem Mike. Er hat seine Mechaniker-Kumpels mitgebracht. Mike and the Mechanics hier für euch. Over my shoulder. Das sind die 90er für euer Start ins Wochenende. Finn Weiden ist hier. Hi zusammen.

Ja, der Mann liefert im Moment richtig ab. Alex Warren, erst Ordinary und jetzt die aktuelle Nummer Fever Dream hier bei uns. Schönen Abend wünsche ich euch. Wir starten gemeinsam in dieses Wochenende und jetzt eine Nummer. Ja, wir können mal ein bisschen aufstehen. Vielleicht ein bisschen mal die Dance-Moves bei uns rauslassen. Ist ja schließlich Freitagabend und Wochenende. Für euch habe ich jetzt Tayo Cruz und Kylie Minogue mit Higher. Ich bin Finn Weiden. Rein geht's ins Wochenende. Hi zusammen.

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So, willkommen im Wochenende. Wir machen uns einen schönen Freitagabend hier zusammen. Für euch jetzt eine Nummer mit ein bisschen mehr Power. Passt auch gut rein in diesen Abend. Kommt von Kato. Das ist Turn the Lights Off. Finn Weiden ist hier. Hi.

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0: Das ist Pink mit Runaway hier bei uns. Gleich haben wir es 10:45. Schönen Abend euch. So, 5 Jungs stellen sich in einen Aufzug, dann geht die Tür auf und sie lächeln in die Kamera. Ja, dank TikTok kann man mit sowas berühmt werden. Ihr kennt ja die Elevator Boys bestimmt alle. Jetzt feiern sie ihr 5-jähriges Jubiläum und das tun sie mit einer Filmpremiere bei Prime Video. Die 5 versuchen sich also erstmals als Schauspieler, sagt Film- und Streaming-Experte Jörg Albrecht. Hi.
1: Ja, da sind sie nicht die ersten Influencer. Siehe Julian Bam oder auch die Lochis als Boygroup. Da haben sich die Elevator Boys ja auch schon musikalisch ausprobiert. Ich würde mal sagen, mit eher überschaubarem Erfolg. Und ich würde auch mal behaupten, dass auf die 5 jetzt auch nicht unbedingt der Oscar wartet. Zumindest nicht mit Back to the 90s, so heißt der Film, bei dem der Titel schon die Handlung verrät.
2: Was zur Hölle?
3: Ey, das ist jetzt aber ein Witz, oder?
4: Gibt es hier vielleicht noch andere Aufzüge, mit denen man Zeitreisen kann?
1: Eine Fahrt, natürlich in einem Aufzug, katapultiert die 5 30 Jahre zurück, mitten in die 90er. Was gar nicht so unpassend ist, denn die 5 basteln an ihrer Karriere als Boyband 5G. Und die steckt gerade in einer kreativen Krise. Aber vielleicht gibt's die Inspiration ja im Jahrzehnt von Take That und den Backstreet Boys.
0: Also eine Zeitreisen-Story, zu der, wie ich gehört habe, auch Gary Barlow von Take That einen Beitrag geleistet hat, ne?
1: Das hat er. Der Titelsong 1995, der ist von ihm. Den hat er geschrieben und er wird jetzt von 5G, also den Elevator Boys, performt.
4: Bro, spürst du das nicht auch? Lass uns doch zusammen weitermachen.
1: Also mein Rat wäre, vielleicht weder als Sänger noch als Darsteller. Denn was die 5 bei ihrer jetzt nicht gerade übermäßig originellen Zeitreise abliefern, ist doch ganz schön hölzern. Zum Schauspielern gehört eben ein bisschen mehr, als seine hübsche Fresse in die Kamera zu halten.
0: Okay, deutlich gesagt. Danke dir, Jörg, für die Einschätzung. Back to the 90s. Der neue Film mit den Elevator Boys läuft jetzt bei Prime Video. Könnt ihr also auch von eurer Wohnzimmercouch aus gucken. Danke dir, Jörg.
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1: Ich bin David Riemer. Noch nie seit Beginn der Aufzeichnungen vor 15 Jahren war Mitte August so wenig Gas in den deutschen Gasspeichern wie dieses Jahr. Das liegt offenbar am Iran-Krieg und an der Einkaufsstrategie der Händler. Die Bundesnetzagentur kritisiert jetzt allerdings auch die gesetzlichen Vorgaben zum Füllstand.
2: In Deutschland gilt im Moment, zu bestimmten Daten müssen die Gasspeicher zu einem bestimmten Teil gefüllt sein. Etwa am 1. November durchschnittlich 70%. Wird diese Vorgabe nicht erreicht, kauft unter Umständen der Staat Gas zum Einspeichern ein. So wie 2022 nach Ausbruch des Ukraine-Krieges. Diese Regeln sorgen für Fehlanreize, kritisiert Bundesnetzagenturchef Klaus Müller. Onni Tochau, Nachrichtenredaktion.
1: Die deutschen Sicherheitsbehörden vermuten, dass zwei im vergangenen Jahr nahe Berlin gefundene Waffen samt Munition für Anschläge genutzt werden sollten. Außerdem ermittelt die Staatsanwaltschaft wegen mutmaßlicher Agententätigkeit. Das hat Innenminister Dobrindt bestätigt. Entgegen erster Vermutungen nannte Dobrindt Russland dabei nicht direkt und stellt derzeit auch keinen direkten Bezug zum Drohnenvorfall am Flughafen Leipzig her. Er sagte,
3: ist eine Beteiligung fremder Mächte auch in diesem Fall auszuschließen? Nein, aber das laufende Verfahren wird dies dann deutlich machen.
1: Derzeit laufen Ermittlungen gegen einen Mann, der in Rumänien in Haft sitzt. Er soll mit den Pistolen einen Anschlag geplant haben. Gut 15 Monate nach dessen Amtsantritt verliert die deutsche Wirtschaft die Geduld mit Bundeskanzler Merz. Versprechen einlösen, jetzt handeln, heißt es in einem Brandbrief, in dem Wirtschaftsverbände und Vertreter namhafter Unternehmen schnelle Sozialreformen in Deutschland verlangen. Hohe Energiekosten, internationaler Wettbewerb und ein in sich wandelndes wirtschaftliches Umfeld belasteten viele Betriebe spürbar, heißt es in dem Schreiben. Zum Fußball. Eintracht Frankfurt hat sich im DFB-Pokal souverän für die zweite Runde qualifiziert. Der Bundesligist gewann beim Fünftligisten SC St. Tönis mit 11:0. Ebenfalls in der nächsten Runde ist Zweitligist Karlsruher SC durch ein 2:1 bei Drittligist Preußen Münster. Tumultartige Szenen haben das Weiterkommen des 1. FC Kaiserslautern beim SV Waldhof Mannheim überschattet. Polizei und berittene Polizisten mussten eingreifen, zeitweise drohte ein Spielabbruch. Schließlich gewann Kaiserslautern 1:0 nach Verlängerung. Und das waren die Nachrichten mit David Riemer.
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4: Und entspannt geht's durch die Nacht. Für euch jetzt mit Musik von Somba. Das ist Homewrecker. Für eure Fahrt auf der Autobahn oder auch entspannt auf der Couch. Finn Weiden ist hier. Schönen Freitagabend euch. Hi zusammen.

0: Wir pfeifen uns durch das Wochenende mit Roxette und Joyride. Ich würde ja gerne mitpfeifen, kann ich aber nicht.
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0: Es gibt ja noch diese Sommer, an die erinnert man sich auch Jahre später noch, ne? Nicht unbedingt, weil da jeden Tag irgendwas Spektakuläres passiert ist, nein, sondern weil sich alles einfach, ja, wie beschreibe ich es am besten, irgendwie leicht angefühlt hat. Lange Abende, ständig unterwegs, viel zu wenig Schlaf und trotzdem komplett zufrieden. Und genau dieses Gefühl packt Loi jetzt in ihren neuen Song. Sie sagt selbst, die Bühne ist für sie der Ort, an dem sie sich am lebendigsten fühlt. Und nach ihrem internationalen Erfolg mit Gold geht es jetzt wieder genau in diese Richtung. Groß, euphorisch, ja, und es klingt immer direkt nach Sommer. Dafür hat sie sich David Puentes dazu geholt und der Titel macht eigentlich schon ziemlich klar, wohin die Reise geht. Golden Summer, ja. Ist wieder das Wort Gold mit drin, das scheint sie sehr zu mögen. Ein Song für Sonnenuntergänge, Festivalnächte und diesen einen Sommer, bei dem du irgendwann sagst, weißt du noch damals? Und genau das Feeling habe ich jetzt für euch. Loi und David Puentes mit Golden Summer hier für euch.
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Eine schöne Nacht euch, ich bin Finn Weiden. Eine ganz entspannte Nummer habe ich jetzt für euch von Lady Gaga und Bradley Cooper. Das ist Shallow. Hi zusammen.

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0: One More Time. Der Song darf auf keiner Party-Playlist fehlen. Britney Spears mit Baby One More Time. Rein geht's ins Wochenende an diesem Freitagabend. Der Finn ist hier, Finn Weiden. Hi zusammen. Ja, auch wenn das Wetter aktuell so ein bisschen wechselhafter ist, noch haben ja die Freibäder auf. Ich weiß nicht, seid ihr so mutig, auch irgendwie bei 20 Grad da reinzugehen? Ja, ich nicht. Aber wenn ihr das seid, ist ja gut. Im Herbst sieht das ein bisschen anders aus. 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
3: 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Jedes dritte schulpflichtige Kind in Deutschland kann nicht schwimmen. 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Mit 6 Jahren können die nicht schwimmen, das gibt's doch gar nicht. Die kriegen alles hin mit 6 Jahren heutzutage. 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
1: Ich bin David Riemer. Die strengen gesetzlichen Vorgaben zum Füllstand der deutschen Gasspeicher sind aus Sicht der Bundesnetzagentur überholt. Sie hätten sich zwar bewährt in der Krise nach dem russischen Einmarsch in die Ukraine, aber inzwischen drohten die Fehlanreize zu überwiegen, sagte Behördenchef Müller der Zeit. Die Gasspeicher sind im Moment so gering gefüllt wie noch nie seit Beginn der Aufzeichnungen 2011. Wirtschaftsverbände und Vertreter namhafter bayerischer und baden-württembergischer Unternehmen haben sich in einem Brandbrief an Bundeskanzler Merz gewandt. Sie fordern schnelle Sozialreformen in Deutschland. Die hohen Energiekosten, der internationale Wettbewerb und ein in sich wandelndes wirtschaftliches Umfeld würden viele Betriebe spürbar belasten, steht in dem Schreiben.
2: Die Unterzeichner des Briefs fordern unter anderem, dass der Anteil der Sozialbeiträge an den Arbeitskosten gesenkt wird. Die Arbeitskosten in Deutschland müssten wieder auf ein Niveau gebracht werden, das international wettbewerbsfähig ist. Insgesamt 17 Unterschriften hat der Brief. Besonders stark vertreten ist hier die Autobranche mit Unternehmen wie Audi, BMW oder Porsche. Fiona Reinhardt, Nachrichtenredaktion.
1: Die Ausgaben für Sozialhilfe sind im vergangenen Jahr um rund 6% gestiegen. Insgesamt zahlten die Sozialhilfeträger 21,5 Milliarden Euro aus. Das teilte das Statistische Bundesamt mit.
3: Gestiegen sind vor allem die Kosten für die Pflege. Rund 6 Milliarden Euro wurden für die sogenannte Hilfe zur Pflege locker gemacht. Der größte Anteil an den Gesamtausgaben, der geht allerdings an eine andere Gruppe. An Menschen, die Hilfe bei der Erwerbsminderung bekommen und vor allem an diejenigen, die mit der gesetzlichen Rente nicht über die Runden kommen. Und die Bundesregierung, die will mit ihrem Reformpaket die Sozialausgaben begrenzen, auch auf Druck der Wirtschaft. Claudia Wächter, Nachrichtenredaktion.
1: Zum Fußball. Neuverpflichtung Jenan Pečinović hat den VfB Stuttgart in die zweite Runde des DFB-Pokals geschossen. Er erzielte bei seinem Pflichtspieldebüt für den VfB 3 Tore zum 4:0-Erfolg beim Drittligisten Hansa Rostock. Tumultartige Szenen haben das Weiterkommen des 1. FC Kaiserslautern beim SV Waldhof Mannheim überschattet. Polizei und berittene Polizisten mussten eingreifen, zeitweise drohte ein Spielabbruch. Kaiserslautern gewann schließlich 1:0 nach Verlängerung. Die weiteren Ergebnisse: SC St. Tönis, Eintracht Frankfurt 0:11 und Preußen Münster, Karlsruher SC 1:2.
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4: Und so schnell sind wir schon mal drin im Wochenende. Der Samstag gerade taufrisch sozusagen, neu frisch in der Auslage dieser Samstag. Und wir begleiten ihn mit Musik jetzt von Lola Young und Messi. Ich bin Kevin Zimmer, schöne Nacht euch.

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0: Kann künstliche Intelligenz, kann KI eigentlich auch ins Gefängnis? In den USA hat ein Bankräuber seine Tat jetzt mit ChatGPT geplant. Kollege Sascha Fassbender. Es geht aber noch dreister, ne?
1: Ja, ja, dreist und rückblickend auch ein bisschen dumm. Er ist nämlich ohne Maske in die Bank rein, aber erstmal von Anfang an. Der 23-Jährige hat ChatGPT gefragt, sag mal, Chatty, wie lange braucht die Polizei eigentlich so zum Tatort? Aber er hat eben ChatGPT auch gefragt, wie er seine Pistole reparieren kann.
0: Ja, auf sowas antwortet ChatGPT? Das macht mir Sorgen jetzt.
1: Total, Mensch. Total. Zumal der Bankraub war auch erfolgreich. Also erstmal, er hat umgerechnet fast 8.000 Euro erbeutet, aber die Videoüberwachung hat das Ganze aufgezeichnet, also sein Gesicht dann eben und Kameras in der Nachbarschaft haben auch das Kennzeichen seines Fluchtwagens.
0: Ja, und das war's noch nicht, ne?
1: Nee, spontan hat der Mann die Kohle direkt in einem Einkaufszentrum ausgegeben.
0: Ja, vermutlich auch ohne Maske.
1: Richtig,
0: ja,
1: ohne Maske, natürlich. Und da muss die Polizei halt nur noch 1+1 gleich Täter rechnen. Bei der Festnahme hat der Täter seine Tat dann bestritten, hat der Polizei aber Zugriff auf seinem Handy gewährt und zack, die haben die Unterhaltung mit ChatGPT gefunden und der Täter war überführt. Rund 10 Jahre Knast.
0: Ja, schwierig. Jetzt hat die KI bei der Tat geholfen, aber auch irgendwie dabei geholfen, den Täter auszumachen. Ne?
1: Richtig, richtig, genau. Die KI kann, Stand jetzt, nicht wirklich bestraft werden. Es ist halt immer so der Nutzer, der bestraft werden kann. Aber jemand programmiert, wenn jemand eine gefährliche oder fehlerhafte KI programmiert, dann kann dieser jemand dafür schon verurteilt werden. So oder so, aktuell kann die KI noch keine Straftaten irgendwie selbst begehen.
0: Ja, ich habe ein bisschen das Gefühl, wir leben in einem Science-Fiction-Film. Hoffentlich stellt sich raus, dass das eine Komödie ist.
1: Ja,
0: dann.
1: Ja.
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0: Benson Boone. Need Beautiful Things. These beautiful things that I've got. Ich würde sogar so weit gehen, dass ich sagen würde, das ist einer der besten Songs der letzten Jahre, die neu rausgekommen sind. Benson Boone und Beautiful Things. Großartige Nummer. So, wir kommen zum Chef.
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3: Ja, nee, ist klar.
4: Hier in den Dolomiten zum Beispiel ist gerade die Hölle los. Wo in den Dolomiten? Ja, hier in Südtirol, an den Drei Zinnen, da wo Markus Lanz herkommt. Die Dinger stehen quasi bei ihm im Vorgarten. Da ist gerade mehr Gedränge als vom Apple Store, wenn das neue iPhone 20 rauskommt. Warum? Ja, weil eine amerikanische Influencerin ein Video von sich hochgeladen hat, wie sie da vor der Almhütte in Krapfen beißt. So, und jetzt fahren alle dahin und wollen auch alle so ein Krapfenfoto mit den Drei Zinnen machen. Richtet euch schon mal darauf ein, dass ihr bei Instagram jetzt viele Menschen sehen werdet, die sich irgendwelche Krapfen ins Gesicht stecken. Und ich lehne mich mal weit aus dem Fenster. Die wenigsten werden dabei so gut aussehen wie diese Influencerin. Oder Markus Lanz. Er sieht immer gut aus. Es gibt übrigens zwei große Gewinner bei diesem Chaos in den Dolomiten. Zum einen die Tiroler Bäckerinnung, ja, ne, wegen der vielen Krapfen, und der örtliche Abschleppdienst, der die ganzen Karren wieder ins Tal schleppen muss. Ja, wenn der Opel bei Höhenluft die Flügel streckt. Einer hat aber wirklich den Vogel abgeschossen da in den Dolomiten. Der Bauer, dem die Wiese gehört, über die alle zu den Drei Zinnen laufen. Und da merkst du den Unterschied. In Deutschland würde der Bauer ein Betreten Verbotenschild aufstellen und sich in der Bildzeitung auskotzen. Der Tiroler Bauer bestellt einfach ein Drehkreuz vom Skilift, ne, und mit so einem Automaten dran und kassiert für jeden, der über seine Wiese läuft. 5 €. Ich will jetzt nicht schon wieder alle bekloppt sagen, aber doch, alle bekloppt.
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1: Ich bin David Riemer. Noch nie seit Beginn der Aufzeichnungen vor 15 Jahren war Mitte August so wenig Gas in den deutschen Gasspeichern wie dieses Jahr. Das liegt offenbar am Iran-Krieg und an der Einkaufsstrategie der Händler. Die Bundesnetzagentur kritisiert jetzt allerdings auch die gesetzlichen Vorgaben zum Füllstand.
2: In Deutschland gilt im Moment, zu bestimmten Daten müssen die Gasspeicher zu einem bestimmten Teil gefüllt sein, etwa am 1. November durchschnittlich 70%. Wird diese Vorgabe nicht erreicht, kauft unter Umständen der Staat Gas zum Einspeichern ein, so wie 2022 nach Ausbruch des Ukraine-Krieges. Diese Regeln sorgen für Fehlanreize, kritisiert Bundesnetzagenturchef Klaus Müller. Onni Tochau, Nachrichtenredaktion.
1: Die deutschen Sicherheitsbehörden vermuten, dass zwei im vergangenen Jahr nahe Berlin gefundene Waffen samt Munition für Anschläge genutzt werden sollten. Außerdem ermittelt die Staatsanwaltschaft wegen mutmaßlicher Agententätigkeit. Das hat Innenminister Dobrindt bestätigt. Entgegen erster Vermutungen nannte Dobrindt Russland dabei nicht direkt und stellt derzeit auch keinen direkten Bezug zum Drohnenvorfall am Flughafen Leipzig her. Er sagte,
3: ist eine Beteiligung fremder Mächte auch in diesem Fall auszuschließen? Nein, aber das laufende Verfahren wird dies dann deutlich machen.
1: Derzeit laufen Ermittlungen gegen einen Mann, der in Rumänien in Haft sitzt. Er soll mit den Pistolen einen Anschlag geplant haben. Gut 15 Monate nach dessen Amtsantritt verliert die deutsche Wirtschaft die Geduld mit Bundeskanzler Merz. Versprechen einlösen, jetzt handeln, heißt es in einem Brandbrief, in dem Wirtschaftsverbände und Vertreter namhafter Unternehmen schnelle Sozialreformen in Deutschland verlangen. Hohe Energiekosten, internationaler Wettbewerb und ein in sich wandelndes wirtschaftliches Umfeld belasteten viele Betriebe spürbar, heißt es in dem Schreiben. Zum Fußball. Neuverpflichtung Jenan Pečinović hat den VfB Stuttgart in die zweite Runde des DFB-Pokals geschossen. Er erzielte bei seinem Pflichtspieldebüt für den VfB 3 Tore zum 4:0-Erfolg beim Drittligisten Hansa Rostock. Tumultartige Szenen haben das Weiterkommen des 1. FC Kaiserslautern beim SV Waldhof Mannheim überschattet. Polizei und berittene Polizisten mussten eingreifen, zeitweise droht ein Spielabbruch. Kaiserslautern gewann schließlich 1:0 nach Verlängerung. Die weiteren Ergebnisse: SC St. Tönis, Eintracht Frankfurt 0:11 und Preußen Münster, Karlsruher SC 1:2.
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4: So, für die kleine 80er-Jahre-Party, wenn ihr wollt, jetzt für euch Taylor Dane, Tell It To My Heart. Feiert gerne dazu, es tut euch keinen Zwang an, ja? Tanzt, egal wo ihr gerade seid. Ich gucke auch weg. Ich bin Kevin Zimmer, wünsche euch eine schöne Nacht mit uns.

0: glaube, es ist eines der größten Musikprojekte der letzten Jahre für uns hier.
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0: Unsere Musikchefin Annick Manoukian war ja zusammen mit Iggy Kelly in Manchester und hat dort mit ihm zusammen an unserem diesjährigen offiziellen Lichtblicke-Song gearbeitet. Und jetzt Aufregung pur bei uns. Erste Demo ist fertig, Annick. Bist du zufrieden bisher?
2: Absolut. Ich finde es jetzt schon mega schön. Aber Eigenlob stinkt ja, ne? Und deswegen habe ich mir die Erlaubnis von Iggy geholt. Und wir dürfen jetzt schon mal hier zusammen in den Refrain reinhören. Also, aber wie gesagt, ne, es ist jetzt die allererste Demo-Version.
0: Ja, was? Jetzt bei mir in der Sendung? Ich bin ganz aufgeregt. Lass knacken.

0: Mega, oder? Ich würde sagen, jetzt schon ein Hit. Und was sagt Iggy Kelly?
1: Der ist genauso happy wie ich, zum Glück. Und er sitzt ja auch direkt an der Quelle, was Musikkompetenz angeht. Seine Mutter ist ja Patricia Kelly von der Kelly Family. Und sie hat das Demo auch schon gehört.
2: Ich habe meiner Mutter erstmal den Song gezeigt und sie musste sogar fast weinen, weil sie ja emotional so abgeholt hat. Und das ist natürlich genau das, was wir auch mit dem Song bewirken wollen oder wollten, als wir den geschrieben haben. Ja, weil es natürlich nicht nur irgendein Popsong sein soll, sondern ein Song mit einem tieferen Message, mit einer tiefgründigen Bedeutung. Und das haben wir, glaube ich, ganz gut hinbekommen, weil ich habe es auch ein paar Freunden von mir gezeigt und die waren auch total emotional berührt. Und das ist natürlich echt mega schön zu hören, weil genau das wollten wir mit diesem Song und mit dem Schreiben von dem Song bewirken.
0: Ja, und wir sind erst aufgeregt hier. Ich sag mal so, der Song für unsere Aktion Lichtblicke. Und wir sind dabei, wie er entsteht. Wie geht's jetzt weiter?
1: Ja, ganz fertig mit Songschreiben sind wir noch nicht. Da müssen wir uns auf jeden Fall nochmal zusammentun.
2: Also erstmal hatten Annick und ich besprochen, dass wir auf jeden Fall noch eine Bridge schreiben wollen, um nochmal einen extra Part zu haben zum Song, der dann eingebaut wird. Und wir wollen auch eventuell noch ein paar Harmonien aufnehmen. Annick hat mich darauf aufmerksam gemacht, dass ein paar schöne Harmonien vor allem auch im Pre-Chorus schön noch passen könnten. Und das sehe ich genauso. Deswegen werden wir das auch nochmal in Angriff nehmen. Das ist jetzt erstmal der Plan.
0: Und sobald der Song draußen ist, hört ihr ihn natürlich hier bei uns.
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Kein Song war in diesem Jahr so lange ganz oben in den Charts. Es ist auch kein Wunder, es ist ja auch der WM-Song zur Fußball-WM 2026 in Mexiko, USA und Kanada. Und natürlich ist es damit auch der Sommerhit ganz offiziell. Shakira und Burna Boy und Die Die hören wir jetzt.

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0: Jack.
1: Schöne Nacht mit uns. Ich hoffe, ihr kommt da gerade gut durch, egal wo ihr gerade seid, auf dem Weg von der Party nach Hause oder ihr seid noch in der Nachtschicht oder ihr seid gerade im Auto unterwegs. Vielleicht fragt ihr euch gerade auch, wie läuft eigentlich die Ehe von Taylor Swift? Die hat ja vor ein paar Wochen geheiratet und jetzt hören wir nichts mehr. Wir haben vorher quasi ganz kleinteilig immer ja, erfahren, was bei der Hochzeit geplant ist, was sie für ein Kleid anhat, welche Blumen, bla bla bla bla bla. Jetzt erfahren wir nichts mehr. Das ist schon komisch, oder? Ich weiß nicht. Ist die Ehe schon am Ende? Oder warum erfahren wir nichts mehr? Wollen die nicht mehr, dass wir irgendetwas wissen von dieser Ehe? Ich weiß es gar nicht. Mich interessiert es eigentlich auch gar nicht. Also von daher sollen sie ihre Ehe so ausüben, wie sie Lust haben. Aber es ist schon komisch, dass wir nichts mehr hören, oder? Naja, gut. Bisschen Zweifel säen hier einfach mal. Bei Taylor Swift. Wir hören sich jetzt mit I Knew It, I Knew You.
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1: Ich bin David Riemer. Die strengen gesetzlichen Vorgaben zum Füllstand der deutschen Gasspeicher sind aus Sicht der Bundesnetzagentur überholt. Sie hätten sich zwar bewährt in der Krise nach dem russischen Einmarsch in die Ukraine, aber inzwischen droht